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1: Ja, die gibt es auch. Ja, Sarah, das ist, also wer das mal diese Scotch Whiskys, das ist, die fangen ja irgendwo an, bis sie so richtig grob schlechtig, ne? So, boah, die brennen dir die halbe, den halben Kehlkopf raus. Ja, bis hin eben zu diesen schönen, weichen, und da gehört dieses Blue Label, da gehört dazu, ne? Das ist einer so richtig schönen weichen. Den kannst du dir vorstellen, wie so eine. Kann man den beschreiben, wie so eine Weinbrandpraline, so in der Art, ne? so ganz sanft, mehr oder weniger. Ne? Eigentlich richtig süffig, ne? Er hat eben auch seine 40%. Wenn er mehr hätte, dann würde er natürlich auch ein bisschen anders reindonnern. Ne? Naja, da gibt es viele Unterschiede, hier. Gerade bei der Single Malt Geschichte, mein Gott, das ist eine Wissenschaft für sich. Ne? Ja, muss man ja auch nicht haben. Und den teuersten, den er im Moment, glaube ich, kriegt, das ist ja der King Charles. Ne? Da kostet, glaube ich, die Bude 20.000 Euro oder was. Keine Ahnung. Was da auch nur 600 oder 700 Flaschen von gab oder gibt. Aber wahrscheinlich haben die schon manche Genießer irgendwo im Schrank stehen. Da wird es wohl gar keine mehr von geben.
0: Wollte gerade sagen, ich hätte wahrscheinlich noch einen gebrauchten Ferrari dabei. Ja, nee, das lassen wir nicht. Ja, kann man auch nicht leisten. Wollen wir auch gar nicht haben. Nee, das ist. Da ist sowieso eher selten. Also Schnaps sowieso jetzt nicht, die ganzen Jahre nicht mehr, ne? Dass man auch die ganzen Tabletten nimmt und so weiter, das ist ganz selten mal. Ne? Dass ich da jetzt sage, okay, auch wenn man, na gut, man könnte da natürlich, wie du schon sagst, wenn du jetzt irgendwas hast, oder jetzt das schmeckt irgendwie gut, wie auch immer, dann, dass du da irgendeinen, dich dann abends oder irgendwann irgendwie so ein Fingerbreit irgendwo, so, ne, auf Eis oder eben ohne Eis oder je nachdem, was das ist, ne, für Zeug, ne, das gibt's auch Leute, die das so machen, ne. Aber selbst das habe ich eigentlich auch nie gemacht, jetzt irgendwie. So, wenn ich wirklich mal irgendwo was gehabt, überhaupt mal was Schnaps oder so gehabt habe, dann war das meistens eher so wirklich irgendwie. Aber auch aus dem normalen Preisbereich, sag ich mal, so Standard, 10, 15 Euro, ne, irgendwas. Ne. Ich weiß jetzt nicht unbedingt jetzt so auf Whisky bezogen, aber ja, gibt auch noch hier den. Ja gut, was ich auch mal irgendwann hatte, ist aber auch schon bei der Southern Comfort hier, ne, das ist dieser Whisky-Likör da, ne, sag ich mal, das wird vorhin auch, ja, mit diesem Honigzeug quasi, ne, ist ja mehr oder weniger ein Likör, aber doch auch ein Whisky und da hatte ich mal irgendwann mal vor, keine Ahnung, ein, zwei Jahren oder was halt war, ne? Hatte ich mal ausnahmsweise mir eine Flasche gegönnt und die dann so in, ja, ich weiß nicht, nach und nach leer gemacht, ne, aber ist auch schon lange her alles.
1: Ja, muss auch mal sein, ne? Man gönnt sich doch sonst nichts rein, ne? Ja. Und so ein Mitternachtsscotch oder so ein Nachtsscotch, wie jetzt, am besten mit so einer schönen Blues-Jazz-Musik dabei, ne? Ich denke, das ist ja auch so mit Saxophon oder was, oder Gitarre, je nachdem, wie es mag, mit dem Blues, vielleicht auch ein bisschen gemischt, schön leise und gediegen, ne? Also nicht laut, nein, das muss leise und gediegen sein, und dann kannst du ja ein Gläschen da reinpfeifen, ne? Mit so einer kleinen Zigarre dabei oder was. Ja, aber die Zeiten sind jetzt vorbei. So auf dem Balkon sitzen und oder im Garten. Ja. Gut, das kann man auch machen, wenn es kalt ist. Mit der Decke, Lagerfeuer, Cowboyhut. Ja, okay, jetzt hören wir auf mit der ganzen Spinnerei. Ja, so sind die Geschichten. Ja, und sonst hast du ja schon mal die neuen Gerätschaften angeguckt hier. Was die für Preise da aufrufen, vor allen Dingen Kenwood. Kenwood hat für mich einen Arsch auf, aber sowas von. Ne?
0: Ich habe jetzt gar nicht in letzter Zeit mehr groß nach irgendwelchen Preisen geguckt. Das reicht schon, wenn du in den PC-Markt irgendwie, hätte ich beinahe gesagt, wenn du da mal guckst, was die teilweise, dann sind sie ja völlig bekloppt. Ich meine, mir ist es sowieso egal, ich habe sowieso eine ungeharrte Gurke hier am Laufen und alles, ne? Aber wenn du die CPU-Preise und SSD-Preise da anguckst, da um, was weiß ich, 200-300 Euro, 200-300% gestiegen, nur weil die ihren ganzen KI-Kram da überall, dafür überall verbauen, die Sachen. Ja, das ist auch ein bisschen krank.
1: Boah, die sind total krank. Ja, wie gut, dass ich auf PC oder was, mein Gott, meine PC sind alt. Mit dem PC, den ich FD8 mache. Und ja gut, andere Sachen auch, die alten Programme sind ja alle drauf. Das ist eigentlich ein großer PC, der war vor 15, 16 Jahren. War das einer, das war ein Gamer-Laptop. Ja, ich meine, die ist ja immer noch. So. Aber ja, das ist aber, wie gesagt, der ist 15 Jahre. Also dann habe ich hier noch der modernste, den ich hier habe. Das ist der Alienware. Das ist auch ein i7. Ja, und dann hat es da, der heißt auch schon, warte mal, bestimmt auch schon 3, 4 Jahre alt, ja. Also neue PCs habe ich hier gar nicht mehr. Ich sehe auch nicht ein, weil die laufen. Ich spiele ja auch nicht mehr dafür damit. Ich habe ja meine Playstation dafür zum Spielen. Außer diese Browser-Dinger da, ja, machen ihre Arbeit, das muss als Feierabend. Was anderes brauche ich auch nicht mehr, auch Gerätschaften nicht mehr. Ne, ich habe das nur so verfolgt. Und dann denke ich, meine Güte, was rufen die da für Preise auf? Also 1200 Euro für ein reines FM-Gerät, mobil. Was sage ich dann? Habt ihr geraucht? 2,70 Meter reines FM und ein bisschen das da und ein bisschen hier und ein bisschen da. Plumper Quatsch da, weißt du? Internet und Bluetooth und so eine Kacke. Und dann 1200 Euro, bitte? Nee. Also wenn das ausgibt, dann muss einer der Klatsche haben. Oder hast du viel gehört, ne? Dann kriegst du zwei Geräte für, ne? Oder du kannst dir hier gleich hier 991 kaufen, ne? Von Jaese, da bist du auch bei 1200 Euro, ja, bitte. Das muss ja wohl nicht sein, das ist ja wohl verdammt hochgegriffen.
0: Ja, DG6 DET, ja, siehst du, ja, nee, das ist natürlich kein Besser. Naja, was soll's, die wollen alle, weil sie auch nicht, man sieht, dass sich alle einfallen lassen. Irgendwann ist alles kaputt, die ganzen Märkte, und dann sind sie dann auch wieder traurig überall, ne, ach, wir haben dies und die Firmen sind, ich weiß sowieso nicht, wie sie das alle hinkriegen mittlerweile mit. Dass sie alle ihre Firmen kaputt kriegen, ne? Egal, wenn die ganzen Geschäfte und weiß ich nicht, alles liegt und hier Kodi und Konsorten und alle sind, machen sie pleite und Galeria irgendwas sowieso, ne? Ja, weiß ich auch nicht, ey. Das ist doch schwieriger, glaube ich, irgendwie alle gegen die Wand zu fahren, als vernünftig irgendwie mein Geschäft aufzuhalten, kann ich mir vorstellen, ne? Weiß ich auch nicht, was die alle machen, aber das wird sie machen.
1: Ja, das in der heutigen Zeit ist das kein Problem, irgendwas an die Wand zu fahren. Das ist noch nicht mal gewollt zum Teil, ne? Wenn für manche Dinger hier die Energiekosten explodieren, was sie ja sind in den letzten Jahren, ne? Plus die Kosten und hier Kosten und CO2 und bla bla bla, die haben doch alle geraucht. Ja, das ist, dass so kleine Betriebe da kaputt gehen, die können das nicht mehr stemmen. Ja, so eine, kannst du dir vorstellen, so wie früher eine Bäckerei? Ja, so eine kleine Bäckerei, die kann doch gar nicht mehr existieren. Die Energiekosten fressen die doch auch. Ja, das ist doch Wahnsinn, was der Strom kostet oder sonst irgendwas. Das geht, das funktioniert einfach gar nicht mehr. Ne? bezahlen, dann sollst du noch Leute bezahlen. Und die wollen ja auch was verdienen, weil die wollen ja im Ende wollen die ja auch leben mit ihrer Familie und allem drum und dran. Ja, wie willst du das denn noch stemmen? Da muss man sich nicht wundern. Ja, und dann kommen natürlich die Großen, ne? Die das besser verteilen können, die andere Tarife kriegen oder was weiß ich nicht noch was. Und hier noch ein bisschen Hilfe und da noch ein bisschen Hilfe. Ja, die kriegen das dann schon hergestemmt, ne? Aber im Großen und Ganzen bringt es das ja auch nicht. Ne? Wie man an ThyssenKrupp sieht, das ist ein offenes Geheimnis. Wenn die so weitermachen, bin ich ganz fest der Meinung, 10, 15 Jahre gebe ich denen noch, dann sind die platt.
0: Ja, ich weiß auch nicht, was die alles so haben. Autoindustrie auch und keine Ahnung. Dann wollen sie alles Rüstungsindustrie daraus machen. Ich weiß auch nicht, was das dann im Endeffekt dann wird. Macht ja auch irgendwie keinen richtigen Sinn. Und kannst ja nicht 5 Millionen Panzer hier nach Deutschland hinstellen an jeder Ecke. Was hast du davon? Dann kommt keiner mehr rein, ja, aber. Du hast ja 5 Millionen Tonnen Schrott stehen.
1: Ach, die reiben sich momentan doch sowieso die Hände. Rheinmetall und Co. Die reiben sich doch die Hände. Dann kriegen sie richtig schöne Aufträge. Hurra, hurra. Produzieren wie blöd, verdienen Milliarden. Ja, und sein Sehen ist davon. Im Gegenteil. Ne? Das ist genau wie der Spritpreishammer. Das ist doch, das ist sowas von lächerlich. Ja, 17 Cent geht der runter. Und pünktlich 3 Tage später geht der Rohölpreis hoch. Ja, bitte. Aber wer will denn jetzt das noch erzählen? Also wer glaubt denn diese Scheiße noch? Ja, wer nimmt einem das doch ab? Also ich nehme das denn nicht mehr ab. 3 Tage später steigt der Rohölpreis und die ganze Geschichte ist wieder gefressen. Das ist doch lächerlich immer. Nee. Und nächstes Jahr, wenn die ganze Geschichte wieder ausläuft, dann ist der Rohölpreis ja immer noch wahrscheinlich so hoch oder er ist wieder gefallen, aber dann kommen ja die 17 Cent wieder drauf. Verstehst du, was ich meine? Also am Ende haben wir gar nichts davon. Das ist eine Lächerlichkeit hoch 3. Die verarschen uns, wo wir dabei stehen. Wenn sie so traurig wäre, würde ich drüber lachen. Achso, ich lache ja schon.
0: Ja, da sagst du was. Naja, gut, wie gesagt, ich kriege das natürlich auch irgendwie am Rande mit, aber ansonsten betrifft mich das ja nicht. Ne? Weil ich kein Fahrzeug in dem Sinne habe. Ne? Dafür habe ich das ja dann, aber ja, mit dem Nahverkehr, ja, ist auch ein bisschen, ne? Es funktioniert schon alles, aber ja, weißt du, also, weil ich beende und gerne mache das, die Strecke und die Strecke und ja, wenn du Glück hast, fährst du gerade auf der richtigen Strecke, wo noch was fährt. Ne? Wenn du Pech hast, dann fährt der eine Zug aus, dann muss er wieder eine Stunde warten, dann kommt der nächste nicht und ja, der ist auch manchmal, ne? Ich habe das mal gut hingekriegt, ich muss der jetzt auch nicht fest meistens irgendwo hin, ne? Von daher ist das egal, aber auch das nervt manchmal und vor allen Dingen teilweise ist es ja wirklich recht voll in den RRX Rhein-Ruhr Express in den Regionalzügen dann. Wenn du da so teilweise fährst, meine Güte, da geht schon theoretisch, ja, das sind ja meist Doppeltraktionen, auch zwei hintereinander, zwei Triebwagen. Und da gehen, glaube ich, maximal, ja, 800, glaube ich, gehen insgesamt, 800 Leute, also Stehplätze und Sitzplätze, ne? Sitzplätze sind natürlich nicht so viele, logischerweise, aber, ja, die hast du auch meistens dann voll auf den Strecken, die durchs Ruhrgebiet gehen, ne? Also mit Duisburg, Essen, wie auch immer da, ne? Die ganzen Strecken dann hier quer durchgehen. Ja, das nervt manchmal auch, wenn du dann da irgendwo wie so eine Ölsardine stehst.
1: Naja, also ist ja nicht nur so. Du sagst, du merkst das nicht. Ja, du fährst ganz falsch. Fahrzeug. Das merkst du es natürlich nicht so. Nur du bezahlst es versteckt. Ne? Weil, guck die Lebensmittelpreise an. Ja, die Transportkosten für die Lebensmittelpreise, die gehen ja automatisch hoch. Wenn der Spritpreis hochgeht, steigen die Transportkosten. Das heißt, die Speditionen müssen irgendwann diese ganze Geschichte hier auffangen. So, das heißt für die, das sind Mehrkosten. Diese Mehrkosten geben die natürlich an den Kunden weiter. Das ist doch alles ganz normal. Die Speditionen gibt es an den Auftraggeber, der Dings, und der Dings gibt es dann an, was weiß ich, Feinkost Albrecht weiter, ne? Oder wie er heißt, ne? Umgangssprachlich Ali. und die geben es natürlich auf die Lebensmittel und. Das ist eine Schraube ohne Ende. Ja, wenn du denkst, du bezahlst da nichts mit, ja klar, du bezahlst deinen Strom, dann bezahlst du das auch mit fossile Brennstoffen. Ja, solange in unserem Energiesystem fossile Brennstoffe drin sind, bezahlst du die Scheiße mit. Es ist einfach so.
0: Ach, ja, klar, ne? Sicherlich. Also die irgendwie, ja, da kannst du sowieso meistens aber nicht nachvollziehen. Ne? Keine Ahnung, wer oder was, aber das siehst du ja auch an so vielen Sachen. Ist ja je nachdem, welchen Bereich du anguckst, aber auch vorhin hier, wenn du so beim PC oder hier so eine Grafikkarte guckst, ne, was mit Nvidia beispielsweise, ne, die haben. Oder auch die Speicherhersteller, die machen jetzt, weiß ich nicht, 600% Gewinn, ne? In den letzten Jahren durch diese AI-Krise und durch diese Speicherkrisen und alles, ne? Ja, ist natürlich auch, das ist auch alles irgendwie nicht normal, ne? Auch wenn, es geht ja da in erster Linie, dass die Firmen dann wegen ihrer KI-Scheiß da auf Deutsch gesagt, ne? Dass die alles wegkaufen, ne? Oder teilweise dann reservieren, obwohl sie noch keine haben. Und jetzt haben sie ja irgendwann dann auch schon wieder viele gesagt, ach ja, so ganz so viele KI-Farmen können wir dann doch nicht bauen, weil das ist ja schön, wenn wir den Speicher kaufen, ne? Aber wir haben ja keinen Strom dafür hinterher, um sie zu betreiben.
1: Naja, es kommt eins zum anderen. Kommt eins zum anderen. Die machen sich hier selber was vor. Die Produktion von einem E-Auto hinterlässt mindestens genauso einen hohen CO2-Abdruck wie ein normales Verbrennerauto. Wenn nicht sogar höher. Ne? Oder Vormachen von, Vorrechnen von diesen Windkraftanlagen. Was da alles an Materialien drin steckt. Was nicht für CO2-neutral hergestellt wird, ja, mein Gott, die Menschheit, die Bevölkerungszahl, die wächst und wächst und wächst, so, und jeder Mensch, wenn man es mal ganz blöd rechnet, ne, jeder Mensch stößt CO2 aus, verbraucht Sauerstoff und stößt CO2 aus, demnächst gibt es noch eine Atemluftsteuer oder so, weil wir ja so viel CO2 produzieren. Ja, logischerweise, mehr Menschen, mehr CO2. Ja, bei den Rindviechern haben sie ja schon solche Dinger im Ideenrepertoire gehabt, ne, weil sie zu viel Methan auspupsen oder die Menschen kommen auf Ideen, ne, nur um eine Steuer in die Welt zu setzen. Ja, ich kann da nur noch mit dem Kopf schütteln, denke ich, kann da nur noch mit dem Kopf schütteln. Nee. Ja. Also, ich sag immer, ein Tag weniger, den ich auf der Welt bin. Ich sag nicht ein Tag mehr, ich sag ein Tag weniger. Und das kann es doch nicht mehr sein. Das macht alles keinen Spaß mehr. Ne? Nur noch diese Vorrechnerei, was wir doch alles falsch machen. Hier vor allen Dingen. Naja, wir können nichts dafür, wir nehmen das, was wir kriegen.
0: Ah, naja, das ist alles irgendwie da war ich mir das Ort. Die Sonne macht uns so ein Gitter und wo es lässt ja sowieso jeder, aber dann ist es einfach. Aber ganz nachvollziehbar ist halt manchmal auch nicht, was die sich dann alle so zusammenreiben und dies und das digitalisieren und jo, nichts funktioniert. Funktioniert alles schlechter als früher, als wir noch mit dem Kurbeltelefon durch die Straßen gelaufen sind, hätte ich bald gesagt.
1: Naja, die stellen sich ja auch dagegen, zum Teil. Zum Teil stemmen sie sich richtig dagegen. Wobei in anderen Ländern die Digitalisierung gestöhnt voranschreitet und alles wunderbar funktioniert, sitzen wir hier auf unserem alten Mist teilweise fest. Das finde ich traurig. Wie kann sowas sein? Ne? Ja, aber das ist typisch. Das ist typisch deutsch. Inzwischen kann man sagen, früher waren wir mal Spitzenreiter, was so anging, und heute sind wir Schlusslicht. Ja, ich weiß nicht, wo das noch hinführen soll, das Löffel. Ich sag ja, ich bin froh, in 5 Jahren andere aus der Tretmühle raus. Ich hoffe, ich komme noch einigermaßen gut hin mit meiner Rente, dass das nicht alles zu doll wird. Machen dagegen kann ich sowieso nichts mehr. Ja, der Zug ist abgefahren, was soll ich die letzten 5 Jahre noch machen? Nix. Ja. Und das ist dann erledigt. So, und bitteschön. Ich nehme es so, wie es kommt. Ja, wenn es reicht, dann reicht es. Wenn es nicht reicht, naja, gut, okay. Irgendwie geht's weiter. Hauptsache, wir verhungern nicht, haben noch ein bisschen Spaß an unserem Hobby. Und irgendwann geht dann sowieso der letzte Vorhang und dann hat es sich erledigt.

0: Antenne OSPG. Mit dem Finger im Kopfhörer hängen geblieben, hätte ich beinahe gesagt, der hier lag noch. So ein Ohrwurm hier, hätte ich beinahe gesagt, Robin. Ohrhörer, der hatte ich vorhin aus der Tasche da genommen. Ich habe es aussortiert, da habe ich gerade den Finger dran hängen geblieben. Das ist nicht schlimm, aber da hätte ich beinahe hier durch die Gegend geschmissen, ja, alles, ja. Ja, so ist das alles. Okay. Mal gucken, wie dann noch alles so ist. Jo, was haben wir denn? Ich hab da ja auch schon wieder. Ja, schön Wetter werden wir heute auch nicht haben, gehe ich mal von oben. Ist wahrscheinlich wieder Regen. Ich muss mal auch noch überlegen, ob ich noch irgendwo eine kleine Runde drehe. Weiß ich aber noch nicht. Wenn doch nichts los ist, nichts groß. Muss ich mir das auch nochmal überlegen.
1: Ja, das ist der Frau Weiß, Judith Tango Lima hier. Ja, genau. Haben wir RTTY-Contest oder was? Ich sehe hier gerade nur noch RTTY. Ich suche danach aus. Ja, was wir heute großartig machen. Das ist heute relativ durchwachsen, aber Regen auf jeden Fall. Sonntag soll es wohl ein bisschen ruhiger werden, das Wetter. Aber heute, naja, ich weiß nicht. Da kann man besser, also ich würde den Schirm auf definitiv nicht zu Hause lassen. Ich würde ihn auch definitiv mitnehmen, ne? Den wirst du brauchen. Egal, was du machst. Oder gute Regenkleidung.
0: Ja, ich wollte gerade sagen, habe ich aber beides nicht so. Den Schirm habe ich gar nicht, ich weiß gar nicht. Kann sein, dass noch irgendwo so ein Billigschirm irgendwo rumfliegt, weiß ich, aber schon jahrelang nicht mehr benutzt. Ich war irgendwie nie so ein Schirmfan, keine Ahnung. War mir immer zu früh rumgetragen, ehrlich gesagt. Und ja gut, da muss ich erstmal gucken, ich muss erstmal wieder gucken, was die Jacken alle noch so sagen, die da rumhängen noch irgendwo im Schrank. Ja, aber so richtige so Regen-Spezialdinge habe ich glaube ich auch nicht. Das ist eher was für etwas trockenere Sachen vorgesehen ist. Da habe ich wohl noch die eine oder andere Jacke sein, aber naja, ist doch egal. Ja, weiß es auch. Ich habe jetzt noch nicht geguckt, ich gucke gleich nochmal irgendwie. Da unten in diese 1, 2, 3, 4 Dinger, wo die Veranstaltungen so drinstehen da. Aber ich wüsste jetzt auch nicht. Aber Turf und Flohmärkte sind auch nicht jetzt. Der, ich glaube, morgen ist irgendwo in... wo war das jetzt? In...
2: Hier sind die Stadtland.
0: Stadtland. Nicht STAD, sondern irgendwo...
3: Weißt du Bescheid, ne?
0: An der Unterweser oder was, oder im Wesergebiet irgendwo, Wesermarsch oder so, da werden wahrscheinlich so zwei Tische irgendwo sein, keine Ahnung, manche hätte ich da irgendwas gesehen, ne? Aber da werde ich wohl eher nicht hinfahren, nämlich wahrscheinlich bis du da irgendwie mit Nahverkehr ankommst, ja, sonntags, das wird wahrscheinlich eher eine Weltreise werden, eigentlich.
1: Ja, da kannst du mal mit rechnen, ja. Wesermarsch, mein Gott. Schleswig-Holstein. Da bist du ein bisschen unterwegs, ja. Ja, und ansonsten war der letzte, der steht jetzt ja bald an in Dortmund, ne? Oder Kamen. Also nicht mehr Dortmund, ist der alte Dortmunder, aber in Kamen ist er dann, ja. Der steht dann noch an, da war der jetzt auch schon. Ne, da steht jetzt an, ne?
0: Ach, genau, der ist in zwei Wochen, glaube ich. Ne? Warte mal, müsste ich hier auch, ich habe hier gerade die Seite Dingens da. 25. Ja. Sonntag? Hä? Ist der jetzt Sonntag? Ja, scheinbar. Sonntag, den 25., wenn ich das hier richtig sehe. Naja.
1: Ja, und dann ist es dann der letzte. Dann war es dann. Ne? Und dann fangen die Lichtermärkte an.
0: Ja, Flohmarkttechnisch, damit der Funk jetzt nicht mehr so viel dann stimmt. Genau, da ich sag ja, der jetzt am Sonntag, oder ja, morgen ist schon richtig, wir haben ja schon Samstag, also am Sonntag ist der in der Wiesermarsch. Das war früher der in Erzfried, ja, wie auch immer. Irgendwo so ein Dorf da oben. Ansonsten ist auch nichts. Dann kommt Carmen, dann kannst du in die Schweiz fahren, nach Zofingen, zur 41. Surplus-Party in Zofingen in der Schweiz. Ja, da werden wir wohl auch nicht hinkommen. Sonst ist auch nichts. Doch in den Niederlanden ist am 1. November noch was. Aber das ist alles etwas weiter weg hier, genau. Geplant am 21. November in Ahrweiler, ja, siehste. Keine Ahnung. Da könnte ich theoretisch hinfahren, aber es ist auch erst am 21. November, das war lange hin.
1: Ja, da fließt noch viel Wasser den Rhein runter bis dahin, ne? Ja. Insofern da mal wieder Wasser drin ist in dem. In dem Ringsaal da unten. Unsere Walsumer Fähre ist auch schon wieder erstmal. Ich werde die da auch nicht mehr fahren. Wegen Niedrigwasser. Mann.
0: Ja, verstehe ich auch nicht. Ne? Da ist doch so viel. Da fließt doch so viel in den Rhein rein. Die ganzen Flüsse und alles.
1: Boah, Detlef, kann das schon verstehen, hat wenig geregnet. Wenig Regen, ne? Und dann haben wir hier mal ein bisschen Tiefstand gehabt. Das ist ja so gewesen. Dann haben sie sogar hier zu Tissen, haben sie die Schiffe, die konnten ja nicht mehr reinfahren. Aber ja, vorbei. Und dann haben sie umgeladen auf Waggons des Eisenerz. Und haben das mit Waggons reingefahren. Sonst wäre da Stillstand gewesen.
0: Ach, sag so, mal, da ist dann immer irgendwas. Naja, was wird so machen? Genau, Veranstaltung in Thüringen. So, mal gucken, da ist aber auch nichts los, glaube ich. Ja, da dürfte es genauso nass sein wie hier, hätte ich beinahe gesagt. Ja, mal gucken hier. Stimmt gar nichts. Warum geht das hier nicht? Internet kaputt, nee. Achso. Muss auch auf die richtige Stelle klicken, dann zeigt da was an. Ja. Der Weimarer Zwiebelmarkt ist heute, ja, siehst du. Kann ich Zwiebelkuchen und Zwiebelzöpfe essen, hätte ich beinahe gesagt, in Thüringen.
1: Ja, ja, dann war ab nach Thüringen, ne? Warum denn auch nicht? Ja. Also hinten noch ein bisschen in den Wald spazieren gehen hier, in dem Sandsteingebirge. Ja, ist ja auch schön da oben, die Ecke. Ne? Ja. Dann die war das? Erzgebirge, ne? Ne, ist das Erzgebirge? Oh, die ganzen Dingers daher kommen, die Schwipp-Schwipp-Bögen, wie man sie nennt. Naja, die kommen doch alles von da oben rum.
0: Ja. Entschuldigung, aber. Bratwurstfest? Ach ne, Bratwurstfest war letzte Woche, ja. Da war ich aber auch nicht in Thüringen, hätte ich hinfahren können, am Überhaus, im ersten deutschen Bratwurstmuseum, ja, war ich auch noch nicht. Aber das war am Tag der deutschen Einheit, das war letzte Woche, ja. Weimarer Zwiebel. Supermarkt, kannst auch nach Bad Langensalza fahren, da ist Mumi Higari, Herbstlobfest. Irgend so ein japanisches Ding, was müsste das sein? Das richtig sehe. Jo. Keine Ahnung, Veranstaltung. Keine Ahnung. Naja. Irgendwo ist immer was los, aber wahrscheinlich bleiben wir wahrscheinlich doch eher hier.
1: Ja, überall wo du sonst hinfahren willst, wird es teuer oder lang. Ne? Mit dem Auto hinfahren willst, wird es heutzutage teuer. Ich Friedfried angucke. Also im Moment, ich fahre auch nur noch wirklich das Nötigste. Ich meine, ich fahre ja sowieso schon nur noch das Nötigste. Ne? Aber ich setze mich dann noch mehr. Da kaufe ich mir lieber 7-Meilen-Stiefel immer. Ne? Oder fahre noch ein bisschen mehr Fahrrad. Ja, schlimm ist das geworden. Nee. Ich muss bald einen Privatkredit. Kann ich eine Rate bezahlen. So weit kommt das Auto.
0: Ja, genau. Hier siehst du, ja, ist so ein japanisches Fest hier, das Herbstlob. Sehe ich hier gerade. Tagesprogramm Waldbaden. Kannst du da machen? Einführung in die Welt des Waldbadens. Genau, im Naturpark Hainich. Japanische Teesorten entdecken oder Meditation kannst du machen. Yoga. Ja, siehst du. Nee, lass mal.
1: Yoga, aber mit dem Yogi? Ah, nicht den Yogi. Mit dem Joghurt von Yoda. Nee, auch nicht. Ja, warum nicht, ne? Ja, schaden kann es ja nicht. Denke ich. Ja, wenn du jemanden kennst, einen guten Arzt, der hinterher den Knoten wieder rausmacht, dann kannst du auch ein bisschen Yoga machen.
0: Ach, die Gesicht. Ich glaube, das hat man aber lieber nehmen. Dann fahren wir doch lieber zum Zwiebelmarkt. Genau, was ist da noch? Oberlinder Bauernmarkt bei Sonneberg. Nee, ist auch zu weit. Schlacht bei Jena. Ach, das ist nicht so. Nee, da kann man nicht hinfahren. Nee, das ist nicht so. Mal gucken, was der Zwiebelmarkt macht. Der 373. Zwiebelmarkt ist. Oh, die gibt es aber auch schon etwas länger, wa? Ja, auch schon ein paar Jahrzehnte, ein paar Jahrhunderte, hätte ich mal gesagt.
1: Auf jeden Fall kann ich dir eins sagen. Die haben da Ahnung von Zwiebeln. Mhm.
0: Ja, da kann man auch sein. Sein CO2-Abdruck erhöhen hinterher, ne?
1: Ja, aber lass dir gesagt sein, das kannst du mit Lauch besser, ne? So,

0: sehen sollen, kann ich dir eins sagen. Die haben da Ahnung von Zwiebeln. Mhm.
1: Ja, da kann man auch sein CO2-Abdruck erhöhen hinterher, ne?
0: Ja, ja, aber lass dir gesagt sein, das kannst du mit Lauch besser, ne? So Lauch, Lauchzwiebeln oder so, so eine Käse-Lauchsuppe. Ja, ne? Und lecker Zwiebelbrot dabei. Ja, ja. Oder diese berühmte Bud Spencer Bohnenpfanne. Die tut's auch, ja. Ja, jedes Böhnchen gibt ein Tönchen. Ja. Ja, aber dann musst du aufpassen, ne? Sonst kommen die. Dann musst du hier also einen ziemlich großen CO2-Abdruck und Methanabdruck hinterlässt. Dann musst du dafür auch noch bezahlen, ne? Das ist, ich wäre vorsichtig jetzt.
1: Ich hätte auch weiter gesagt, ist mir doch egal.
0: Ja, im wahrsten Sinne des Wortes. Ne? Ja, ja, ja. Man stelle sich vor, man würde bei den Bündchen, man würde Helium statt Methan. Ne? Das wäre doch lustig, oder? So ganz leise im Aufzug. So ein bisschen Helium ablassen, ob das auffällt, wenn die dann anfangen zu sprechen. Okay, lassen wir das.
1: Ja, genau. Da kannst du auch die Zwiebelmarktkönigin angucken, die aus Vita die erste ist das, 2026, 2027. Genau. Kriegt dann die Zwiebelkrone.
0: Okay, solange da nicht noch ein Spieß durchgedrückt wird, ich weiß nicht. Ne? Ich hab Zwiebel auf dem Kopf, ich bin ein Döner oder so. Oh mein Gott.
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0: Oh mein Gott. Delta Bravo 1 Judith Tango Lima.
2: Ja, wunderschönen guten Morgen, ihr Nachtschwärmer. Jetzt muss ich mich ja mal reinmelden. Ich höre euch ja schon von Anfang an zu. Ich wollte ja eigentlich schlafen, aber ich muss mir hier vor lauter Lachen die ganze Zeit im Bauch halten. Also, das ist ja unfassbar. Das ist ja wie in alten Zeiten hier.
0: Ja, da bist du neidisch drum, wolltest du mitmachen. Ja, ist doch so. Mikrofon mal zum Detlef, bitteschön.
1: Ja, ich hatte gerade aufgedrückt kurz, aber wir haben wahrscheinlich gedoppelt dann. Ich hatte auch gesagt, guten Morgen, Peter, ne? Ja, genau. So sieht das aus. Warte mal. Hoppala. Die haben mir selber verschluckt. Ja, da trifft sich aber auch gut, Peter. Na, dass du mal, kannst du mal ganz kurz mit dem Thomas die Frequenz verteidigen, HI? Ich müsste nämlich mal gucken, was der Kachelabdruck so sagt, HI.
2: Ja, dann übernehme ich mal die Pinkelpause. Alles klar, Detlef, bis gleich. Ja, Tobi, ja, wie gesagt, ich habe euch da schon die ganze Zeit zugehört, ne, und da dachte ich, jetzt muss ich mal ans Funkgerät gehen hier und muss mich da mal reinmelden und mal mitteilen, dass ich mir hier auch den Bauch halte. Ne. Also, ja, ich dachte, ich könnte das hier so ein bisschen laufen lassen zum Einschlafen, aber das hat nicht funktioniert.
0: Peter, lass mich raten, das war bestimmt unser Zwiebelthema. Ja, tut mir leid, aber ich kann da nicht bei mir halten, so ein bisschen ab und zu mal. Ja, irgendwas muss man doch zu lachen haben, oder wie ist das?
2: Ja, wenn ich dir jetzt noch sage, dass ich heute Mittag noch zwei Semmel mit Semmel gegessen habe in Hörde auf dem Markt, ja, da muss ich ja gerade so dran denken, weißt du?

0: Ja, meine Frau, die liegt ja gegenüber, also nebenan im Bett. Und ich habe mich hier schon extra ins Wohnzimmer verzogen, aber ja, wie gesagt, ich warte auch drauf, dass es losgeht.
1: Ja, das ist ganz lustig. Ja, ja. Also wie gesagt, solange da nicht keine Helium-Abgase rauskommt, ist das nicht ganz so schlimm. Ne? Ansonsten fällt das irgendwie auf, wenn da alle am Tisch sitzen und auf einmal so ein bisschen mit hoher Stimme sprechen, dann kannst du dann vorwurfsvoll in die Runde gucken. Wer war das?
0: Ja, ja, so ungefähr, ne? Dann lässt du mal so einschleichen, ne? Und dann sagst du noch die Ferkel, ne? Ja, kann passieren, das sag ich dir. Ja, wie gesagt, ich habe mir jetzt schon ein paar Tage lang nicht gefunkt. Mich hat's da wieder so ein bisschen aus der Bahn geworfen, so mit allem. Und ja, ist eigentlich heute auch so der erste, was heißt erste Tag, aber so erst ein paar Minuten, wo ich mal wieder hier die PTT drücke hier.
1: Ah, lass mich raten, du bist auch einer von denen, der das Wetter spürt. Schon Tage vorher, ja, ja. Na ja, gut, okay. Ja, ich habe dich auch lange nicht gehört. Ne? Ich habe meistens, wenn ich hier mal zu Hause bin, oder auch wenn ich arbeiten bin und komme dann nach Hause, mache ich meistens mal das Funkgerät an. Und es verging keinen Tag, wo ich dich nicht höre. Ne? Aber ja, die letzten Tage war es relativ ruhig um dich, ja, das ist richtig. Hauptsache, du hast dich wieder ein bisschen erholt.
0: Ja, das war jetzt wieder Krankenhaus rein, Krankenhaus raus, ne? Herz läuft nicht. Und ja, dann kommen noch so die ganzen Kleinigkeiten da so, die Unannehmlichkeiten da hinzu, ne? Und ja, wenn dann eins nicht richtig läuft, läuft das andere auch nicht richtig. Und ach, ich kann dir nur sagen, ne? Ja, und dann hast du dann immer noch irgendwie eine Entzündung im Körper, ne? Und du weißt ja, wenn du Bakterien haben willst, dann brauchst du ja nur ins Krankenhaus gehen, ne? Zu Hause hast du ja sowas gar nicht vorrätig.
1: Ja, das ist mies. Das ist mies. Da hat man ja hier dieser Magen-Darm-Geschichte, der ist ja auch gerade wieder höllisch aktiv. Ne? Ja, Gott sei Dank, mein Freundin ist ja krank. Oder noch krank. Hat da ihre Fuß-OP da gehabt. Die ganzen Zehen gerichtet wurden. Durch die Rheuma-Geschichte. Ja, die war jetzt auch 6, 7 Wochen, war die jetzt raus. Ja, er hat auch schon Vorwarnung gekriegt, wenn die nächste Woche wieder arbeiten geht, dass da auch drei Gruppen schon geschlossen waren wegen diesem Darmvirus. Ne? Der ist ja auch ganz schön am Krassieren. Hast du auch schon so einen Mist eingefangen, ne?
0: Ja, ich sag halt, die haben ja da Bakterien vorrätig, die hast du gar nicht zu Hause, ne? Und ich bin ja sowieso immer so anfällig dafür, ne? Und ja, weil ich sowieso so ein sauerstoffarmes Blut habe, oder was heißt sauerstoffarm, aber ich bin eigentlich sehr empfindlich für Bakterien so, weil ich keine Abwehrkraft großartig habe. Ich nehme zwar alle Krempel dafür und Tabletten, aber ja, bringen tut das auch nicht wirklich was. Kommt ja auch immer wieder was Neues auf den Markt, weißt du, wo du noch gar nicht weißt, was es ist. Und ja, bei mir zieht sich dann das immer irgendwelche Folgeschäden dann an, weißt du, und das, ja, dann zieht sich das wieder alles, ne, und ich habe noch so viel geplant jetzt hier. Ja, das passt alles wieder nicht zusammen hier.
2: So, bin wieder da, die 6DET.
1: Ja, Detlef, alles gut. War alles mit Erfolg gekrönt, hoffe ich mal. Ja, Peter, ja, manchmal, man kann sich nicht aussuchen, ne? Ja, ja. Ja, ja, der hat halt auf jeden Fall da die Ohren steif, ne? Und klar nicht so viel, ne? Mann. Leb in den Tag rein, mach's anständig, weil jeder Tag als erst der letzte ist das Beste, was du machen kannst. Ne? Naja, dann ist das in Ordnung. Alles andere großartig hier, weiß ich nicht. Ich würde es nicht unbedingt machen. Es ist natürlich schön, dass so Zukunftsperspektiven sich steckt, aber manchmal kriegst du dann immer einen hinter die Löffel, so wie jetzt gerade. Ne? Ja, das ist immer kacke. Gut. Aber Mikrofon mal zum Detlef und ich wollte mal wissen, ob das jetzt von Erfolg gekrönt war. Bitte schön, Detlef.
2: Ah, musst du mal gucken, wenn das. Kann ich dir erst sagen, wenn das angekommen ist. In, ja, wo ist die große Kläranlage? In Dienstleiten? Nee, oder wo? Wo geht das nachher hin? Rein dann. Erfolgreich abgespült, also wird das irgendwo ankommen.
1: Ja, das ist wichtig. Alles gut. Aber ich verdonnere dich jetzt, dass du den Peter unterhältst, weil ich mache jetzt dasselbe. Ich sag dann auch mal bei euch beide, bis gleich mal. Bin gleich wieder da. 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
0: Ja, Tommy, dann bis gleich mal. Ja, hier ist was los, mein jetziger Relation zu uns. Das ist auch schlimm. Und das war jetzt auch ein Grundstück. Zwei Mann und zwei Mann doppelt. Ne, jetzt haben wir am Anfang gedoppelt. Ja, super.
2: Macht nichts, habe ich, glaube ich, mit Thomas vorhin auch ordentlich eingemeldet.
0: Ja, das kriegen auch nicht viele hin. Ne? Zwei Mann am Relais und die doppeln noch. Ne? Ist auch ein Grundstück. Ja, ich hatte schon gerade dem Tommy gesagt, mich hat es ja wieder so ein bisschen aus der Bahn geworfen, deswegen war ich ein bisschen rar in letzter Zeit auf Funk. Und, aber ich hatte mich schon beim Dieter irgendwie erkundigt, ob er mit dir mal gesprochen hat, weil du stehst ja immer so wie auf dem Vermisstenzettel bei dir. Aber wie gesagt, diesmal war es auch meine Schuld, weil ich war jetzt ein paar Tage nicht QRV, wo ich im Krankenhaus war. Und ich hätte schon gedacht, ich gebe einen Löffel ab.
2: Ja, ach, irgendwie ist immer was. Ne? Ich habe sehr gesundheitlich, so geht das eigentlich bei mir jetzt. Außer die üblichen, ne? Das ist logisch. Ne? Der Rücken ist nicht schöner geworden, hätte ich bald gesagt. Ne? Und solche Sachen alles auch nicht. Ne? Aber sonst ging das eigentlich bei mir. Ne? Meine übliche 12er-Packung Abnehmspritzen habe ich auch verordnet gekriegt letztens wieder. Und ja, dann ist das schon fast wieder alles normal, hätte ich fast gesagt.
0: Ja, also ich habe das ja auch genommen, dieses Monjaro, und ja, wie gesagt, ich nehme das ja noch weiter. Ich habe das jetzt ein Jahr und zwei Monate genommen und habe 50 Kilo mit runtergemacht.
2: So, dann haut das ja richtig durch, dann geht das. Ja, genau, was wollte ich denn jetzt sagen? Jetzt bin ich so gut drauf, jetzt wollte ich gerade sagen, wie heißt denn mein Zeug jetzt? Hatte ich gerade die anderen, gibt es da noch? Vegovi, ne, und, Ozempic heißt das an, ne? Das hätte ich fast angedreht gekriegt von meiner Diabetologin. Das ist eher gut, im Prinzip sind das ja alles so ähnliche Dinger, ne? Das eine ist ein bisschen, sagen sie, ist ein bisschen etwas wirksamer, das andere nicht, ne? Genau, aber das ist Ozempic, wollte sie mir erst dann verschreiben jetzt, für die nächste Serie, ne? Aber, diese Ozempic ist, glaube ich, so eine Nadel direkt. Also das auch, muss ich, glaube ich, auch einmal die Woche nehmen. Aber da siehst du die Nadel richtig, ne, und so richtig reinhauen. Wenn jetzt bei meinem Zeug hier, ich glaube, ich weiß jetzt, was ich, wie heißt das denn jetzt? Mensch, ich vergesse das manchmal, ich bin echt vergesslich. Ne? Alle anderen fassen die gerade ein, nur den genauen Wirkstoff, den ich habe hier nicht. Ist ja auch egal, das ist ja auch irgendwie ähnlich. Aber bei der Ozempic ist das quasi direkt an die Nadel, ne? Hat sie mir auch gesagt dann. Und hier bei meinen Dingen, das ist ja so ein Pen, also, da liest du ja nicht. Da liest die Nadel zwar, aber die wird nicht, wenn du jetzt spritzt oder was, dann setzt du einfach nur so drauf, ist einfach nur so ein Plastikding. Drückst oben einmal rein, zack, in 0,5 Milligramm oder was das sind, hast du die im Bauch.
0: Ja, richtig. Ich habe auch so einen Pen. Und ja, aber meine Diabetologin, die hat gesagt, also 50 Kilo in einem Jahr abnehmen ohne Sport, das würde überhaupt nicht funktionieren. Aber ich habe da meine komplette Ernährung auch umgestellt. Ich habe mich da also komplett noch auch noch eingelesen. Nicht nur hier für Lizenz gelernt, sondern auch nur hier, ich bin glaube ich selber jetzt hier so ein halber Gesundheitsfachminister immer. Und ja, wie gesagt, ich habe es aber geschafft. Ne? Also mit, ich habe alle leckeren Soßen weggelassen, viel Salat gegessen, viel Obst gegessen, ja, und viel Fleisch. Ne? Ich habe dazwischendurch, habe ich ja 3 Monate so am Stück, habe ich nur eine Fleischdiät gemacht.
2: Oh, ja, ja, klar, ne, dann ist ja auch klar, ne, dann muss dann auch mehr bei sein, ne, ist bei mir teilweise eben nicht, ne, ich war früher jetzt, sagen wir mal jetzt, ne, wenn ich jetzt so, was ich vor 10 oder was ich wie viele Jahre nimmt, da hatte ich auch mehr und da habe ich auch viel mehr Süßigkeiten und alles, ne, es ist immer noch irgendwie so ein paar Sachen dazwischen durch, ne, ich habe manchmal auch, kaufe ich mir auch eine Tüte Weingummi und, ja gut, esse ich die dann nicht in einer halben Stunde auf, wie ich das früher vor Jahrzehnten auch mal hingekriegt habe, ne, weil doch schneller, dann sag ich mal jetzt, ne, dann, je nachdem, ne, das schaffst du ja auch, wenn du richtig da das machst, ne, sollte man nicht sein, dann sag ich, aber das mache ich ja heutzutage auch nicht mehr, ne, aber, bei mir ist das so momentan immer, dass ich, ja, plus minus immer so 1 Kilo meistens habe, aber insgesamt gegenüber dem, seitdem ich die ganze Sache mal genommen habe, habe ich aber auch gar nicht ganz 10 Kilo, 8 bis 10 Kilo, ne? Liegt dann eigentlich der Wert tiefer, das ist so, müsste jetzt, wenn man es richtig machen würde, müsste man auch noch da besser machen, aber es ist, es schwankt immer so und dann doch wieder unterwegs und Moment. Dann siehst du wieder, ne? Nachher wieder nach Soße, kriegst du da doch mal ein Eis oder auch mal eine Pommes in Schöne. Ja, das ist manchmal dann auch nicht so gut, aber so tragisch riecht dann auch wieder rum nicht. Ne? Aber dann darf ich mich natürlich auch nicht selber beschweren und das tue ich auch nicht, dass ich da nicht im 5 oder 10 Kilo Rhythmus dann abnehme, ne? Und Bewegung ist auch nicht mehr so wie früher, ne? Aber das hängt ja noch am Rücken, ne? Teilweise. Da bist du froh, wenn du deine paar Meter hast, dann immer machst überall und ja, wenn ich unterwegs bin ja auch, ne? Das, der eine oder andere sagt dann vielleicht auch, ja, du bist ja, fährst ja nur Bus und Bahn, ne? Aber die Leute bedenken dann auch nicht, dass das da war, die Haltestelle, was 200, 300 Meter weg ist und die nächste paar Treppen hochgeht. Ne? Und da hätte man auch seine Schritte zusammen, wenn die da immer ihre 10.000 Schritte oder was immer alle dran sind, dann würden da auch locker dann irgendwann zusammenkommen.
0: Ja, wie gesagt, ich habe mich da ja gar nicht dran halten können, weil ich habe ja Tage gehabt, da habe ich ja nur im Bett gelegen oder was, da konnte ich mich ja gar nicht bewegen. Und aber wie gesagt, also ich habe sehr auf meine Mahlzeiten geachtet, auch viele kleine Mahlzeiten gegessen am Tag. Und manchmal war da doch nur ein Apfel, ne? Aber wie gesagt, ich habe mich so auf 1000, 1100 Kalorien am Tag, habe ich mich so beschränkt, ne? Und das ist wirklich nicht viel gewesen, ne? So, aber meine Frau, die will jetzt auch ins Bett. Ich will auf dem Trödelmarkt gleich und ich will mich jetzt hier erstmal wieder verkabeln. Jetzt werde ich erstmal hier komplett hier desinfiziert und alles neue Anschlüsse gemacht hier. Ich melde mich da jetzt erstmal raus. Falls der Tommy noch zuhört, wünsche ich noch eine angenehme Nacht und euch beiden ein schönes QSO. Und ja, dann komme ich hier auch gleich wieder an die Telemetrie, da kann ich sowieso nicht funken. Wie gesagt, ich bin dann jetzt raus und versuche dann nochmal zu schlafen. Detlef, Tommy, wir hören uns. Bis dahin.
2: Alles klar, Peter, Sie zu. Wir hören uns. 73, D6, D.
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2: Weißt du Bescheid, ne?
1: Jo, weißt du Bescheid, ne? Ja, ich wollte mich gerade auch zurückmelden. Gut, Peter, dann lass dich mal verkabeln und versuch ein bisschen zu schlafen. Angenehme Nachtruhe. Ne? Ja, und melde dich gerne immer rein, weißt du doch. Ja? Ich wünsche dir was. Bleib mir sauber. So, ja, ich habe jetzt gerade mal geguckt hier. Da ist diese polnische Station. Diese Arktis-Station ist gerade drauf, aber ich höre sie nicht auf Arktis. Ich kann machen, was ich will. Ich höre sie nicht. Schade.
2: Ist Punkt 3 Uhr. Der Roger-Piep hat Ausgang. Da ist er schon wieder.
1: Ja, siehst du? Da ist er. Ja, wie gesagt, ich höre die Station leider Gottes nicht. Schade eigentlich. Ach nee, warte mal. War nicht irgendwas? Ja, bis zum 10. war doch, glaube ich, noch irgendwas mit Grönland, ne? War da nicht irgendetwas? Ah, habe ich auch versäumt. Naja, ist egal. Man kann nicht alles haben. Dann nächstes Jahr.
2: Oh, Kurzwelle oder so habe ich auch schon lange nicht mehr reingehört. Dementsprechend habe ich gar nichts weiter mehr. Da geht's. Aber es ist sowieso irgendwie nicht so viel los gewesen. Mit mir jetzt auch nicht. Ja, ich sage ja nicht komplett irgendwie daneben, aber irgendwie. Und nicht so die ganze Zeit schwungen. Deswegen, das ganze Jahr ist irgendwie so ein bisschen fusselig manchmal, ne? Aber was willst du machen? Ist ja auch egal. Solange das so noch einigermaßen geht, nach diesen Rückenschmerzen ab und zu und diesen ganzen Kram, das kennt man ja alles schon und wird auch nicht schöner dadurch, aber naja, gibt Schlimmeres. Ja, ist dann. Ja, ich habe vorhin gerade gesagt, eigentlich hätte ich ja nochmal nach Soest zum Eisessen fahren müssen, aber ich hätte auch nicht so das Eisesswetter, aber theoretisch kann man das auch noch machen, genau. Fällt mir gerade ein. Hey, ich glaube, die haben sogar noch offen. Nehme ich mal an, ich hatte mir nicht nachgeguckt, aber die hatten ja immer bis irgendwie einen Tag vor der Allerheiligen Kirmes da, die im Anfang November anfängt, da hatten die meisten immer noch geöffnet.
1: Ach so, wollen Sie wieder sündigen? Naja, noch einmal in diesem Jahr, wa? Ja, kann man ja machen. Wenn man das möchte. Ja. Ich höre hier irgendetwas, warte mal. Na, da müsste ich aber mit allen Filtern arbeiten und mit Kopfhörer. Ist ganz, ja, im unteren Grund ist was zu hören, im hinteren Grund, aber ist das mit, nee, der Notch ist zu spitz. Ja.
4: Ach, lassen wir das, nee, kann ich keine Kurzwelle machen, ich muss eine Situation mit dir da quatschen, das ist auch Quatsch. Hab mich nur mal kurz interessiert. Ja, warum denn nicht, Detlef, warum denn nicht? Mach einfach, wenn es den Spaß macht.
2: Mache oder morgen oder irgendwas, das weiß ich jetzt nicht. Nee, aber theoretisch kann man nochmal irgendwie, wenn, ich weiß, ich habe jetzt ein bisschen nachgucken, das kann man normalerweise, sieht man das auch bei Google Maps, so ich da irgendwie gucke, dann, oder auf der Seite von denen. Ja, da so richtig viel ist da auch nicht mehr, aber die meisten, also letztes Jahr war es jedenfalls so, ne? Da haben sie dann die Kirmes, die Riesenkirmes da in Soest, ne? Oder die Kirmes, ja. Die fängt immer, ich weiß nicht wann das ist, Anfang November, kurz davor, den einen Tag davor hatten die, da waren die schon überall, da standen schon die Autos, Scooter und alles rum, ne? Und ja, die Kabel lagen da schon kreuz und quer vor der Tür sozusagen, ne? Die Stromkabel von der Kirmes. Und dann hatten die ihren letzten Tag immer gemacht, ne? Da haben die nochmal irgendwie nochmal die letzten Sachen sozusagen rausgehauen von ihrem Eis. War das irgendwie, weiß ich noch, also ich, vorletzten Tag war ich letztes Jahr da. Letzte war, glaube ich, ein Sonntag und ich bin auch Samstag dann irgendwie da gewesen. Und den Sonntag hatten sie dann auch nochmal irgendwie so 2-3 Stunden, glaube ich, aufgemacht, also den nächsten Tag dann. Da haben sie dann wirklich wohl wahrscheinlich die letzten Reste dann so rausgepackt fürs Jahr, ne? Dann haben sie erstmal, machen die immer erst bis, ja, auch bis irgendwie bis März oder sowas machen die dann zu, ne? Ja, aber naja, mal gucken. Ist ja zum einen, ist ja noch gar nicht Ende Oktober, zum anderen, ja, weiß ich nicht, dann kann ich theoretisch jeden Tag irgendwann, wenn ich das machen würde, machen. Weil das ist irgendwie anderthalb, zwei Stunden oder was los. Ne? Von hier irgendwie, das ist ja alles. Kannst du auf der linken Backe absitzen, sozusagen, das Stückchen.
1: Ja, ich sag mal, Detlef, wenn es Spaß macht und wenn wir das noch haben hin und die haben noch auf, warum denn nicht so als letztes Schmankerl fürs Jahr? Warum denn nicht, ne? Ja. Man muttert Mut. Scheißegal. Ja. Wir leben nur einmal. Ja. Ja, das sieht halt aus. Ja, das, es gibt da nichts mehr großartiges dieses Jahr. Das ist nur noch Weihnachten vor der Brust. Ja, hab schon mal ich jetzt noch hier. Ich mache auch gar nichts mehr. Unser Reitstand, der zieht ja komplett um. Nach mehr Richtung Essen hoch. Ist das schon Essen? Ich meine, das ist schon Essen. Ja, ne, im Dezember muss ich dann nach Essen fahren, nicht mehr nach Ratingen, beziehungsweise Grenze Mülheim, oder Mülheim, Grenze Ratingen, so rum, Selbeck, ja, das ist ja genau Grenze. Und, ja, das ist immer ab Dezember, am 1. Dezember sind wir dann in Essen, glaube ich. Ja, das ist schon komplett im Dezember oder ab Januar? Ne, ich meine Dezember. Ja, kommt drauf an jetzt, was wir als erstes da hochziehen. Ob wir erst die Schulpferde oder erst die anderen da hochziehen. Muss mal gucken. Ja, so sieht das aus. Aber ansonsten, ich lasse es ruhig auslaufen. Ne? Wir haben zu mal hier in unseren Landschaftspark, wir haben über einen RC-Autos da fahren, ein bisschen. Bisschen Spaß an der Backe haben. Muss auch mal sein. Ja, warum auch nicht? Ne?
2: Ja, genau, ich wollte ja sagen, du kannst ja auch noch in Karls Erdbeerhof fahren. Das war ich auch noch nicht, ne, aber gut, ne. Muss ja auch nicht unbedingt sein, ne. Am Zentrum oder, ne, ja, fällt mir gerade auch ein, das war ja auch, haben sie auch schon immer von gezeigt, ne.
1: Ja, da waren Bekannte von uns hier, gute Bekannte, die waren da in diesem Karlsgarten, in diesem Erdbeergarten, Erdbeerdöner und was weiß ich nicht noch. Meine Güte, ne. Ich weiß nicht. Für Kinder mag ja in Ordnung sein, aber ansonsten finde ich das Ding irgendwo affig. Tut mir leid, muss ich so sagen. Ich finde das affig. Also Erdbeerdöner und sind wir nicht schon verblödet genug, dann müssen sie da so einen Mist hier machen. Also, boah. Nee. Also Oberhausen, Zentrum, ja, und war ich aber auch schon lange nicht mehr. Ne? Nee, ich warte lieber auf schöne Veranstaltungen im Gasometer. Das ist solche Ausstellungen, so wie letztens hier diese Meeresausstellungen und allem drum und dran. Ich weiß nicht, ich war glaube ich 3 oder 4 Mal in dieser Vorstellung und war jedes Mal unten. Ich wollte da das gar nicht mehr wissen. Ich bin gleich nach oben gelaufen, wo dieser große Dings da, diese große Leinwand aufgebaut war, lebensgroß, der Wal da oben rumschwimmt und die Musik dazu. Und dann konntest du dir da irgendwo in der Ecke konnten sie so große Kissen nehmen. Und ich dann auf die Schiene, ich weiß nicht, wie viele Stunden ich da oben verbracht habe. Ich habe total gechillt. Klimaanlage, ne, schön ruhig. Ne, ab und zu mal hast du ein paar Leute gehört, die da natürlich durch die Gegend laufen oder so, aber ich war weg vom Fenster. Ich habe nur noch Musik und habe mir den Bilder angeguckt. Der Rest war mir sowas von egal. Ne, ja, zu Hause mache ich halt den Kopfhörer, aber ich habe das genossen.
2: Ja, aber ich war auch schon, ist aber schon Jahre her jetzt bei der X-Ray-Schicht irgendwann mal. Da weiß ich das auch ein, zwei Mal, zwei Jahre, ich weiß nicht, was da gerade für eine Ausstellung war, aber da, irgendwo war da auch mal irgendwie so, ich glaube damals war irgendwie da hinter irgendwie so ein dicken Mond oder irgend sowas oder irgendwelche Erde oder irgendwie sowas da rum, ne? War auch ganz lustig, ne? Dann hast du da und wenn du dann irgendwie die Musik hörst und ja, ist ja schon speziell, dann wenn du da auf diese Treppen da oder was das da ist, oder wenn du da irgendwie so, so sitzt oder sich da so ein bisschen da drauf guckst, ne, und ja, dann eben ja vor allen Dingen auch die Akustik, ne, das ja doch speziell, ne, wenn man sich das so anhört, wenn nach diese ganze, durch diese ganze Riesen Halbfläche in das Führungszeichen.
1: Ja, eine gute Akustik hat er, wenn er dementsprechend, also was sie da gemacht haben, das kam richtig gut, ne? Das ist also richtig dreidimensional. Also. Ich meine, ich kann ja hier zu Hause, kann ich auch so ein bisschen, ich habe ja Atmos. Ja, das ist ja 6, 7, 8 Boxen, ja, plus Subwoofer und hier und da. Und ja, das macht dann schon was her. Ne? So ein bisschen Kino-Feeling habe ich dann auch hier. Ne? Ich habe auch dementsprechend hier Musik von Schieter, die in Atmos aufgezeichnet wurde, speziell. Ja, das macht dann Spaß. Ne? Das ist also so Entspannung pur, sage ich mal. Wenn du in diesem Atmos-Dom sitzt, in dieser Musikglocke, die ja da einmessen kannst mit Einmessmikrofon, egal, den ganzen Scheiß hab ich ja hier, da alles gemacht. Und da macht das schon Spaß. Wie gesagt, das andere muss nicht laut sein, es muss nur klanglich, muss dann alles passen. Das ist manchmal gar nicht so einfach, in dem normalen Wohnzimmer, wo gewohnt wird. Schöner ist das natürlich, wenn man einen extra Raum hat, so ein Haus, wo man sich einen Raum einrichten kann, der für Stereo oder Dings oder eben für Atmos, wo nichts drin ist, was stört, außer ein Sitzmöbel, ja. Und vielleicht ein Beamer. Am besten noch so ein Kurzleser, Beamer hier, der direkt vor der Wand steht, 30 cm davor, da gibt's dann auch noch was Feines. Ja. Kann man sehen in Düsseldorf hier bei Grobi TV, wenn du mal sowas erleben wirst, ja, so einfach mal da reinsetzen, da führt dir ein paar Dinger vor und da fällst du vom Glauben ab. Da ist Kino, ist Dreck dagegen. Kino ist meines Erachtens nur noch, ich weiß es nicht, Getuschel hinter dir, Getuschel neben dir, vor dir hast du irgendwelche Geraschen von Chips-Tüten und was weiß ich noch, nee, danke. Und das noch für das teure Geld, da kann ich drauf verzichten, da muss ich nicht haben.
2: Oh, das kann sein. Ja, ich habe mit Kino schon noch, weiß ich nicht, wann war ich letztes Mal im Kino, da war ich wahrscheinlich noch Kleinkind, hätte ich fast gesagt. Also ich habe eigentlich mit Filmen gucken in dem Sinne überhaupt nichts am Hut gehabt, die ganzen Jahrzehnte in letzter Zeit. Das Einzige, was ich irgendwo immer mal geguckt habe, war hier irgendwo, ja, irgendwelche Krimi oder so, irgendwelche, ja, hier, was ich, Soko, irgendwas hier, ne? Oder irgend so ein Käse, ne? Was heißt Käse? Das habe ich, gucke ich dann ab und zu mal über irgendwelche Mediathek oder so, aber ansonsten bin ich von den ganzen Filmen mal nicht. Also, wenn ich irgendwo ein Quiz über Filme irgendwie machen müsste, oder irgendwelche Schauspieler, die würde ich alle gar nicht kennen, die internationalen. Ja, dafür liegt dann vielleicht eher so die Tatortkommissare oder so, die könnte ich das eher auch sagen. Ne? Oder irgendwas, ja, ich mal so, weiß ich nicht. Aber auch egal, du kannst ja auch nicht alle Hobbys haben, sag ich mal. Wenn du irgendwas anderes machst, dann kannst du nämlich auch noch gleichzeitig 500 Filme gucken oder weiß ich nicht. Ne? Aber manche machen das ja auch am Computer, dann 4 oder 5 Sachen gleichzeitig. Hätte ich auch gerade Lust. Auch. Ja gut, ich habe jetzt auch den Rechner neben mir am Laufen gerade, aber da ist läuft kein Film oder irgendwas. Da gucke ich, da habe ich eine Seite auf, wo ich irgendwelche Veranstaltungsdinger hier rausgesucht habe. Dann stört der keinen. Und wenn dieser 10 Minuten weiterläuft, ohne dass ich da drauf gucke, ist das auch nicht schlimm.
1: Ah, oh, nee, ist klar, aber weiter, ich habe viel gelesen, was ich heute noch tue. Inzwischen bin ich faul geworden, weil ich mir ganz einfach sage, den ganzen Klatterkartatschen kannst du sowieso nicht mitnehmen. Das hier steht jetzt natürlich nur noch ein Druckhaus. Ein Lexika ist allgemein, so allgemein Wissen. Bücher an sich, die habe ich jetzt mehr oder weniger alles als Hörbuch oder als Kindle-Version. So, reicht. Da braucht keiner irgendwas dann entsorgen hier. Ne? Das habe ich heute schon selber entsorgt. DVDs stehen noch hier. Blu-rays. Ja, aber da kaufe ich auch keine neuen mehr, definitiv nicht. Weil es geht alles online heutzutage. So, und da braucht keiner, wenn du mal den Arsch zuknallst hier, braucht keiner hier den Mist da entsorgen oder sonst irgendetwas. Man trotzdem die Qualität ist die gleiche. Mehr oder weniger. Aber das heißt mehr, die ist eigentlich die gleiche. Wenn die Internetverbindung dementsprechend groß ist, hast du auch Atmos und Dolby Digital und bla bla, wie das alles heißt. 5.1, 7.1, du kannst auch noch mehr haben. Das funktioniert alles, ne? Per Streaming. Und das Einzige, was eben geht, Musik teilweise Atmos, jein, ne? Also das ist noch nicht so hundertprozentig, habe ich hier so festgestellt und da gibt es auch nur ein paar Stücke. Ich brauche keine Popmusik auf Atmos, ne? Da eher so was Instrumentales, klassisch, ja, da ist das in Ordnung, wo sich dann auch lohnt. Ne? Ja, aber wie gesagt, das muss man hier, das will sich selber so entscheiden, das ist aber bei mir jetzt auch jetzt nicht wirklich Hobby. Was hier steht, ist eine gehobene Mittelklasse, vielleicht, ne? Aber nicht hier diese zigtausende von Euro-Anlagen, wie manche da bei sich herumstehen haben. War nicht billig, ja, aber eben nicht eben diese Spitzenklassen-Dinger da. Das will ich auch gar nicht haben. Ne? Ich bin damit zufrieden, was hier steht, was ich habe, was mir Spaß macht. Das reicht mir alles andere. Da sage ich dann, naja, wenn ihr mir erzählen wollt, ihr hört das, den Unterschied, na, da streiten sich sowieso die Geister drüber.
2: Boah, das ist aber überall, ne? Ist ja auch nicht hier, ist beim Essen, sage ich mal, auch nicht viel anders, denke ich mal. Wenn du manchmal hörst, bei irgendwelchen Weinen oder sonst irgendwas, oder ja, ist jetzt gerade das Trinken, aber nein, ich war so, oder Spitzenkirche, da im Abgang noch dieses und das schmeckste. Ja, also, ich könnte das nicht sagen, ne, weil wie gesagt, entweder schmeckt das salzig, süß oder sauer, vielmehr habe ich da nicht großartig. Ja klar, man hat immer irgendwelche Gerichte, wo man sagt, nee, da hätte ich jetzt zum Beispiel, ich esse, mag zum Beispiel keinen Blauschimmerkäse oder Roquefort und so ein Zeug, ne. Da kannst du mich auch mitjagen, aber einen richtig knochenalten Gouda, der schon krüppelt oder so, der hat dann auch richtig Geschmack. Ne? Das ist auch nicht jedermanns Sache. Ne? Den würde ich dann wieder sofort probieren. Ne? So ist das. Und bei Jumjagen mit jungen Gouda, das ist ja jetzt Allwärtszeug. Ne? Der eine oder andere mag auch nur jetzt, wenn er jetzt einmal dem Gouda gibt, dann sagt er, nee, der ist mir. Streng oder wie auch immer, ne? Ich weiß, jungen Gouda schmeckt ja eher wie Tata, teilweise fast. Ne? Und währenddessen jetzt irgendwie so ein Outer-Go da richtig, was heißt streng, aber jetzt ganz anders schmeckt, ne, beispielsweise.
1: Ja, so ist das, das ist richtig, aber das ist, ich habe einen Kollegen, der meint auch hier, wenn er hört den Unterschied zwischen seinen selbstgebastelten Kabeln und das, was er so kauft. Ja, das mag vielleicht zutreffen. Bei Billigkabeln von Teddy und einem hochwertigen Kabel, das ich mir selber gebaut habe, aus eben anderen Geschichten, ja. Wir wissen alle, dass wir diesen sogenannten Skin-Effekt ja haben. Den hat ja HF, den hat ja auch hier die NF, der hat das ja auch. Ja, und umso mehr Oberfläche ich habe, also umso dicker das Kabel wird, umso weniger Störeinflüsse habe ich. Ja, die Übertragung ist viel besser. Ja, wenn es dementsprechend noch isoliert ist und die Störeinflüsse, die von außen kommen, dadurch nicht mehr reingehen, ja, das magst du vielleicht teilweise hören und teilweise kannst du es sogar, oder hauptsächlich kannst du es eigentlich nur noch messen. Ja, und mir kann keiner erzählen, dass wenn ich jetzt hier ein relativ hochwertiges Kabel hier drinne habe und dann eines kaufe, was 300 Euro kostet der Meter, weil er vergoldete und was weiß ich, noch platinveredelte Stecker hat, das würde sich anders anhören. Dann sage ich, du lügst. Das kann kein menschliches Ohr aufnehmen. Das funktioniert einfach nicht. Das kann ich messen. Vielleicht, wenn es denn dann noch ist. Aber das kann kein menschliches Ohr kann das aufnehmen. Und wenn das ein menschliches Ohr aufnehmen kann, ja, dann ist das ein Sonderfall. Ja, das ist lächerlich. Das ist absolut lächerlich. Man kann ja die Leute, ich habe den Kollegen, den habe ich schon mal verarscht, da habe ich gesagt, was hörst du denn jetzt? Ist das ein besseres Kabel oder ist das ein schlechteres Kabel? Ja, am Ende war es das billigste Kabel, sagt er zu mir, und das ist das, was am besten sich anhört. Sag ich, du hast eine geraucht. Das ist das billigste Kabel, was du hier kriegst bei Teddy. Ja, und das gute Kabel, hast du gesagt, das hört sich schlechter an. Sag ich, du hast dich gerade selber entlarvt. Das ist lächerlich. Das kann kein Mensch hören. Das ist nein. Unmöglich. Ja, aber da, wie gesagt, da streiten sich die Geister. Und es soll von mir aus, könnte jetzt auch einer hier sich im Hintergrund aufregen oder hier reinkommen. Das interessiert mich alles nicht. Der kann mich nicht überzeugen, weil es ist physikalisch, ist das schon so gegeben. Ja, und von der Elektrotechnik her ist das alles schon so gegeben. Also, gut, lassen wir das. Ich sage, da streiten sich die Geister. Ja. Herrn HiFi-Enthusiasten vor. Da gibt es auch ein paar Spezialisten drunter, da kann ich drauf was sichten.
2: So, ach, was willst du machen? Ist mir eigentlich auch egal. Ich habe hier meinen PC sowieso, ne? Ich hatte sonst auch schon, ich habe irgendwo noch so eine 5.1, so eine. Ja, ist nichts. Soll so ein normales PC-Ding da irgendwo ein Autos. Hab ich auch noch irgendwo rum. Die habe ich auch schon damals gar nicht mehr dran gehabt. Schon ewige Zeiten hier so ein altes Sangian. Ja, Radio, so ein Kofferradio hätte ich weiter gesagt. Ne, so ein normales, ja. Das war ein DAB-Radio, aber kein DAB Plus, so ein altes DAB noch, ne? Da kannst du ja so nichts mehr mit anfangen, also du hörst ja die Sender nicht, ich zeig dir auch die DAB Plus Sender an, so heutzutage, da kannst du ja nicht dekodieren, weil das ja ein anderer Codec da drin ist. Ja, und das Ding habe ich dann einfach quasi als normales Stereo-Ausgang sozusagen hier seitlich bei mir stehen. Das reicht mir dann auch aus für meine PC-Sachen. Könnte dann auch irgendwie was machen, aber ich habe in letzter Zeit auch wenig gespielt, irgendwie großartig. Von daher, ne, nur irgendwie ganz normal was zu hören, reicht das auch. Da sind irgendwie zwei so Breitband-Lautsprecher drin, so eine 5-6 Zentimeter groß vielleicht. Und kommt dann irgendwie, weiß ich nicht, 3-4 Watt vielleicht raus. Na, das ist nichts Besonderes, aber ich, ja gut, wenn ich da einen halben Meter vom Weg sitze, brauche ich auch keine, weiß ich wie viel dB Schalldruck da.
1: Ja, mit diesen Boxen ist auch so eine Geschichte. Ich find das genial, wie manche kleinen Boxen das hinkriegen, so einen Klang rauszuhauen. So, ich habe auch so eine kleine Box von TCL, relativ klein. Das kleine Ding, das macht ganz schön Lärm. Ne? Das, so, was das für einen Klang erzeugt, durch das geschickte Anordnen von den Lautsprechern und von den Treibern und die Basslastigkeit und allem drum, das macht das ganz gut, ja. Also jetzt bei normaler Musik, Popmusik, Radio oder sowas, kannst du halt wirklich sehr gut hören und ja, macht seine Arbeit ganz gut. Ich bin da immer wieder von begeistert. Ne? Ja. Aber da, auch da musst du dazu sagen, diese GPLs, wir werden umso besser, umso größer zu werden. Warum? Musik, Schall bewegt sich dadurch, dass Luft bewegt wird, dass Luft in Schwingung versetzt wird. Und das kann ich nur mit einer dementsprechenden Membran erreichen, die die Luft in Schwingung versetzt. Ansonsten geht das doch nicht. Ja, und das ist für mich Musik. Für mich jetzt persönlich. Alles andere hört sich künstlich an. Weil da wird ja nicht wirklich irgendwo noch Luft in die Schwingung versetzt. Absolut nicht, das ist eigentlich lächerlich. Ja? Und da hört sich die Musik meines Erachtens nach richtig künstlich an. Und bei einer richtigen Musikbox, bei einer schlichten Stereobox oder überhaupt, wird ja noch richtig durch die Membran Luft bewegt. Und das ist doch ein ganz anderes Musik. Gefühl und Hören als mit so einem kleinen Pipi-Lautsprecher. Der kann ja gar nicht diese Masse bewegen an Luft. Was soll ich meinen? Also, ich verstehe das manchmal nicht. Also, oh ja, ich sag dann auch, oh, hört sich relativ gut an. Aber wenn ich mich dann hier zu Hause hinsetze und mache meine Anlage an mit relativ kleinen Geschichten und merke, wie die Luft sich dann anfängt zu bewegen irgendwo, gerade bei einem Bassbooster oder so, ne? wenn du einen Subwoofer hast, wenn du dementsprechend stark einstellst, wo der den Bass rausnimmt, dann merkst du das, was da ein Druck rauskommt. Ne? Und das ist ein ganz anderes Musikgefühl wie diese künstlichen flachen Möchtegern-Boxen.
2: Ach, T6, T, genau, ja, ist schon richtig. Ich gebe manchmal, manche Dinge, die sind auch, ne, und manche Dinge sind auch irgendwie Kompromiss, und es kommt ja auch mal an, ja, zum einen, da wie es aufgebaut ist und alles, und es gibt natürlich auch ein paar unterschiedliche Preisklassen, das ist ja auch logisch, ne, der eine oder andere sagt auch, ja, das reicht. Für ein paar Euro 50 irgendwie ist, ne, und der kommt halbwegs ein bisschen was raus, ist gut, ne, der andere muss dann, ja, weiß ich nicht, ach, wer weiß, wie alles raushören, aber, ist dann auch vor allen Dingen, zum einen muss man das Geld dafür erstmal haben, das ist die eine Sache, und zum anderen, ja, muss das auch alles halbwegs in Ordnung sein, wenn dein Gehör sowieso irgendwie nicht mehr so viel hört oder nicht so gut ist irgendwie, ne, dann bringt dir das auch nicht so viel, ne. Dann reicht dir das auch, wenn da ab und zu der Bass gut kommt bei dem einen oder anderen.
3: Hier sind die Delta Bravo 0 Delta Oscar und Delta Bravo 0 Tango Tango.
2: Teuer der Lautsprecher oder
3: Subaudioton
2: weißt du Bescheid, ne?
0: Ja, wissen wir Bescheid. Stellt da mal einen zu, jetzt sagen wir nicht mal hier. Ja, richtig, das, genau das ist das. Das ist so toll, die Dinger sind hier teilweise, diese Soundbars, also für unter diesen Fernseher, also drum und dran. Ja, die hören sich gut an, solange das hier Soundbar für Fernseher oder sowas ist. Dann mögen die Dinger teilweise sogar richtig gut sein. Ne? Aber es ist für normale Musik, wohlgemerkt Musik hören, kein öfter und irgendwelche Doofrapper, ja, da reichen die Dinger dann natürlich auch noch, ne? Aber wenn du Musik hören möchtest, ich spreche wie gesagt von Musik, mit Instrumenten, nicht irgendwelchen elektronischen Quatsch, wo noch wirklich Instrumente gespielt werden, dann brauchst du sowas. Dann hilft dir so eine Soundbar, gut, mag sie 2000 Euro gekostet haben, ein Haufen Mist. Ja, weil die bringt das Instrument einfach nicht rüber. Das ist einfach so. Ja, meine Meinung. Das ist eine Geschichte, die man hören kann. Ne, aber ich kann kein Kabel hören. Da muss ich mich immer so drüber amüsieren. Naja, aber so ist das nun mal.
5: Ja, da muss ich mich mal kurz reinmelden. Ich muss dem Tommy mal bei seinen Ausführungen da vollkommen recht geben.
0: Dieter. Ja, was ist los? Kannst du schlafen?
5: Ja, ich wollte nochmal meinen Senf dazugeben zum Boxen. Und wenn du sagst, ja, kleine Boxen, also ich habe hier zwei kleine Studioboxen, die kosten, die sind also so, sag ich mal, so 40 Zentimeter hoch und 20 breit. Das ist ein Zweikanal-Lautsprecher, da kostet einer 1000 Euro, und also ein Monitor. Und da kommt ein Sound raus, das kannst du dir gar nicht vorstellen, ne? Das ist megahaft. Und ich habe doch von Teufel die erste Generation hier im Wohnzimmer stehen. Das sind natürlich auch noch welche so im 70-75 Kilo Bereich. Und da kosten auch die vier Basslautsprecher 3000 Euro.
0: Ja, ja, Peter, aber da kommt doch noch was raus. Ne? Das hört man. Diese Monitorlautsprecher, die haben ja meistens, das sind ja Geschichten, wo die Musik abgemixt wird, ne? Wo der Junge, der Tontechniker davor steht und mixt, macht den letzten Schliff da rein. Ja, ja, das sind ganz andere Geschichten. Ne? Ja, das ist so. Aber die wenigsten wissen das. Und da hört man, ich sage, da hörst du Instrumente. Da hörst du wirklich Instrumente, die da in diesem Studio gespielt werden, die Band da hinten spielt oder was der oder diejenige da singt. Du hörst das, ja, und das kannst du mit so einem so ein flacher, die Wand gedrückten Möchtegern-Lautsprecher. Nein, das hörst du einfach nicht. Jetzt muss Luft muss sich bewegen, ja, da muss Schwingung rein. Die muss an deine Ohr kommen, ja, ist so. Das ist nun mal eine Tatsache. Und das ist Physik, das ist reine Physik, und das kannst du einfach nicht mit anderen Geschichten simulieren. Du kannst es simulieren. Ja, aber eben das Gefühl, den hast du einfach, den kommt einfach nicht.
5: Ja, da gebe ich dir vollkommen recht. Ich hatte mal so in den 80er Jahren von Refox, ich weiß gar nicht, welche Serie das war, die hatte das oben mit diesem Schallwellenverteiler sogar noch drin. Ne? Das hat Refox damals als erster mit auf den Markt gebracht. Da war dann ein 60er Propeller drin, ne? Und ja, der hat dann den Klang, sag ich mal, im Raum verteilt, wie du das schon richtig gesagt hast, ne? So, dass die HF richtig verteilt wird im Raum. Am besten, dass da keine Möbel drinstehen, so wie im Tonstudio, ne? Aber wer hat das schon? Ich hab's auch nicht mehr, und ich bin selber auch Musiker, ich spiele auch selber Hammond-Orgel und Schlagzeug und E-Gitarre und Bassgitarre auch, und ja, wie gesagt, also für eine Musik da kann man schon Geld ausgeben. Ne? Das ist ja nach oben in keine Grenze. Und ich habe ja auch so ein analoges 32-Kanal-Mischpult. Ne? Und da kannst du schon gut mit arbeiten. Ne? Noch.
1: Ja, gut, so ein Kram habe ich jetzt nicht mehr. Gitarre, das wollte ich mal lernen. Das hat sich dann irgendwo im Laufe der Zeit gehabt. Früher, ich habe Schlagzeug habe ich auch gespielt. Ja, das hat richtig Laune gemacht. Ne? Ich weiß gar nicht, wie viele ACDC-Songs wir nachgespielt haben. Wobei das ja auch keine große Kunst ist. Ne? Aber da kommst du auch ganz schön in Schwitzen. Ja, ja, der Takt über von jeder Band. Ja, ob ich es heute noch hinkriegen würde, keine Ahnung. Ne? Taktgefühl, ja, okay, ist noch irgendwo da. Ansonsten könnte ein guter Schlagzeuger kann gut reiten, habe ich gehört. Stimmt sogar, ne? Weil ich gehe ja immer reiten. Nein, aber wie gesagt, das ist Ewigkeiten her, mein Gott. Bestimmt 40 Jahre. Aber das hat Spaß gemacht, war eine schöne Zeit.
5: Ja, entweder hat man einen Rhythmus im Blut oder man hat ihn nicht. Ne? Das kommt ja auch immer drauf an. Wenn du hier nur diese Bum-Bum-Musik machst, dann kannst du auch Lautsprecher dafür einen 100er hinhängen. Das machen die auch mit. Ne? Und ja, wie gesagt, hier diese JBL-Buchsen da, wenn du da eine dafür 200-300 Euro holst, für einen Raumbums reicht auf alle Fälle für ein Wohnzimmer. Ne? Also für meine Musik, wenn ich noch eine richtige Schallplatte auflege oder ich mache einen Thomann an, also da höre ich dann nur Rock und Metal und ja, so aus meiner Zeit. Und dann da hörst du auch den Klang ganz anders. Ne? Das ist logisch.
1: Naja, Peter, so, auch Rock Metal aus den 80ern, mein Gott. Hardrock-Café, wa? Kleine Hardrock-Café-Gänger. da war ich noch in Mannheim, in meiner Geburtsstadt. Da gab es auch einen Hardrock-Club, gab es da. Wobei da mehr im Club selbst mehr die Dings-Szene lief hier, die Punker-Szene. Ne? Da lief mehr, ja gut, Deutsche Welle, klar. Aber auch hier, da gibt es übrigens noch Mixe aus dem Hardrock-Club Mannheim. Gibt es von dem damaligen DJ, gibt es eben bei YouTube, gibt es noch Club-Mixe. Ja, habe ich ja, 5 oder 6 Stück habe ich da gefunden auf YouTube, muss ich mal reingucken. Ja, aber eben die ganze Geschichte ACDC oder sowas, das war ja da noch richtig. Aber die haben ja Instrumente gespielt, ne? Wenn man an einen Engels denkt, was der mit seiner Gitarre angestellt hat, ist er heute noch legendär, ne? Unter anderem. Ne? Es gibt ja noch andere gute Gitarren oder gab gute Gitarrenspieler, E-Gitarrenspieler, auch gute Schlagzeuger. Ein Phil Collins, der leider nicht mehr so kann. Ja, lauter so Geschichten. Ne? Ja, aber das sind Musiker, die konnten noch spielen und das heißt, du hörst es einfach. Du hörst es einfach, ob da ein Instrument läuft oder ob das eine Maschine ist, die da irgendwelche Taktdinger da vorgibt. Uff, nee. Wenn ich die ganzen Schlager da höre, weißt du, die haben ja immer dasselbe, ne? Immer dasselbe. Du hörst immer die gleiche Taktmaschine im Hintergrund. Ne? Und da wird einfach ein bisschen was anderes drüber gelegt und dann hat sich das erledigt. Aber ein Instrument wird da gar nicht mehr gespielt.
5: Ja, kann ja heute auch gar keiner mehr, ne? Weil die gar keine Zeit haben, die alle zu lernen. Du musst dir mal vorstellen, Musik so aus den 80er Jahren, die hören die ja heute überall auf jeder Party immer noch. Ne? Unsere Musik hat ja Generationen geprägt. Heute, wenn da irgendeine Gruppe aufsteht, die singt da 1, 2 Lieder und nächstes Jahr weiß ich gar nicht mehr, wer das war. Ne, das ist ja ganz was anderes. Ne? Wir sind zu Konzerten. Ich war auf über 300 Konzerten in meinem Leben. Ne? Weil früher war das ja gar nicht so mit Diskotheken. Da hast du geguckt, auch in Frankfurt, in München, egal wo, da ist eine Liveband, da wird live gespielt. Da bist du da hin, da hast du für eine Karte da 15, 18 Mal Eintritt bezahlt und was will ich mit?
1: Ja, Peter, da gab es aber auch noch diese ganzen Dinge, diese ganzen Pubs und den ganzen Kram, das gab es ja alles noch. Ne? Das sind ja, da wurde ja aus dem Stegreif, wurde ja einfach irgendwas gespielt. Ich fand das immer toll. Da hat auch so ein Irish Pub in Mannheim hatten wir da auch. Und da haben sich regelmäßig so, das ist keine Berühmtheiten, aber Musiker eben getroffen, die gerne Musik gemacht haben. Und haben sich da einfach zusammengefunden. Und da wurde, hat irgendeiner hat mal angefangen, haben so ein bisschen gequatscht und der Nächste ist eingestiegen. Ich fand das immer so toll. Da kamen so tolle Sachen raus. Teile, ich habe auch Kassettenaufnahmen damals, aber die sind alle irgendwo mal verschwunden. Aber richtig tolle Musik. Wirklich richtig tolle Musik. Du wurdest da unterhalten. Alle aus dem Gefühl rausgespielt. Fand ich immer toll. Die können das echt sehr gut. Ne? Ja, ja. Aber heute, sein schon mal zu heute können. Ich sag ja, dummes Zeug von der Bühne runterreppen, das ist das, was wir heute können.
5: Ja, da gebe ich dir vollkommen recht. Ja, ich werde das, was bei mir legendär war, da waren wir mal in den, ich weiß gar nicht, wann das in den 80er Jahren waren, 83, 84 oder was, wo die Onkels aufgelebt sind. Da kannten die nur ein einziges Lied und das konnten sie da auch nur in Frankfurt spielen. Und dann haben sie dauernd Zugabe gerufen, aber dann haben sie das irgendwie drei oder viermal wiederholt an dem Abend noch. Aber war auch lustig.

0: Ja, da gebe ich dir vollkommen recht. Naja, ich werde das, was bei mir legendär war, da waren wir mal in den, ich weiß gar nicht, wann das in den 80er Jahren waren, 83, 84 oder was, wo die Onkels aufgelebt sind. Da kannten die nur ein einziges Lied und das konnten sie da auch nur in Frankfurt spielen. Und dann haben sie dauernd Zugabe gerufen, aber dann haben sie das irgendwie drei oder viermal wiederholt an dem Abend noch. Aber war auch lustig. Und haben sie aber auch gesagt, dass sie nur ein Lied spielen konnten. Ja, so habe ich die Onkels kennengelernt. Da bin ich auch heute noch Fan von, muss ich auch sagen. Ne? Also alles, was so richtig so Rock-Metal ist, so, da bin ich Fan von. Ne? Muss ich ganz ehrlich sagen. So, aber ich melde mich da jetzt raus. Ich habe jetzt hier gleich alle Stöpsel dran. Ich werde jetzt mal gucken, dass ich die Augen zukriege. Ich wünsche euch noch einen angenehmen Morgen und ich sage mal bis später.
1: Jo, Peter, bleib uns gewogen, ja, ja. Träum mal Süßes von Doro Pesch oder sowas. Ja, ja, ist auch schon eine alte Glucke. Aber immer noch gut drauf. Gut, in diesem Sinne. So, Detlef, habe ich dich ganz vergessen. Mach das Mikrofon zu dir, bitteschön.
2: Ach, genau, ja, Peter, dir wäre natürlich auch eine gute Nacht. Genau, ja, ja. Ja, du, ja doch, die hat ja auch schon, ne? Die ist ja auch schon, ja, glaube ich, die 6 vorne haben, ne?
1: Ja, ja, auf jeden Fall hat die 6 schon vorne. Ja, aber ist immer noch gut drauf, ne? Muss man so sagen. So, mehr oder weniger. Schon, warte mal, Doro, die ist doch schon knapp an die 7 geht die doch schon mit strammen Schritten, meine ich, oder?
2: Ah, müsste ich jetzt auch überlegen. Aber irgendwas mit 6 hat sie auch vorne, genau. Hab ich auch. Hab ich auch fast alle, ne, hätte ich beinahe gesagt. Ja, ja. Aber so irgendwas. Also über die 6 vorne ist sie auf jeden Fall hinaus, meine ich auch. Man hätte da auch irgendwie. Keine Ahnung, wird wahrscheinlich auch so. Da irgendwo sein. Könnte schon. Ja, aber sie wird wohl noch da sein, sondern der Lemmy, die kann sich ja glaube ich auch ganz gut hier, Lemmy Kilmister und die Doro, wo ich das mal gelesen hatte, ne? Der ist ja nur auch nicht mehr, ja, aber der ist ja auch, bei ZZ Top jetzt, ne? Da ist ja auch nur noch einer von drei jetzt über, ne? Der Frank Biert, Schlagzeuger ist ja auch vor kurzem nicht mehr da gewesen.
0: Die Doro Pesch ist 62, die ist ein Jahr älter wie ich.
2: Ja, siehst du, ne? Und ein Jahr jünger als ich, genau.
1: Ja, was sagt uns das wieder? Was sagt uns das?
3: 64 ist das beste Baujahr. Bin ich nämlich auch.
2: Jetzt sagen 63, ne? Vor allen Dingen passt das noch, wenn du 63 baust, ja, bist du 63, ja, ist noch mal so, momentan noch bei mir.
1: Ja, in, oh, 3 Wochen, 4. Ja, bin ich dran, werde ich 26, boah, ich bin ein junger Spund.
2: Genau, ich bin auch nicht mehr so weit bis zur 46, hätte ich fast gesagt. Das dauert noch, auch nur noch ein paar Wochen. Ja gut, ich meine, hätte ich einen Tag früher gewählt, ne, dann wäre ich auch 62er Baujahre, aber na gut, muss ich ganz ändern, ne. Dann habe ich die Nummer 1 gewählt zum Rausgucken, ne, des Jahres. Und dann, ja, da war der 63.
1: Ja, Detlef, das ist ja egal. Wichtig ist, wir sind die besten Jahrgänge, das ist einfach so. Es gibt keine besseren. Und sowas wie unsere Urgesteine, die in den 80er, 90er groß geworden sind.

0: Ja, da 70, 80er Jahre, ne? Das waren richtig schöne Jahre. Es war noch nicht so stressig. Ne? Alles ein bisschen ruhiger, gediegener, respektvoller. Ja, sowas wird es nicht mehr wiedergeben. Wir sind eine aussterbende Rasse.
1: Machen als jetzt, ne, um, nicht unbedingt vom Zeitalter her, ja, vom, ja, sondern von der, ja, war man noch nicht ganz so durchgerostet, sagen wir es mal so, ein bisschen Übergewicht hatte ich damals auch schon, ne, auch bei der Bundeswehr, ja, nee, da ging das noch, ne, da habe ich irgendwie so bei als, 73 Größe ungefähr, ne, hatte ich dann auch so um die etwas über 80 Kilo, 82 Kilo oder so damals. Das ging alles noch. Ja, war ein bisschen schwierig manchmal an der, wenn man die komische Wand hochklettern mussten oder so, ne? Aber sonst ging das noch, ja. Das ist alles lange her, ja. Das ist nicht viel zu machen. Aber irgendwie haben wir die 15 Monate auch darum gekriegt, die in Schleswig-Holstein ist, wo ich da auch gar nicht unbedingt wollte, aber was willst du machen?
0: Oh, der zieht sich auch wieder weg. Ja, mein Gott. Ja, Bundeswehr. Bundeswehr habe ich nur vom Weiten gesehen. Schön gemustert, allen drum und dran. Und dann war ja Mannheim. Mannheim war ja eine Hochburg, was angeht amerikanische Kasernen. Sechs Stück an der Zahl. Taylor, Hammond und wie sie alle hießen. Und die haben da für die Truppenbewachung haben die auch Zivilisten eingestellt. Die der MP damals unterstellt war, der Militärpolizei der amerikanischen. Und ja, da war ich dann. Ja, und nach dem Dienst bei den Jungs, da bin ich dann irgendwann bin ich nach Duisburg gekommen, war erst auf dem Schiff 2 Jahre und bin dann hier in Dortmund hängen geblieben. Hat mich nach Duisburg verschlagen, weil ich da genug Bekannte hatte. Und dann Frau kennengelernt, da bin ich hier hängen geblieben. Und danach kam nochmal ein Dankeschreiben von Kreiswehrersatzamt und ich bräuchte dann nicht mehr zum Wehrdienst, weil ich ja am Ende mehr oder weniger meinen Dienst geleistet habe bei der Militärpolizei von den Amerikanern. Doch, okay, wenn ihr das so sagt, dann ist das ja in Ordnung. Ne?
1: Spaß hatte man da im ersten Sinne auch nicht so unbedingt dran, ne? Schon gar nicht, wenn du dann heimatnah 450 Kilometer warst, ne? Aber gut, ne? Bist du dann eben nach Schleswig-Holstein gefahren, hätte ich beinahe gesagt, nach Schleswig-Holstein, ja. Ein bisschen ins schöne Albersdorf, im Kreuse Dithmarschen. Bei Heide in Holstein, genau. Ja, und hast dann da irgendwelche Murmeln geschleppt, die 155mm Dinger da. Genau, bei der Feldartillerie, ja. Aber was sonst? Dann auch irgendwie umgekriegt die Zeit, sag ich ja. Und ja, das wird zu machen, ne? Ab und zu war es auch absolut schwachsinnig da, ne? Ja, wenn du dann die falschen Vorgesetzten hattest, sozusagen, aber andererseits ging das auch wieder auf deine lustigen Tage. halt die ganzen Kameraden und Co. manchmal.
0: Ja, Kameraden, Kameraden, ja, hatte er auch. Ja, Dreischichtbetrieb war das hier. Und ja, was denken wir zu Hause? Weil wir haben auch, wir sind dann da mal ausgebildet. Wahrscheinlich schon immer wieder bei der Bundeswehr. Ja, wir waren alle 6 Wochen auf dem Platz. Wirklich alle 6 Wochen. Und dann hatten wir die 1911. Der berühmte Colt 1911. Ne? Kaliber 45 ACP. Ja, ich weiß nicht, wie viel 100 Schuss ich damit verballert habe. Ne? Ja, dann hatten wir das Sturmgewehr hier, diese 16A1. Ja, damit hier haben wir rumgeballert mit den Gehirnamputierten. Ja, und so dementsprechend, wenn erhöhte Sicherheitsmaßnahmen waren, wir sind mit der ganzen Scheiße rumgelaufen. Ja, also die Knarre gehabt, also das Gewehr musstest du haben. Ja, und Weste und bla bla bla, dann konntest du den Zaun ablaufen da teilweise. So, Ostermärchen, die ganze Kacke da. Das war auch nicht unbedingt angenehm, aber naja, gut. Man hat für uns gesorgt, sag ich mal. Was Futter anging oder sonst irgendwas, dann nur das Beste. Ne? Also, wir haben ja nichts Schlechteres gekriegt wie die Soldaten selbst, ne? Die da waren. Ich hatte alles, zu diesem Zeitpunkt, ich hatte alles. Ne? Ich konnte mit denen gut quatschen und machen und tun. Das hauptsächlich waren das ja eigentlich Piloten. Der Taylor war quasi nur Piloten, ne, also von Lieutenant aufwärts. Dann haben die Mannheimer ja auch gewohnt. Die haben richtig Wohnblöcke gehabt. Oder haben sie, ja, jetzt ja nicht mehr, sind ja nicht mehr da. Da gab es ein College, ein amerikanisches College, gab es in Mannheim, ja. Lauter so Geschichten. Ne? Ja, die sind mit amerikanischen Nummernschildern rumgefahren und die Militärpolizei war die einzige, wenn ein Unfall war, zwischen einem Armeeangehörigen und einem Deutschen. Da musste die Militärpolizei mit dabei, weil die deutsche Polizei durfte die nicht kontrollieren. Ne? Ja, oder so Geschichten. Ne? Naja, wir hatten Waffenscheine, wir hatten alles. Wir konnten in die Kaserne rein. Wir durften auch draußen, wenn wir Dienst hatten, durften wir auch unsere Dienstwaffen tragen. Ne, da hat keiner was gesagt. Die deutsche Polizei, die hat uns immer neidisch angeguckt, weil wir mehr dabei hatten, wie die hatten. Ja, das war immer ganz lustig. Ne? Ja, aber wie gesagt, das war auch eine Zeit, wo ich gesagt habe, oh, das war's doch. Ne? Naja, ich weiß nicht, wie viele Kilometer ich hier mit dem Humvee um das Lager rumgefahren bin. Tanklager und allem drum und dran. Da mussten wir abfahren. Ja, und heute ist nichts mehr von da. Es ist in Mannheim ist nichts mehr von da. Wir sehen da von der Spinelli, die war in Kiefertal, dann war das Airfield, das war auch in Kiefertal. Da stand der Learjet hier von der Bundeswehr. Da ist der Helmut Kohl, der Penner, ist damit immer in Kiefertal, da ist er aufs Airfield. Und ist von da aus mit dem Learjet, ist er nach Frankfurt geflogen und da sind sie dann weiter oder was. Also, katastrophal. Ja, und ja, die Taylor, das ist direkt die Kaserne gewesen, von da aus sind sie nach Frankfurt auf den Militärflughafen. Ja, war schon ganz lustig, die ganze Geschichte. Ja. Aber eins muss ich sagen, Mannheim, die Stadt Mannheim, die war zu diesem Zeitpunkt eines der sichersten Städte in ganz Deutschland, ich schwöre dir.
1: Kann natürlich sein, ne? Ja, nun, das ist immer so. Damals da, ne? Dann war ich beim Bund 84, ja, 84, Januar 84 bis März 85, genau, die 15 Monate waren das ja. Ja, naja, gut, das war eben, was er da rumgegangen und irgendwie hat sie das auch rumgekriegt. Waren ein paar Sachen bei, okay, das ging dann, aber waren auch viele Sachen, die einen genervt haben. Ich habe zum Beispiel immer diese ganze Käse mit ihrem Formaldienst, ne, wenn du da antreten musst und grüßen und diesen ganzen Quatsch, da hatte ich immer keinen Bock. Das habe ich schon immer geguckt, auch wenn, da ich ja teilweise schon auch mit Mulden damals hatte und, Moment. Ich muss da mal eben die Luft holen hier. Ja, da hatte ich teilweise auch auswärtig Termin, da so Fango-Packung oder irgendwas gekriegt bei dem, Dingens da bei der Praxis, die war dann da so einen halben Kilometer im Ort drin, dann habe ich dann auch mal geguckt, immer wenn so Formaldienst war, das war meistens auch mal freitags dann irgendwie so, habe ich immer gesehen, dass ich dann möglichst um diese Zeit dann irgendwie so Termine hatte da, ne? Da bist du wieder reingekommen und sehr gut, dann muss ich noch ein bisschen, vielleicht mal ein bisschen sauber machen, weil dann ja immer zum Freitag, Feierabend dann irgendwie, ne, so ein bisschen Großreine machen waren und ja, dann war gut, dann konnte ich dann nach Hause und dann war ja auch noch ein paar Stündchen mit dem Sohn unterwegs, das
2: naja, man das haben muss. Ne? Wie gesagt, ich bin gemustert, war damals ja T2 gemustert. Habe eigentlich nur noch gewartet, dann habe ich irgendwann einen Brief gekriegt hier nach 14 Tagen, drei Wochen, dass sie mich im Moment nicht brauchen, weil, keine Ahnung, war wohl zu viel. Und irgendwelche Einsatzreserve, bla bla bla. Ich habe die Briefe alle gar nicht mehr sonst weggeschmissen. Jetzt ist der Zug sowieso abgefahren mit über 60. Ja, und dann haben sie mich hier, wie gesagt, mich angeschrieben hier nochmal, ob ich denn noch zur Verfügung stehen würde. Dann habe ich denen nur zurückgeschrieben, ja, ich war hier bei den Amerikanern, bla bla bla, die Urkunde, dass ich bei denen gedient habe, mehr oder weniger, sage ich mal. Mit Ausbildung und allem drum und dran, das habe ich denen zugeschickt oder was, und dann kam ein Brief zurück unter diesen Voraussetzungen, also sehen sie davon ab, mich dann einzuziehen, weil okay, wollte er mich nicht mehr haben, habe dann Angst, ich bin ein amerikanischer Spion oder was. Total bescheuert, ich weiß nicht, keine Ahnung, was da abgelaufen ist, interessiert mich auch nicht, und so bin ich quasi um die Bundeswehr, habe ich mich rumgeschlichen. Ich will ja hin, um Gottes Willen. Ne? Das ist nicht das Thema. War nun mal die Geschichte von früher. Und das wird auch heute wieder so sein. Wobei ich sagen muss, ganz gut so. Also wir haben genug Leute oder Jugendliche mit großer Fresse hier auf der Straße rumrennen. Ja, die brauchen das mal. Die brauchen mal richtig Feuer unterm Arsch. Das ist einfach so. Auch wenn sie morgens aufstehen und sagen, heute bin ich der König Husepuzzle und bin ein Drache aus dem Feenland oder sowas. Keine Ahnung. Also was sie sich dann fühlen und deklarieren gerade am frühen Morgen, dass sie nicht zur Bundeswehr müssen. Den Spinner würde ich das Recht einziehen. Und wenn ich ein Bataillon aufmachen würde, die den Hof hegt, dann wäre mir sowas von egal.
1: so und ja, Moment. Ja, jetzt geht's wieder. Ja, gut, ne? So klar, Wache haben wir natürlich auch gehabt, ne? Zwischendurch mal, ne? Entweder eine Kaserne selber oder ein bisschen auch da von innen immer um den Zaun rumgelaufen. War eigentlich aber auch nichts Großartiges gewesen zu meiner Zeit. Ja, oder wir hatten dann auch der Moon Depot, da, das war so ein bisschen außerhalb, dann ein Kilometer. Da sind wir dann auch mal rumgelaufen und mussten dann da rummarschieren, ja, wirklich irgendwelche Munition, die da rumgelegen hat, wer weiß, ne, ich hab's ja so nicht gesehen und da nach, ne, aber weißt du, dass da irgendwie so ein, in der alten Halle stand irgendwie noch so ein ganz alten Abrams, so ein Ami-Panzer rum oder irgendwas, glaube ich. Ansonsten hat man ja nichts den Amis oder sowas da irgendwie, ne, damals war das ja alles noch, naja gut, bei uns, warte mal, uns in der Kaserne, ja, war ja Feldartillerie waren wir ja und ansonsten war da nur so ein ABC-Trupp, die hatten dann hier die Fuchsdinger, die kleinen, und, wir hatten ja nichts groß an Panzern oder sowas damals. Wir hatten ja doch Leopard hatten wir auch. Mit ohne Kanone, ne? Da haben sie dann quasi den ganzen Turm und das abgemacht. War vorne nur so ein Blech drauf, hätte ich bald gesagt. So als Beobachtungspanzer oder irgendwas, den hatten wir glaube ich auch, ne? Aber sonst hatten wir nur unsere Feldhaubitzen damals. FH-70 oder FH-155mm, wie sie dann hießen. Diese Selbstfahler finden, die du so auseinanderspreizen konntest, dann in die beiden Schenkel. Und ich konnte es aber auch zusammenklappen vorne und konnte damit theoretisch, glaube ich, 10-15 km/h schnell dann quasi das Ding auch so durchs Gelände fahren. Dann, aber normal kamen die hinter diese... das war der 7,5 Tonner oder was, ne, von immerhin. Die wurden dann davon gezogen, quasi in die Stellung, beziehungsweise dann vor Ort.
2: Ja, ja, das ist ja. Das sind ja alles Stellungen, das wird heute das. Also in der heutigen Kriegsführung wird sogar wahrscheinlich gar nicht mehr gebraucht. Da ist alles nur noch mobil. Da sind dann Leute dabei, wie sagt man so schön hier, das Kanonenfutter, die mobile Infanterie. Nein, aber ja, die heutige Kriegsführung, man kriegt es doch mit, das ist doch hauptsächlich Drohnen. Ja, also Drohnen, Panzer und allem drum und dran, das ist, ja, da hast du als Feldsoldat, hast du doch Arschkarte, da kannst du dir gleich die Kugel in den Kopf jagen. Hat doch keine Chance mehr. Ne? So, da wird alles hier, ist alles vorher schon gelaufen, bevor da die Fußsoldaten reingehen. Ne? Und die haben doch richtig die Arschkarte, wenn die sich richtig eingeliedet haben. Heutzutage, da ist doch vorbei. Ne? Da kann man sich doch nicht mehr, ich weiß nicht, manche haben wohl die Vorstellung, es werden noch die Kriege geführt hier wie im Zweiten Weltkrieg da, so mit Städte und was weiß ich nicht, doch ganz bestimmt nicht. Das wird heute wahrscheinlich nicht mehr laufen. Ne? Da ist das alles viel zu modern. Da wird dann die Drohnen und die Drohnen, die können heute Zielverfolgen machen. Die schießen, die machen alles. Ja? Also, hast du doch verloren. Naja. Na ja, gut, hoffen wir, dass es nicht so weit kommt. Ne? Trotz Ukraine und allem drum und dran und was man uns da weiß machen möchte. Ja, ja. Am besten sollen sie, wenn sie es machen, ja, dann sollen sie den Knopf drücken. Dann haben wir alle unsere Ruhe, ganz schlagartig. Ne? Dann brauchen wir uns nicht mit irgendwelchen Mist rumärgern.
1: Ach, das ist richtig. Nee, da habe ich auch keine Spaß dran und keine Lust. Ja, nee, heute nicht. Fettartillerie gibt es ja auch gar nicht mehr heutzutage. Die Gattung sozusagen. Das einzige, ja, selbst die, danach kamen diese, also quasi diese 155 mm Geschosse, die wir ja auch verwendet hatten dann. Die gab es ja dann auf der Panzerhaubitze 2000, die gab es dann auf dem Panzer, quasi Panzer als, ja, als Träger sozusagen, weil das lange Rohr drauf war. Ne? Das war ja die Nachfolgegeschichte und ich glaube, die haben sie jetzt auch schon, oder wird ja doch rausgemustert, da haben sie auch schon wieder was Neues oder wie auch immer. Ne? Das Einzige, was da eigentlich noch überbleibt von denen, weil die ja wie als Fährtartillerie, die haben ja dann quasi auch irgendwo, oder sollten dann in dem Fall ja quasi, ne, aus, was ich, 10 Kilometer dann irgendwo hinfeuern, da, ne, die ganzen Geschosse da, dementsprechend, da ist auch sowieso alles anders heutzutage. Aber mich interessiert das noch nicht mehr, ich würde auch gar nichts mehr mit zu tun haben und, ja, können sie gerne alle machen, aber, ja, deswegen sollen sie das hier gar nicht erst anfangen, ne, da hast du schon recht, ne, da, weil da will man gar nichts mehr zu tun haben mit dem ganzen Mist, oder ich jedenfalls nicht. Ne. Wenn ich ballern will, dann kann ich auch ein Ballerspiel starten, ne, da passiert nichts, ich nehme Pixel auf dem Monitor. Ey.
2: Ja, ja, richtig, ja, ja, aber das ist ganz komisch, das ist, der Mensch ist wohl noch nicht dazu bereit, von der Geschichte abzulassen. Ne? Da muss immer irgendwelche Territorien, Kämpfe, es muss immer irgendwas da sein. Ne? Der Ami, das ist wie so ein Öltrüffelschwein. Ne? Wenn der irgendwo Erdöl riecht, wo er drankommen könnte, dann schickt er ja sofort die Armee. Ne? Das ist ja, das kennen wir ja inzwischen von den Amerikanern. Ja, der Deutsche, keine Ahnung. Der braucht nur den russischen Kanzler und der befeuert dann die Kriegsmanagerie, wie es geht. Ne? Ja, der hat auch den falschen Vornamen. Ja, ist ja nicht Friedrich, sondern Albrecht heißen. ja, ne, ist einfach so. Ja, ich kann es nicht verstehen, in der heutigen zivilisierten Welt stellen sich alle hin und sind so unheimlich zivilisiert. Und demokratisch und was weiß ich nicht noch alles. Und trotzdem streiten sie sich um ein Stück Land, was eigentlich nur aus Sand besteht. Ne? Um was geht es jetzt eigentlich? Wer hat den besseren Sieb, um den Sand zu sieben und feiner zu machen? Oder um was geht es da? Für mich haben die eine an der Klatsche. Ne? Ist doch scheißegal, wem das Land jetzt gehört. Oder wem das vor Generationen mal gehört hat und jetzt wollen wir das wieder haben. Und dafür müssen Menschen sterben, dafür rennen auch noch Menschen und sagen, ja, wir haben Recht und wir sind die Gläubigen überhaupt und unser Gott ist der wirklich reine und wahre Gott und der anderen, ihr seid alle, haket aus oder was? Man muss doch das Weltbild, das muss doch endlich mal kippen. Es muss doch jedem klar sein, oder langsam aber sicher klar werden, dass wir in diesem scheißgroßen Universum verdammt nochmal nicht alleine sind. Ja, dass wir eigentlich kosmisch gesehen noch nicht mal den Dreck unter unseren eigenen Fingernägeln wert sind. Was bilden die Menschen sich denn noch ein? Ich kann das kann ich nicht mehr nachvollziehen, nicht mehr in der heutigen Zeit.
1: Ach, da hast du schon recht. Ja, ist manchmal auch merkwürdig. Da fängt der wieder an und ja, keine Ahnung. Dabei ging das alles, wenn man das will, geht praktisch alles. Ne? Du kannst das alles teilen und ganz das auch vernünftig verteilen, viele Sachen, egal was das ist, ob das Reis oder irgendwelches Getreide oder irgendwelche Kohle oder sonst was ist. Im Prinzip würde das alles passen, wenn das alles vernünftig verteilt wird und nicht einer mir sagt, ja, ich muss jetzt hier der Größte sein, ich muss jetzt so und so 5 Milliarden mehr auf dem Konto haben oder was. Ja, dann hat er auch nichts von im Endeffekt, aber naja. Das ist so, das muss man manchmal alles nicht so ganz verstehen, aber mittlerweile ist mir das auch, ja, egal in dem Sinne, weil was soll es dagegen groß machen, dass sie alle machen, solange man halbwegs da durchkommt, ne, und nicht selber irgendwelche Kugeln um die Ohren kriegt hier oder sonst irgendwelche Geschichten, ne. Aber das ist es ja, ne. Wir wollen alles immer digitalisieren und machen und hier und dieses, ne. Aber was im Endeffekt dabei rauskommt, das ist schlechter als vor 20, 30 Jahren.
2: Oh, jetzt haben wir eigentlich schon den Tango Lima. Ja, das ist ich sag mal, man kann es einfach nicht mehr verstehen. Da führen sie Krieg wegen Erdöl. Da führen sie Krieg, Bruderkrieg nenne ich sowas schon. Ja, Ukraine ist Russland. es gehört zu Russland. Damals war das UdSSR. Ja, was soll das? Warum greife ich meine eigenen Brüder an? Muss ich den Putin ganz einfach mal so. Mag ich nicht. Warum denn? Lass sie doch machen. Lass sie doch machen. Ist doch alles scheißegal. Ja, der andere, der hat auch einen Klatsch. Ne? Ja. Soll doch einfach die Backen halten. Nein, er muss dann noch weiter. Und geht auf der ganzen Welt betteln. So, davon mal ganz groß abgesehen. Ja, alles rennt rum mit CO2 und Akkus und was weiß ich nicht noch. So, denkt mal irgendjemand aus diesen westlichen Ländern, ja, und aus diesen, dass alles so gut geht oder schlecht, um Gottes Willen, wir werden ja angegriffen, denkt irgendjemand von diesen Menschen eigentlich an die in Afrika, die Kinder, die das Lithium aus der Erde waschen, für diese Dreckwichser, die dann ihre Drohnen mit den Lithium-Akkus durch die Gegend fliegen, denkt an die irgendjemand? Gehen da irgendwelche Milliarden an diese Kinder? Wird denen geholfen? Sehe ich nicht. Ne? Das wird alles stillschweigend hingenommen. Die beuten einen Kontinent aus, der alles hat. Billige Arbeitskräfte, das interessiert keinen, wie die da leben. Es interessiert keinen, ob die medizinisch gut versorgt sind. Das interessiert keinen. Hauptsache, die ballern aufeinander rum und dann gehen sie noch hin und quetschen das eigene Volk noch aus. Bitte? Also wenn das nicht irgendwo Sodom und Gomorra ist, dann weiß ich aber auch nicht.
1: Ja, da sagst du was, das ist alles verdreht, ich weiß noch nicht. Das hätte dann manchmal auch früher nicht gedacht, ne? Da hast du also was nicht gedacht, auch in den 80ern nicht, ne? Klar, da war auch irgendwie, ne, auch beim Bund dann irgendwie, ne, theoretisch mit DDR und mit Russland und ja, der könnte vorbeikommen und weiß ich nicht, klar, ne, hat's auch, aber so wichtig war das ja auch noch gar nicht, so wie heutzutage in dem Sinne. Ne. Also jetzt kam nicht so rüber, ne, sagen wir mal so. Ne. Ja. Sollen sie alle machen, ne, genau. Alle außer mir, hätte ich beinahe gesagt. Hier ist übrigens Delta Golf 6, Delta Echo Tango. Ja, so ist das alles. So, genau. Jo, was haben wir jetzt? Viertel nach vier. No. Also ich glaube, nach dem Zwiebelmarkt nach Weimar fahren wir nicht mehr. AI. Genau. Was haben wir hier noch in Hessen? Da ist auch nichts. Itzsteiner Herbstmarkt. In Itzstein waren wir noch nicht. Oder, ja, genau. Oder Herbst. Mike in Schotten. Nee, fahren wir auch nicht hin.
2: Ist das hier, irgendwo ist das so ein bisschen so ein mittelalterlicher Markt oder sowas, ja, das wäre doch mal was. Ne? So. Nimmst du deinen alten Zweihänder oben vom Schrank runter, ne? Deine alte Rüstung, das alte Ross. Und dann ab. Ne? Ja. Machst du Ritter Kunigunde oder wie der heißt. Ne? Machst einen bösen Pube. Er kann die Tage, ne? Der Film, ja. Hinter der Kokosnuss, ja. nicht schlecht. Ja, muss auch mal wieder sein. Das Leben des Brian und der Ritter der Kokosnuss. Was war das gestern? Ich weiß das gar nicht mehr. Auf jeden Fall lesen die beiden Filme.
1: Oh, irgendwie war da mal was, aber das habe ich auch, glaube ich, nochmal irgendwie so Ausschnitt oder irgendwas gesehen. Ich sage ja, ich war und bin immer noch kein Filmmensch gewesen in der Hinsicht. Ne? Von daher ist das immer schwierig. Ne? Ja, kenne ich da nicht allzu viele. Großartig. Ne? Zumindest jetzt nicht so von den Kultfilmen. Ja, vielleicht. Vielleicht noch ein, hätte beinahe gesagt, den Schalke-Film hier, ne, Fußball ist unser Leben damals mit Dingens, mit Wolfenknecht und Co. Oder was ist das hier von den, oder hier, Ralle Richter, ne, der ist ja auch nicht mehr da, Ralf Richter. Ja, das Boot, gut, haben wir auch mal gesehen, aber da meinte ich jetzt gar nicht, ich meinte jetzt hier den, heißt da. Was nicht passt, wird passend gemacht. Das war ja auch hier so ein Ruhrgebietskultfilm.
2: Ja, unter anderem Manta Manta und alles ist auch im Ruhrgebiet gedreht. Ja, alle schöne Geschichten. Schimanski. Das ist doch genau das, was dir so im Kopf rumgeht. Der Tatort, Schimanski. Hören wir noch, doch.
1: Ah, Schimanski habe ich alle geguckt. Habe ich auch alle, mehr oder weniger, irgendwo mal runtergeladen aus der Videothek und so weiter. Und da war so auch die aufbereiteten von, die gab es dann ja auch irgendwie auf 16:9 umgesetzt, da, ne, die waren ja, die alten waren noch 4:3 Format, ne, und ich hab's dann auch in HD in 16:9 dann aufbereitet sozusagen von der ARD oder was. Das war ja auch sowieso immer, ne, das kannten wir alles noch. Ja, Einstein. Ja, ich hab's, müsste so eigentlich alle irgendwo mal gehabt, geladen haben. Egal, von Duisburg-Ruhrort war der erste. Genau, den. Und dann ging der immer so weiter. Und dann hinterher auch die Schimanski als eigenständig, wo das ja wohl nicht mehr ein Tatortkommissar war, dann hinterher. Aber da, die habe ich jetzt nicht so runtergeladen, wüsste ich jetzt nicht, aber die habe ich natürlich auch nochmal so geguckt.
2: Na ja, warum auch nicht, ne? Naja, ich kenne das, was wir hier gedreht haben in Ruhrort. Ich wohne ja schon lange genug hier, das hat das mitgekriegt. Chemiegasse kenne ich ja auch hier. Ich schreibe jetzt mal drum und dran. Habe ich dir, glaube ich, schon gesagt. Ja, ja. Aber du guckst doch gerne YouTube, ne? Du guckst ja nicht wie Filme, aber du guckst ja gerne YouTube. Wenn du mal da wieder drinnen bist, dann gib mal oben in deine Suchfunktion, gib mal Home ein. Hotel Oscar Mike Echo Home. So, und da wird dir dann ein Film angezeigt. Den gibt's in Englisch, aber auch in Deutsch. Ja? Gib am besten Home German oder Deutsch ein. Da müsste ich immer noch drinnen sein. Ja, und den Film, den guck dir den mal an. Ja, das handelt um die Umweltverschmutzung und bla bla bla. Das ist ein völlig, das ist kein Filmstudio, das ist so ein Zusammenschluss von mehreren Dingen gewesen, unter anderem auch, ja, jede Menge Dinger hier, Gucci und wie sie alle heißen, diese ganzen Namen. Die haben da alle ein bisschen zusammengeschmissen und der ist dann durch die Welt gereist und hat mal die ganzen Ecken da so mal ein bisschen belichtet und dann und hat auch seinen Senf dazu gegeben. Ist nett gemacht, der Film. Regt zum Nachdenken an. Kann ich dir nur mal empfehlen. Es gibt noch einen zweiten Teil, der allerdings nicht kostenlos ist. Den kriegst du aber in Prime, in der Videothek, kriegst du den da. Für kleines Geld. Ja. Solltest du dir mal angucken, ich weiß nicht, ob du schon kennst, ob du dir schon angeguckt hast. Ne? Alle Zuhörer, sei ja auch mal empfohlen. Ist auf jeden Fall sehenswert, der sich ein bisschen dafür interessiert, wie es auf unserer Welt so abläuft oder nicht ablaufen sollte oder wie es besser zu machen wäre. Er hat Beispiele, wo Scheiße gemacht wird. Er hat aber auch gleichzeitig Beispiele, wo es schon besser gemacht wurde. Ja, so. Kann ich nur mal so empfehlen, dass man nur immer nebenbei. So.
1: Dankmarkt in Bad Homburg wollen wir auch nicht. Neue gucken. Naja, ist ja auch. Ich glaube, das hier gerade bei mir nicht mehr mal wird. Ja, mit links irgendwelche Maus bedienen ist nicht gut, wenn man Rechtshänder ist. Das klappt immer nicht.
2: Maus an. Also mit meiner Maus wird es nicht unbedingt, nee, wird es nicht funktionieren. Oder? Doch, wird es funktionieren. Das ist die Logitech, diese MX, bla bla bla. Genau. Ich bin voll auf und zufrieden, also eine klasse Tastatur. So, ich werde mich mal impfen, dann habe ich jetzt nämlich nochmal dahin. Ich muss ein paar Kacheln rabziehen, ich habe vorhin ein paar vergessen. Mit der Baba 1 zu den Tangolin erstmal kurz im Hintergrund.
1: Mach mal, das ist der Golf 6.

0: 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Italienische Station mit dem alten Commodore 64 mit RTTY-Interface unterwegs. Auch nicht schlecht, ne? Commodore 64, überleg dir das.
1: Ja, müsst ihr mal rauskramen. Wir müssten auch noch einen haben hier. Wir haben ein Brüderchen damals gehabt. Ob der nur läuft, weiß ich auch nicht. Der ist schon irgendwie nie mehr angewiesen. Ich fange an mit meinem alten Atari ST, den habe ich jetzt auch schon. Oh, da müsste ich auch mal gucken, ob der. Der ist bestimmt schon verrostet, hätte ich bald gesagt. Der ist irgendwo so tief im Schrank irgendwo versteckt. Den habe ich schon ewig nicht mehr in Betrieb gehabt.
0: Atari 10, warte mal, 1040, 10 oder 1024, STFM oder wie hieß das Ding? Oder zwei Monitore brauchtest. Ein für Schwarz-Weiß, also der Monochrom-Monitor so. Wo allerdings damals schon sehr schöne
2: Textprogramme liegen.
0: Und den Farbmonitor für Spiele, ne?
1: Ja, weißt du,
0: genial. Hatte ich auch. Mit dieser großen 40 MB, 40 MB, man muss das schon überlegen, riesen Festplatte. Genial.
1: Ja, das ist eine richtige Luxusausstattung gehabt. Ja, ja, ich hatte den 520 STFM, hieß der genau. War ja im Prinzip auch dieses, also alles in der Tastatur sozusagen, oder mit Tastatur drin, genau wie 1040, 1040 ist da genau. Dann ist 1040, FM, STM, ja, wie auch, das waren ja die Unterschiede, je nachdem, ob der Modulator drin hatte, hier so ein, ja, Radiosender, hätte ich beinahe gesagt, nein, die Form in dem Modulator, würde ich sagen, hatte meine auch. Der 520 ist, STFM, das war halt quasi die abgespeckte Version, also der 1040 kam kurz danach, ne? Der hatte ja ein Megabyte Hauptspeicher, Megabyte, nicht Terabyte, nicht Gigabyte, genau. Und meine hatte nur 512, ne? Ja, aber 12 MB, ne? Ja. Und den habe ich von Hand sozusagen aufgerüstet mit Auflöten von ICs. Dann irgendwie diese eine Atari-Zeitung dann und die Bausteine irgendwie besorgt, ne? Und dann muss es wieder übereinander quasi löten und dann hast du ein Bein hoch gehabt, da irgendwie bei einem Pin. Und die hast du dann quasi per Leitung untereinander verbunden und dann hattest du, wenn du das richtig gemacht hast, hast du dann auch dann ein Dings gehabt, da einen Hauptspeicher dann. Ja. Ja, das waren noch Zeiten. Aber ich hab nie eine Festplatte gehabt, dann wollte ich irgendwann damals auch, aber ich hab dann noch mit den ganzen, mit zwei Floppy-Stationen rumgeeiert damals und den das war 4,4, 3,5 Zoll Disketten dann. Hatte ich dann, Moment. Hatte ich dann, zwei Laufwerke hinterher, konnte es ja da anschließen, miteinander dann durch den Dings. Und ja, den SM124, den 12 Zoll Monochrom hatte ich auch, genau. Oder habe ich auch noch, wenn er dann noch Voice, ne? War ganz okay, so von der Auflösung her schon für damalige Zeit. Ja gut, der hatte auch irgendwie der Monochrome, was hatte der, 640x400 oder so, glaube ich, die Auflösung. So ungefähr wie VGA damals auf hinterher ja dann auf dem PC, ne? In etwa die Auflösung war das ja. Aber natürlich nur in Schwarz-Weiß, ne? Aber das war schon gut, ne? Also das Bild war nicht schlecht damals. Bei den monochromen Geschichten beim ST.
0: Ja, aber Zeiten. Ich hatte den lange. Ich hatte an dem Spaß dran, weil dann konnte ich gut mitspielen. Konntest hier Textverarbeitung, GFA Basic, kennst du das? GFA Basic, da haben wir drauf programmiert. Da habe ich auf der die Atari ST Zeitschrift, weiß ich, ob du da auch auf die Programme abgetippt. Oh, und dann hast du irgendwo einen Fehler gemacht und dann findest du den mal in, was weiß ich, 3.000, 4.000 Zeilen. Und da warst du dran und am Suchen, wo ist dieser blöde Fehler, irgendwo ein Komma oder eine Klammer falsch gesetzt. Boah, ja, aber geil war's. Wenn es hinterher funktioniert hat, war absolut, man war total stolz auf sich.
1: Ach, ganz genau. Ja, ich habe auch viel damals, hast ja noch diese ganzen Public Domain Disketten früher dann gehabt, ne? Oder irgendwelche Freeware, beziehungsweise ja teilweise auch Shareware, dann muss die dann ja wieder eigentlich bezahlen musste, aber du konntest ja dann teilweise benutzen und solche Sachen alles. Da gab es ja relativ viel dann auch, die da auch so schon da drauf war, auch an Spielen oder was und auch so, kann mich noch daran erinnern, so Spielautomaten, ne, so wie in der Kneipe, jetzt sag ich mal hier, ne, bei der Spielhalle, ne, hier die Spielautomaten-Simulation, ne, hatte ich auch irgendwie da so, so Public Domain-mäßig, da gab's da auch irgendwie ein, zwei Dinger, die sagen, das sah ganz lustig aus und funktionierte auch dann. Dann hat man dann auch ein bisschen rumgespielt oder so, die ein oder anderen kleinen Spielchen. Oder ja, GFA Basic und wie hieß das andere, Omicron, das war glaube ich Konkurrenzprodukt oder was auch noch, so ein Basic-Variante. Aber ich hatte da, ja, relativ, ich habe das natürlich, das hast du ja dabei gehabt, irgendwie teilweise dann irgendwo, ne? Aber so richtig viel programmiert habe ich eigentlich nie großartig. War nicht so meins, ne, mit der Programmierung. Weil so irgendwas eingetippt oder irgendwas habe ich natürlich auch, oder die kleinere Sachen, die ganzen Moment. die ganzen die Zeitschriften habe ich auch mal geholt. Da gab es ja dann die ST Computer, die wie ist die andere, mit der Diskette noch drauf, ne? Die TOS, genau, TOS hieß die, glaube ich. Da waren auch mal so Sachen drauf. Da bin ich dann immer früher, ne, da ist ja auch noch, ich hatte so kein Internet und da war ja auch teilweise noch gar nichts mit groß mit Internet und so. Ne. Da bist du immer irgendwie, ich dann teilweise nach Dortmund oder irgendwas in die Bahnhofsbuchhandlung, weil du dann irgendwie ein, zwei Tage eher schon die Zeitschrift gekriegt hast und hast dir dann die Zeitschrift mitgenommen und hast dann wieder geguckt, was da auf der Diskette drauf war und hast hier und da geguckt, irgendwelche Spiele oder Spiele-Demos oder was weiß ich, was alles da immer drauf war.
0: Ja, das waren noch Zeiten. Heute ist das alles im Internet. Ja, damals Internet, das lag, war noch in den Kinderschuhen. Ja. Ja, da hast du noch mit Modems gearbeitet hier. Mit 1200 oder noch, ach, 1200 war schon schnell. Ne? Noch langsamer. Nach PC-Zeiten, da gab es dann diese Zeichel-Modems. Kennst du das? Zeichel, die Modems von Zeichel, die waren heiß begehrt, die waren aber auch sau teuer, aber auch die besten. Ja, ja, meine Güte. Aber schön, war auch eine schöne Computerzeit. Und die allerdings auch sehr, sehr schnell nebenstand geworden ist. Ne? Mit dem PC, wo der aus den Kinderfüßen raus war. Und die ersten für EGA war das erste. Dann kam da das VGA, dann noch höher und noch höher. Und dann hat sich der PC ja total durchgesetzt. Ne? Da kam da, konnte der Commodore und ST, da konnte er gar nicht mehr, der Atari konnte er gar nicht mehr mit hinterherkommen. Die Architektur von Atari und so weiter und Amiga, die ist ja dann hinter in dem Apple eingeflossen. Ne? Ja. Die 68000 Architektur. Ne? Ja. Ja, und das ist dann auch übergeblieben. Ne? IBM bzw. Intel. Ja, dann kam dann AMD dabei. Ja, und Apple. Das ist übrig geblieben. Alle anderen sind ja, ist alles verschwunden. Ja, mit Atari ist ja auch der letzte große Game-Hersteller verschwunden damals. Ne? Auch von den Spielhallen. Ne? Wer kennt nicht Asteroids und den ganzen Kram? Das ist ja alles Atari-Spiele gewesen.
1: Ja, klar. Ne? Das ist richtig. Ja, ich hab den ST damals. Also da war schon, sag ich mal, die Zeit eigentlich noch ein bisschen, ja, nicht vorbei, aber da wurde der schon relativ günstig. Was heißt günstig? Ja, ich weiß gar nicht, für den 25, was habe ich da bezahlt? Irgendwas mit 300 irgendwas Mark oder was, aber war der schon relativ günstig, ne? Und die anderen, die 1040er und die Dinger da, die sagen ja dann, glaube ich, auch schon mal noch damals von 1000 Mark oder was weiß ich, gar nicht mehr so genau, ne? Aber ich habe meinen ST damals in Düsseldorf gekauft, und zwar bei, was war das jetzt, Kaufhof, ja, Kaufhof war das damals, glaube ich, ne? Also irgendwo da in der Altstadt, da beziehungsweise Cash-Haus oder was, irgendwie da die Ecke da, dann weiß ich nicht, ob das direkt da, das waren ja dann irgendwie mehrere. Oder beides da irgendwie, eins war Kaufhof und Horten und was das damals war, ne? War ja alles da noch nebeneinander sozusagen. Da irgendwie, bei irgendeinem Kaufhof, meine ich, da war das, habe ich dir damals gekauft, irgendwie, ne? Das weiß ich noch. Ganz normal, aber der Nachteil dabei bei dem 25 war ja auch, im Gegensatz zu den 1040er, den größeren, ne? Der hatte ja das Diskettenlaufwerk da ja noch nicht drin. Das war ja nur so ohne Diskettenlaufwerk, ne? Da gab es ja noch die externen, ich weiß gar nicht, wie die hieß. Das eine war noch nur so ein einseitiges, glaube ich. Oder hier so ein, das war noch diese 720K, ne? Nicht 1,4 MB, die normalen HD-Disketten, sondern

0: 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Hvor jeg nu er gået under disketten og vægtene, der gav sig nok de eksisterende, de der, og jeg ved ikke, hvad det hedder. Det ene var nok noget sådan einseitiges, glaube ich, oder hier sådan, das waren noch diese 720 Kernen, nicht 1,4 MB, die normalen HD-Disketten, sondern die mit der halben Kapazität. Das war, glaube ich, das erste Laufwerk, das ich dafür hatte. Da warst du dann auch über auch schon bald 100 Mark für los, glaube ich, nur für das Laufwerk irgendwie. Das habe ich irgendwo in, oh, war das bei Karstadt in Essen, glaube ich, war das noch, als wir da noch waren am Lübeckerplatz, hatte ich das geholt. Das war dann quasi so meine Grundsachen von dem. Ja, dann kam irgendwie so ein zweites 3,5 Zoll irgendwann dann noch zu. Ne? So ein 1,44, das war aber so ein, kein Original-Atari-Ding, sondern auch so ein Zubehörteil damals.
1: Ja, mein Gott, damals die Floppies, die 5,25, ne, die 5,25 Zoll, diese großen, die haben ja auf der anderen Seite, hör mal, wahrscheinlich ist da noch auf die zu kaufen. Auf der einen Seite war, hast du die Kerbe reingemacht, dann konntest du es auf beiden Seiten benutzen. Ne? Ja, ja, so war das. Ja, die 520er Disketten, ja, da wurden dann später diese HD-Disketten. Ne? 3,5 Zoll HD. Das waren dann die 1,44. Und wir haben auf dem PC, auf Atari, die sahen allerdings auch. Wenn du das HD-Laufwerk hattest, konntest du die auf 1,48 oder 1,52 haben, manche sogar da drauf gecrasht. Das war dann aber schon hart an der Grenze. Du musstest auch dementsprechend gute Disketten kaufen. Ne? Das war das Ding nicht mit jeder Diskette. Aber 1,48, das war immer möglich. Das hat eigentlich jede Diskette gemacht und jedes Laufwerk hat dann mitgespielt. Ja, ja, ja, ja. Weil um jedes MB hat man da noch gekämpft, ne?
0: Ach, so war das, genau, ja. Stimmt. Ja, 5,25 Zoll hier, ne, die Schwabliegen, hatte ich, Laufwerk hatte ich auch für eine SD hinterher noch, das war stimmt. Also ich hatte erst, also insgesamt waren die drei Laufwerke dann dafür, ne. Ich hatte erst dieses, das war das originale SF, boah, wie hieß das, 3,54 oder irgend sowas. Das hatte also nur die normale 720 da, ne, also die normalen, allerdings auch 3,5 Zoll, ne. Weil das Laufwerk war auch in diesem grauen Design, ne, genauso wie das, wie der ST Original da auch, ne, oder die Serie dann, ne, mit diesem, Design ungefähr, so ähnlich, ja, und das war das, und dann, eben, irgendwann hatte ich, ja, das andere, das war das, war ein HD-Dingen, es war aber in so einem, es hatte so ein Blechgehäuse, so ein umgebördeltes, hätte ich beinahe, also einmal so rum, also, so reingeschoben als das Laufwerk quasi, ne? Weiß nicht mehr, was das für ein Hersteller war, irgendein Zubehörhersteller. Passt aber auch, war auch in Opfer SD ausgesicht. Das war viel so, das kam dann irgendwann später mal, ne? Auch, das war auch so ein Zubehörding irgendwo, das habe ich das mal relativ günstig. Aber das war dann, die Sachen kamen dann teilweise schon, als die Hauptzeit war da schon durch, ne? Dann, ja auch noch ein paar Jährchen, so mehr oder weniger. Gut, die haben dann ja auch, Moment. Haben dann ja auch die anderen, der Mega ST, ne? Das war ja der mit dem, also nicht die Tastaturgehäuse, kam ja diese viereckigen Kisten da, sag ich mal, die flachen, ne? Und das,

0: ITT, ne? Atari ITT war ja der noch der große da, ne? Und dann kam ja noch dieser Falcon, ne? Atari Falcon danach, ne? Das war ja das, hatte ich auch das 1040er Gehäuse, mehr oder weniger, sag ich mal. Der war aber so ein bisschen von ein bisschen dunkleres Grau, das Ding, und der hatte ja dann irgendwie bessere Soundchip und so eine Sachen, aber ja, irgendwie war das dann ja auch so langsam vorbei mit der Zeit, der Atari-Zeit.
1: Ja, der Atari und der Commodore, die sich noch so lange, weil wohl der PC auf dem Markt kam. Erstens hat er die Grafik nicht, konnte der nicht mithalten, und zum zweiten Preis-Leistung war natürlich extrem. Weil der PC war zu damaliger Zeit eigentlich nur eine Arbeitsmaschine, also eine reine Textverarbeitungsmaschine. Dafür war er gedacht und für nichts anderes. Ne? So, dann wurde die ersten 8286. Ja, das waren also die ersten einigermaßen bezahlbaren PCs, ja. Und dann gab es dann 8286, dann gab es den 386, dann gab es den 486, der damals schweineteuer war. Dann gab es noch eine geschmälerte Version, den 386 SX. Das war so eine zusammengeschmälerte, zusammengestrichene 486er Version. Der hieß 386 SX. Ja, und dann war 486, dann gab es noch, was gab es denn noch? Ich glaube 586 gab es auch noch und dann war vorbei. Dann haben die, fingen die an mit ihren E-Prozessoren, glaube ich. Dann kam auch AMD schon auf den Markt und hat die Preise ganz schön durch die Gegend gewirbelt. Ja, ich hatte, von den 486 gab es auch noch eine kleinere Version. Es gab den vollen und dann gab es noch einen kleineren. Ich meine, da hieß auch SX, ich weiß es nicht mehr. 386, 3SX, 486. Ich meine, ja, da gab es auch noch, den hatte ich lange. Das weiß ich noch, das war einer so ein Mini-Tower, war das so ein halber. Den hatte ich sehr lange, da habe ich sehr lange mit gearbeitet. Hat voll VGA-Grafik schon gehabt. Ja, und danach kamen dann die E-Prozessoren, meine ich, ja. Ja, ohne Grafikkarten. Atelco, hier bei uns in Duisburg, Atelco. Ich weiß nicht, aber ich Stammgast. Da habe ich mir immer alle zwei oder drei Jahre habe ich den Dingens genommen, den Katalog, das ist den Prospekt von denen, und habe mir mein System selber zusammengestrickt. Konntest du da ja machen. Hab die Einzelteile da gekauft, bin nach Hause gefahren und habe einen halben Tag da gesessen und einen PC zusammengebaut. Mit Festplatte, mit allem drum und dran. Ja, das habe ich mir nie nehmen lassen. Und die liefen auch immer, ohne Probleme. Ja, das waren noch Zeiten. Ja, und heute, ja, fahre ich nur noch Laptops und habe mit der ganzen Bastelei nichts mehr am Arsch.
0: Jo, dicke 60 ET, ja, wir haben auch alles irgendwie selber gebastelt, dann hinterher immer, als wir dann auch irgendwie die PCs hatten, ja, teilweise ein Bruderchen und teilweise habe ich das auch gehabt, dann, ja, angefangen hat dann vom, auch dann mit 286, was war das, 286 12, war das 12 MHz, war der, glaube ich, irgendwo so vom Mediamarkt so ein Einzelrestposten-Ding da genommen, weiß ich nicht. Ach, was hatte der schon vor mir an? Ich glaube, der hatte noch EGA-Grafik oder irgend sowas. Keine Ahnung, da hat man noch nicht mal, glaube ich, einen richtigen Monitor erst. Da haben sie noch irgendwie umgehext, aber irgendwas war da, ich weiß es gar nicht mehr, es ist das schon so her. Dann haben wir auch viel irgendwie selber gebastelt. 386er, ja genau, das die SX-Varianten, das waren die kleinen, die abgespeckten, dann gab es die anderen, die sind DX, dann 386 DX, 33 glaube ich, ja, und dann gab es DX40, 40 MHz, ich weiß gar nicht, was das war. hatte ja damals teilweise auch schon, also bevor die ihre eigenen sozusagen, die sie gemacht haben, haben die ja auch quasi interkompatible Dinger gebastelt, da hat so 486er Zeiten und so weiter. Und da war das auch, ja, es gab dann, das ist richtig, 486 DX25, ja doch, SX25, so würde ich sagen. Den hatte mein Onkel hier nebenan gehabt. Damals, glaube ich, ja, genau. War ja auch die abgespickte, dann ging das ja weiter, ne, DX. Die anderen, die 486er DX. 66, dann gab es den DX100. Dann kamen ja teilweise dann die Dinger, die von AMD auch mit 133 oder irgendwas. Megahertz gab es da auch noch was und oh, ich weiß gar nicht noch. Dann kam dieser 5X86 von AMD oder von Cyrix und wie sie alle gab es. Hatten diese Alternativen, was ja im Prinzip, Moment, was ja im Prinzip alles auch 486er dann waren, auf dem Sockel, was war das, Sockel 7 damals, ne, glaube ich, ist der, ja. Genau, und dann, ja, dann kam die Pentium, ne, die Pentium 75 und 90 und wie sie alle hießen, davon Intel und so weiter, und da ging er immer weiter, dann kam diese MMX-Geschichten von Intel, da diese 233 MHz und von AMD ging das dann, diese K6-Serie, habe ich auch noch hier, Prozessoren selber, also jetzt Boards, weiß ich nicht, habe ich glaube ich nicht mehr, aber K6-2, K6-3 und so, das waren die Konkurrenzdinger zu den Pentium, den ersten von Intel da. Ja, die haben sich dann immer gegenseitig versucht, mit hier ein paar Megahertz mehr und so weiter. Ne.
1: Ja, genau. Den Tag war weiß ich, den Tag war niemand. Ja, genau, stimmt, Pentium. Da kam ich gar nicht mehr drauf. Pentium, die K6, K7 Prozessoren von AMD. Ja, da ging dann der Konkurrenzkampf los, den es da heute auch noch gibt. Ja. Pentium 2 gab es ja dann auch noch. Ja, und dann nach dem Pentium 2 oder was, da gab es doch auch noch mal abgespecktere, billigere Versionen, um ein bisschen Konkurrenz zu schaffen zu den billigeren Dingesprozessoren, zu den AMD-Prozessoren, ne? Pentium 2, und es gab auch irgendwo noch so ein Zwischenteil, Pentium, keine Ahnung, wie hieß die nochmal? Ja, da gab es so viele Prozessoren, ja, heute gibt es ja schon seit Jahren gibt es ja diese I, und die gibt es ja nur noch in der zweiten, dritten, vierten, ich glaube, die sind jetzt in der fünften Generation oder was so, da sind, ich müsste jetzt hier gucken auf dem hier. Core, ja, keine Ahnung, welche Generation. Ja, das ist so, ein Core sehe ich auch, das ist, glaube ich, zweite Generation, ist der Toshiba hier. Und der Alienware, der ist, glaube ich, vierte oder fünfte Generation, keine Ahnung. Ja, so ging das. Ja, das waren Zeiten. Was habe ich mal gespart? Ich habe immer 2-3 Jahre gespart, dann habe ich mir einen neuen PC zusammengebastelt. Ja, und irgendwann hörte das ja auf. Weil eigentlich habe ich mir nur immer neue PCs gekauft wegen Spiele. Ja, und wegen meinen 3D-Geschichten, die ich gemacht habe. Wir haben mit diesem Programm gearbeitet, Cinema 4D und so weiter. Dafür ja, habe ich mir diese Dinger immer gekauft, diese größeren. Aber das ist so ein bisschen eingeschlafen. Das ist ja auch so zeitintensiv. Ah, man willst du noch nicht alles machen. Amateurfunk willst du machen, das willst du machen, hier willst du machen. Ja, irgendwann bleibt das mal aber auch irgendwann auf der Strecke. Ne? Naja, aber jetzt eben diese 3D-Bildgeschichte ist auf der Strecke geblieben. Die Fotografiererei, die dann auch irgendwann mal den Nagel gehangen, mehr oder weniger. Ich habe zwar noch Spiegelreflexkameras hier, aber ich erneuere da nichts mehr. Da liegt auch schon seit Jahren im Schrank und es passiert nichts mehr mit mir. Oh, Fotos machst du heute mit dem Handy. Und die kannst du auch zum Fotodingens schicken hier. Du kannst ein Bild zurückschicken lassen, das sieht noch genauso aus. Da brauchst du keine Digi-Kamera. Ja, so um den Dreh rum. Das habe ich dann ein bisschen einschlafen lassen. Und habe dann eben den Amateurfunk hier vor 3-4 Jahren wieder hochgepumpt. Wo ich mir sagte, da habe ich mehr von. Ne? Jedenfalls momentan mal wieder. Ach, schauen wir mal, wie es weiterläuft. Alles gut. Ja, das waren zwei. Die ganzen AMDs haben wir auch gehabt hier teilweise hier die Athlon, die Athlon XP und wie sie alle hießen, die damals Dokkel, ja Dokkel A, gab es ja auch. War, bei denen war immer das Problem, da muss es immer aufpassen, bei den Einbauen, weil die keine, ja, über dem sogenannten Die, also über den dem Kern da ja keine Kappe hatten, wie heutzutage überall. Ne? Keine Metallkappe und dann hast du ja oben nur diese, in der Mitte diesen quadratischen, wir putzen ja so jetzt. Den quadratischen Keramikteil gehabt, ne, und wenn du den Kühler da nicht richtig angesetzt hast, ne, hast du auch schnell mal eine Ecke da rausgebrochen, habe ich auch einmal hingekriegt. War zum Glück der Prozessor vom Brüderchen, nein, der war auch nicht so ganz begeistert. Der lief dann danach nämlich nicht mehr. Ne. Das war, ja, ist mir einmal mal irgendwo passiert, aber das ist war irgendwie, konnte immer mal passieren, wenn er irgendwie nicht richtig der Kühler drauf gesessen hat. War so ein bisschen teilweise manchmal nicht so gut. Ne? Dann hast du irgendwie so eine kleine Ecke da abgesprengt und dann, wenn du Pech hattest, lief das Ding nicht mehr.
2: Ja, ja. Ja, ein bisschen, bis dann auf die neue Sockelgeneration da kam, wo ja an der Seite so ein Clip war. Einmal war da das, an der Seite so ein Clip für den Prozessor zu befestigen und auf der anderen Seite war ja dann der Clip, wo der Halter, wo quasi der Lüfter mit dem Kühlkörper drauf war und der Halter, wo du unten, wo du die Paste drauf geschmiert hast. Ja, und dann hast du da so drauf und das konnte eigentlich nicht mehr brechen. Das war ein Ding der Unmöglichkeit, weil du konntest nur gerade ansetzen, ansonsten konntest du die Verriegelung nicht schließen. Naja, das kenne ich auch noch.
3: Hier sind die Relaisfunkstellen Delta Bravo 0.
2: Teilweise war das, ja, das Herz da reinsetzen, sage ich mal, das war ja immer so, dass dieses, ne? Der Rest, das war ja alles nicht so tragisch, ne? Aber, das Board fertig machen, den Hauptspeicher drauf und allem drum und dran. Und dann hast du das quasi das Herz da reingemacht und dann musst du das Board da einbauen. Ja, und dann kamen die Grafikkarten und allem drum und dran erst da drauf. Ja, ja. Das war immer so ein kritischer Punkt, sag ich mal. Ne? Aber da hatte ich ja nie Probleme. Will ich auch heute noch keine Probleme haben. Heute sind die Grafikkarten das größte Teil. Früher war es immer die Hauptplatine und die mit der CPU. Ja, und heute hast du Grafikkarten, das sind derartige Klopper. Da wiegt die Grafikkarte 3 Kilo und der PC 5.
1: Ja, das ist so. Früher hast du quasi ja, ein Slot quasi, ne, also wo der Slot war daneben, quasi war dann, mehr war das nicht, ne, so ein Daumenbreit, die ganze Karte, ne, heute hast du halt über 3-4 Dinger, ne.
0: ist da drauf. Und naja gut, momentan brauchst du über die Preise nicht nachdenken. Also, wenn man die von Nvidia, die größte, die 5090, RTX 5090, oder wie gesagt, ja, 5090 heißt dann, das ist ja nur mehr als ein Witz, ne? Die war schon am Anfang, als sie vor 2-3 Jahren rausgekommen war, ne? Da lag die ja schon fast bei 2000 Euro, ne? Und jetzt wollen sie da teilweise 6-7000 für die gleiche Karte, ne? Die haben wirklich, ich bin den Kopf kaputt momentan, ne?
2: Naja, aber das bezahlt doch keiner mehr. Das ist lächerlich, was sie da anstellen. Das bezahlt keiner. Ja, und der das bezahlt, der hat für mich einen Schaden im Kopf. Das hat doch keine 6.000 Euro für die Grafikkarte. Dann kommt der Rest vom PC noch dabei und allem drum und dran und ein bisschen und ein Netzteil und allem. Ja, da liegst du 6.000 für die Karte und noch nicht mal 1.000 für den Rest von dem PC. Ne? Aber gibst dann trotzdem 7.000 Euro aus. Und, nee. Kriegst ein Auto für, ey. Das ist doch lächerlich. Und das für ein PC. Das wird es bei mir nicht geben. Wie gesagt, ich habe ja einen Laptop. Wenn einer von den beiden kaputt geht, würde ich vielleicht nochmal einen nachholen. Ja, aber was anderes kommt bei mir nicht mehr ins Haus. Ich brauche nicht mehr. Ne, selbst jetzt für Bildbearbeitung oder sowas hier mit Photoshop oder sowas. Wobei bei Photoshop, das ist, können Sie sich auch die Haare schmieren, braucht kein Schwein. Ich nehme ja PaintShop von Corel, das kostet 100 Euro das Programm. Kannst die Filter benutzen, die von Photoshop sind. Ja, alles gut, reicht vollkommen aus. Ja. Und was mache ich noch mit Fotos? So gut wie gar nichts. Ja, die 15.000 bis 20.000 Fotos, die ich am PC habe, das ist alles okay. Die sind nachbearbeitet, das sind die Rohlinge noch von da, ne, die RAW-Dateien. Ja, und das ist noch andere. Das ist gesichert. Zweimal, einmal auf der, dreimal sogar. Einmal auf der Hauptplatte hier vom PC selbst und auf zwei SSDs. Ja. Es existieren zwei Sicherungen. Ja, gut. Da kannst du Zeug mit mich überleben, denke ich mal. Ja. Und wenn nicht, ja, soll es mir auch egal sein.
0: Boah, das ist auch Wahnsinn. Naja, warte mal. Nee, das ist alles Blödsinn, ne? Das die Veranstaltung. Aber, ja gut, die Firmen reißen das weg, ne? Die wollen das alle haben, weil sie ihren KI-Kram da machen müssen oder wollen. Der private PC-Markt, der ist einfach nicht vorhanden, mehr oder weniger, oder kaum noch, ne? Oder eben zu so Fantasiepreisen. Das ist ein bisschen doof teilweise. Gut, wer es nicht braucht, ist ja auch egal, ne? Aber ja, das verstehe ich. Ja, einerseits, klar, die Firmen, die denken natürlich nur an die Kohle, ne? Wenn der irgendwelche riesen Firmen da jetzt, weiß ich wie viel abnehmen und für irgendwelche kommerziellen Sachen. Die können ja, die nehmen ja auch teilweise viel mehr für die Grafikkarten und oftmals ist bei diesen professionellen Karten, die im Prinzip teilweise auch nichts anderes sind als die besten, ja sag mal Spielerkarten oder normale Kundenkarten. Meistens ja bei vielen Profikarten auch nicht viel anders, der Grundchip, also ein bisschen besser ausgebaut vielleicht, ne, und etwas mehr RAM da, Videoram auf der Platine oder so, ne. Aber die Hauptsache machen die ja auch bei sowas, bei kommerziellen Sachen dann für die Firmen dann mit dem ganzen Support und weiß ich nicht, ne, und dadurch zahlt es ja dann ja aber auch schnell mal 15.000 oder 20.000 für eine Grafikkarte, ne. Aber die kauft sich auch kein normaler Mensch, ne, sag ich mal.
2: Ja, die werden natürlich, ja, Detlef, mal ganz ehrlich gesagt, braucht sowas. Welcher private Mensch braucht sowas zu Hause? Keiner. Entweder ist das nur haben, guck mal, dass ich dem Nachbar zeigen kann, guck mal, was ich habe. Ja, aber brauchen. Wer braucht so eine leistungsfähige Grafikkarte, die, was weiß ich, wie viele Frames in der Sekunde, Minute wirft? Wer braucht das? Wer braucht das? Ja, von mir aus kann so 16K können. Frage ich mich, wo ist denn der Monitor, der 16K kann? Wo ist das Spiel, was 16K kann, der das unterstützt? PlayStation 5 Pro, die steht hier. 8K. Ich habe einen 4K-Fernseher. Nicht ein Spiel, was hier drauf ist. Und das sind alles moderne Spiele. Ja, nicht ein Spiel davon kann 8K. Nicht eines davon kann es. Ja, die können 4K in HDR. Punkt. Mehr können sie nicht. Total dummes Zeug, rausgeschmissen Geld. 8K-Fernseher kaufen. Genau dieselbe Kacke. Was habe ich an 8K? Habe ich Streamingdienste mit 8K? Nein. 4K maximal. Ja, und dafür bezahlst du dann auch. Ne? Wenn ich Disney oder sonst irgendwie was angucke, die wollen inzwischen 180 Euro Jahresbeitrag haben, damit du werbefrei und 4K-Inhalte haben kannst. Und teilweise vielleicht mal 8K. Ich werde die Stimme jetzt kündigen sehen. Mache ich nur, wenn ich sie noch brauche. Ich habe immer Jahresabos gehabt, die ganze Zeit, aber langsam war ich sicher, die gehen mir auf den Sack. Das sind nur noch Geldzieher. Und bringen nicht dafür mehr Leistung. Also werde ich den Kram kündigen. Und wenn da was Interessantes läuft, kriegen die einen Monat, zwei Monate, dann kriegen sie wieder die Kündigung. Ja, die dürfen dich ja nicht mehr binden für zwei Jahre. Das dürfen sie ja nicht mehr. Das ist ja alles Geschichte. Ja, und da pfeife ich drauf. Deswegen sage ich, wer braucht das? Das sollte sich man sich mal wirklich überlegen. Brauche ich das? Brauche ich das wirklich? Oder ist das nur, um das Spiel spielen zu können? Ja, man schaut ein bisschen von der Grafik-Scheiße ab, die dir am Ende sowieso nicht mehr auffällt. Und dann ist es doch in Ordnung. Aber die machen das heute so geschickt mit diesen Spielen. Gerade diese Shooter, das wird online gespielt. Und wenn da einer reinkommt, der grafisch im Hintertreffen ist, von der Grafikkarte her, dann hat er einen sogenannten höheren Ping. Das heißt, da ist vielleicht, wenn er die Waffe zieht oder einen Schuss abgibt, eine Zehntelsekunde langsamer wie der andere, der da drin ist. Und dadurch gewinnen die ihre Spiele. Ja? Dadurch sind die schneller. Und durch sonst gar nichts. Ne? Durch den Ping, den A durch die Internetverbindung entsteht und B durch die Rechenzeit vom Rechner. Umso schneller der Rechner natürlich ist und weniger Ping er ist, umso schneller fällt quasi der Schuss im Online-Dienst. Im Online-Dienst, wo man merkt. Ja? So funktioniert das. Damit machen die das Geld und mit sonst gar nichts. Und das geht manchen Benutzern oder Usern, wie man so schimpft, nicht in die hohle Birne rein.
0: Ja, klar, das ist richtig. Naja, muss man gucken. Wie weit das hängt ja auch von jedem selber ab. Es gibt Leute, die basteln dies, die basteln das, aber die anderen spielen dies und spielen das und ja, ist klar, kommt natürlich immer drauf an, was man spielen will oder was man braucht, aber gibt teilweise auch so relativ neue Spiele, die haben 1000 Effekte, aber im Endeffekt taucht das Spiel dann auch nichts, ne? Was nützt dir das, wenn das alle 17 Mal reflektiert und wer weiß, wie viele Spiegelungen da und ob die nun ganz genau sind. Wenn das Spiel an sich langweilig ist oder was, dann bringt sich das auch nicht weiter. Da kannst du lieber ein C64-Spiel spielen, hätte ich beinahe gesagt. Ne? Was dann ja genauso gut ist oder hier auch. Ne? Das ist es ja eben. Und naja. Ingenieur ist im Moment, wer jetzt wirklich PC im Moment bauen will, der weiß ich nicht, der kann nur gucken, dass er irgendwo was Gebrauchtes von irgendwelchen Kollegen oder was zusammenstellt. Sonst zahlt es wirklich dumm und dämlich für teilweise für die ganzen Speicher da, irgendwie hast du 32 Gigabyte, hast du dann 216er Module, die kosten mittlerweile, weiß ich nicht, 400 Euro oder was. Ja, vorher hast du für 80 gekriegt, zwei Stück zusammen oder so ungefähr vor kurzem.
2: Naja, gut, die Preise, die werden auch wieder fallen. Das ist nur so ein Moment hoch wieder. Da wird keiner im Moment kaufen. Na, die Leute bleiben, die Geschäfte, die bleiben jetzt auf ihren Dingern sitzen. Weil das kauft keiner. Weil die ganz genau wissen, da warten wir, bis das wieder ein bisschen in den Bach runtergeht. So. Die jetzt nicht brauchen. Ich brauch's auch nicht. Ich hab genug Speicher in den Dingern drin. Ja, ich hab jetzt SSD-Platten. Da brauche ich mir keinen Kopf machen. In absehbarer Zeit ist, wo der Speicher ausgeht. Ganz bestimmt nicht. Das ist alles vollkommen in Ordnung. So, wer jetzt Neuanschaffung plant, ja, der sollte vielleicht noch 2-3 Monate warten. Oder auf den Black Friday. Da wird das alles wieder ein bisschen billiger werden. Man wird dann sehen. Oder man schmälert sich selber ein und sagt, komm, dann hole ich mir lieber so erstmal einen, der günstiger ist. Und wenn der Speicher günstiger wird, dann rüste ich den auf. Ja, ganz so doof sind die Menschen natürlich auch nicht, oder? Denke ich mal, dass sie nicht so doof sind. Ja, wie gesagt, ich brauche nichts, was das angeht. Aber das ist halt, die Preise, die schlagen sich im Moment wohl überall wieder. Ne? Das sind so an den Preisen hier von den Funkgeräten. Sind teilweise teurer geworden, wie da, wo ich sie gekauft habe. Das muss man sich mal überlegen. Naja, der DX10 zum Beispiel, der ist jetzt... Warte mal, der kostet 150 Euro mehr neu als da, wo ich meinen gekauft habe. Das muss man sich überlegen, das ist jetzt 2 Jahre her. Ja, 150 Euro, das ist eine Menge Geld. So. Naja, man wird dann sehen, ja, die neuen, ich sage, habe ich ja gesagt, dass die Preise jenseits von Gut und Böse.

0: Naja, also da ist auch egal. Meine alte Gurke läuft hier auch noch. Und das ist richtig aus. Ich habe ja noch auch noch andere hier stehen, die ich teilweise noch mitnehmen könnte, aber momentan ist das einfach der hier. Der reicht mir momentan auch hier, der Rechner. Ist so ein zusammengeschusterten. Ja, ist auch ein i7. 4 Kerne, 8 Threads, ist ein, oder genauer gesagt, ist das ein Xeon-Prozessor ist da drin, momentan, aber der taktet auch nur mit 2,5 GHz, ist aber ein, kein Laptop, sondern normaler Desktop-Rechner hier, den ich hier dran habe. Mit Windows 10 noch die Gurke, aber ist okay, das läuft alles so für die Sachen, die ich so mache. Ich mache ja nichts Großartiges. Der ein oder andere Spielchen habe ich da auch drauf, aber sonst so anwendungsmäßig mache ich wenig. Also in letzter Zeit sowieso nicht, aber ja, manche Sachen könnte man auch mit dem hauptschnellen Rechner dann machen, ne? Irgendwo im Netz gucken oder YouTube-Video kannst du auch mit weniger, aber naja gut, dann ist das. Solange die Kiste läuft, läuft sie erstmal.
1: Jo, Detlef, genau, das ja, mein Alter hier, der läuft auch mit Windows 10. Da geht Elsch ja gar nicht drauf. Ja. Das lässt er ja gar nicht zu, beziehungsweise das System will das ja gar nicht. Man darf jetzt irgendwie spezielle Eintrag irgendwas da, wo das Windows 11 sich einfach nicht drauf installiert. Ja. Und der neue, der ist ja Windows 11 schon gekommen. Aber wie gesagt, der 10er, dann läuft alles einwandfrei, da ist alles in Ordnung. Wie gesagt, da läuft jetzt auch FD8 drauf. Ja, der andere Kram. Ein bisschen Internet. Ab und zu mal so ein bisschen, 3D könnte ich damit auch noch machen. Die Programme sind noch drauf, die laufen auch noch, ab und zu starte ich mal. Da habe ich ja bevor ich den neuen da gekauft habe, vor 5 oder 6 Jahren, habe ich da eine SSD eingebaut. Das hat den ja nochmal ganz gewaltig beschleunigt. Ja, und deswegen habe ich gesagt, komm, du bleibst hier. Ne? Was soll das denn? SSD drin, alles in Ordnung. Ja, so, aber Detlef, es ist halt 6, wir können gleich Frühstück machen. Wir sind heute sehr, wir finden kein Ende, aber ist auch nicht tragisch, muss ja auch mal sagen. Ich weiß nicht, was du jetzt noch machst, aber ich werde jetzt mich gleich mal so ein bisschen auf die 2 Meter begeben und noch ein bisschen Augenpflege betreiben.
0: Boah, ich denke auch mal, ja, ich muss mal gucken, ich gucke hier noch so ein bisschen nebenher, aber bitte nochmal mal gucken, ich hatte jetzt erstmal die weiteren Entfernungen geguckt, aber da ist sowieso jetzt alles zu spät schon, da hätte ich auch keine Lust jetzt mehr da irgendwo nach Thüringen oder irgendwas zu fahren, dann hätte ich vorhin irgendwann losfahren müssen. Macht aber jetzt auch bei so einem Mistwetter mittlerweile jetzt auch nicht mehr groß Sinn. Könnte man machen, klar, ne, aber was willst du da? Ne? Das riecht, dann kannst du auch in Wanne-Eickel oder in sonst wo holen, ne? Da brauchst du nicht nach Weimar, hätte ich beinahe fahren müssen, oder nach Erfurt oder sonst wo. Das ist dann eben die andere Sache. Naja, ich guck mal hier, was noch in NRW ist. Hier so der ein oder andere ist da auch noch, aber ja, glaube, da ist auch nichts so Besonderes jetzt noch. Wie ich das gesehen habe, Oktoberfest am Flughafen Essen bleiben, muss ich glaube ich auch nicht hin. Nee. Gerade auf, aber sonst, jo, Kirmes ist hier und da, aber muss ich auch nicht unbedingt haben, ne.
1: Oh, was bringt hier Kirmes noch? Kirmes, aber in Duisburg haben wir Kirmes den ganzen Tag, das ganze Jahr haben wir Kirmes. Was nur nach Marktstoff fahren, dann hast du Kirmes. Was für eine Kirmes, sage ich dir jetzt dann nochmal, aber du weißt bestimmt, was ich meine.
0: Ja, ja.
1: Nö, nee, aber da will ich auch bei dem Wetter jetzt wirklich gar nicht so im Moment rausdrängen, außer man hat einen Hund oder sowas, mit dem man raus muss. Ja, okay. Da hätte ich keine Probleme mit, aber so, wenn man nicht muss. Boah. Das war gestern auch so der erste Tag war so ein bisschen kalt. War jetzt nicht wirklich kalt, aber man hat so das Gefühl gehabt. Boah, das ist ja, das. So auf der Couch hocken und so Decke über den Kopf ziehen und einfach auf den Kiesel fallen lassen, das war so gestern mein.
0: Ja.
1: Ne? Genial.
0: Naja, naja, muss man gucken. Du wirst es sehen. Und wenn nicht, ja, mein Gott. Hingelegt, die Decke über den Schädel gezogen, schöne Musik gemacht und einfach die Augen zu.
1: Naja, kriegen wir schon irgendwie hin. Deswegen sage ich ja, wenn ich jetzt noch irgendwie noch, vielleicht noch in den paar Minuten gleich irgendwie was sehe, dass ich sage, okay, da könnte man noch runterfahren, hier irgendwo im Bereich von 50 bis 100 oder weiß ich nicht, Kilometer, ne, irgendwo auf jeden Fall in NRW oder irgend sowas, ne. Kann man das ja immer noch machen, aber wenn nicht, ist auch nicht schlimm. Ganz was Besonderes müsste ich jetzt auch nicht groß irgendwie was ganz Wichtiges einkaufen, muss ich glaube ich auch nicht. So die Grundversorgung ist sowieso alle da noch und ja, dann kann man sich das immer noch überlegen. Beziehungsweise den Körper mal das überlassen, wenn er sagt, okay, wir machen das. Dann machen wir das ansonsten, schlafen wir ein paar Stündchen.
0: Ja, richtig. Einfach Eier machen.
1: Ich gucke gerade, guck mal. Der mit seinem RTL-Y-Interface in Commodore 64, der Italiener, sind wir da. Wo ist eigentlich der denn im Moment rum? Ach ja, 14.087, 20 Meter Watt.
0: Oh, siehst du, ne? Sogar hier vor Ort sozusagen, habe ich gerade gesehen, ist in Lüden bei uns hier ist Drachenfest, ja, aber weiß ich nicht, habe ich auch keinen Bock drauf irgendwie momentan. Sonst könnte man sich das angucken, weil es dürfte hier am Segelflugplatz sein. Der ist hier, ja, aus halbem Weg von meinem Ortsteil hier nach Lünen City rein, ne? Das sind 3-4 Kilometer, ja, da bin ich in 10 Minuten, wenn ich da hin will, aber vielleicht eine Viertelstunde, sag ich mal. Aber, nee, ist vielleicht auch manchmal ganz interessant, aber da habe ich irgendwie nicht so den Bedarf an anfliegenden Drachen, hätte ich beinahe gesagt.
1: Nein, keine Lust auf Drachen. Ach schön, Drachen, wenn da welche fliegen, lassen sich dann immer schön da oben am Norddeich, ne? Da ist auch immer so ein Drachenflugfest da. Ja, aber da ist aber richtig was los, ne? Ja, das sind auch so alte Zeiten, wo wir unten das kleine Jux, plötzlich hier, aber hier war ja auch noch damals, wo ich hier runterkam. Da gab es dann noch in Duisburg 2, 3 Drachenläden. Ja, da sind sie da unten hier mit ihrem großen Riesenmatten, ihre Lenkdrachen, da sind sie mit den Ärschen, haben sie solche Lederärsche da gehabt hier, so Lederhosen mehr oder weniger, so Überhosen, und sind dann da mit dem Arsch über den Dingens geflogen, haben sich von den Matten da hochziehen lassen und dann drum und dran, mein lieber Blüten, war immer was los, ja, hat das richtig Laune gemacht. Ja, und heute darfst du gar nichts mehr hier.
0: Da brauchst du Genehmigung, um Drachen steigen zu lassen. Ja, darfst du gar nicht mehr. Früher haben sie in den Schulen, in den Kindergärten, haben sie Drachen gebaut. Ich kann mich noch daran erinnern. So was gibt es gar nicht mehr. Keine Ahnung, was sie heute. Heute kriegen sie beigebracht, wie man grillt im Park oder sowas. Ich weiß das nicht.
2: Habe ich auch keine Ahnung, was die Leute so machen. Ja, nee, weiß ich nicht alles. Ja, nun gut. Ja, hier der Drachenfest, ich glaube, da ist auch relativ viel los. Ich war da, ich weiß gar nicht, ob ich direkt schon mal da war, aber. Steht denn da? Ja, Flugplatz, ja, genau. Sparkassen-Drachenfest. Drachenflieger aus Deutschland und aus anderen Ländern treffen. Mit ihren Flugobjekten und Kunstwerken, genau. Ja, das soll ganz, wird wohl ganz gut sein, aber ich glaube nicht, dass ich da Bock drauf habe jetzt. Muss ich mal gucken. Wenn nicht, kann man da immer noch hinfahren. Ich glaube, morgen ist das dann auch noch, ich weiß gar nicht. Ja, 10. bis 11. genau. Aber gut, man muss ja auch nicht alles mitmachen dann.
0: Nö, das muss man nicht wirklich, hast du recht. Ja, na gut, so, das, ich knall jetzt ab. Ja, dann sind mir auch die Augen so langsam ein bisschen schwerer hier. Ich mache es hier ganz einfach mal dagegen zu. Und sag mal, eventuell ist heute ab. Brüll einfach mal rein oder du brüllst rein, je nachdem. Und wird man sehen, und da ist, dann kann man das Geplänkel durchaus fortführen.
2: So, alles klar, ne? Ja, ich mal gucken. Wenn auch mal reinschaut, oder, ja, kann natürlich auch mal passieren, dass ich dann doch noch irgendwo fahre oder sonst wie irgendwie müde bin, gibt's ja auch manchmal. Kann halt auch mal sein, dass ich dann einpendeln, ja, ansonsten mache ich meistens ja auch andere. Irgendwo da in Richtung, meistens so 1 Uhr oder so, kurz vor 1 oder so, kurz nach 1. In der Regel, ja, dann rufe ich ja meistens so im Viertelstundenabstand mal kurz, und wenn sich keiner meldet, irgendwann noch, meistens ab 2 Uhr oder irgendwas, dann kurz nach 2. Dann ist ja in der Regel auch keiner da oder hat keiner Lust. Das ist auch so, aber ja, ich sag ja, das kann auch mal sein, dass ich irgendwie da unterwegs war und dann so genau dann, wenn der Hammer fällt, ne, dann, wenn du dann um 12:30 oder irgendwas einschläfst, dann kann das auch mal sein, dass ich jetzt um 16:30 wach werde oder so oder gar nicht weiter da in den Morgen. Dann logisch, dann hat sich das auch erledigt.
0: So, das ist doch vollkommen normal. Ne? Das ist halt so. Das ist mir auch schon oft genug passiert. Da habe ich auch gesagt, oh, guck mal, schreist du gleich mal rein. Ne? Dann habe ich hier noch so ein bisschen auf die Knautsch hingelegt und ein bisschen im Fernsehen geguckt. Hast, oder? Oh ja, wirst du gleich hören. Ne? Das habe ich nur so ein Unterbewusstsein, habe ich dich wahrscheinlich rufen hören, aber ich kam nicht hoch, ich kann nicht, zack, weg war er. Hab ich gar nichts mehr mitgekriegt. Ne? Ja, dann bist du diese wach geworden, dann war es dann 16:30. Dachte ich, oh, war ja doch nichts los. Ich geht's wieder ausgemacht. Das ist mir auch schon passiert, das geht ganz schnell. Das ist schlimm, alles gut. Das ist keine Verpflichtung. Wenn man da ist, ist man da, fertig.
2: Och, genau so ist das. Naja gut, so, mal gucken, ja, ich muss auch mal hin, Weg ist sowieso angesagt langsam, und dann kurz noch einmal die Augen mit klarem Wasser ausspüren, da die brennen auch so ein bisschen, aber zu viel darfst du auch nicht ausspüren, dann kannst du ja nicht mehr einschlafen, hätte ich beinahe gesagt.
0: Oh, das ist aber auch nur eine Minutengeschichte, was das hilft. Ne? Wenn ich
1: dann wirklich zur Ruhe gibst und sagst, ja, schon hat sich auch erledigt, da kannst du noch so viel kaltes Wasser in die Schnute geschmissen haben. Wenn Schlaf kommt, dann kommt er. So ist das. Was haben wir denn da? F5 Folio, Portable. Das ist doch. Warte mal. Wo ist er denn? Nicht wegspringen. Mädchenskind. Ach, rutsch mir ein Buckel runter, dann eben nicht.

0: Delta Bravo 0 Delta Oscar und Delta Bravo 0 Tango Tango in Dortmund. Sub-Audioton 67 Hertz.
1: Weißt du Bescheid, ne? Ah, guck an, ich glaube, ich habe ihn. Jo, schauen wir mal. Gut, so, Detlef. 73, ich wünsche dir was. Kommt gut zu liegen und eventuell bis heute Abend. Ne? Ich werde jetzt mal gucken, ob ich den hier jetzt noch arbeiten kann. Das ist ein Portabler, das ist bestimmt hier. Entweder ist es ein Toter oder ein WWF oder keine Ahnung. Schauen wir mal. Gut, in dem Sinne, Detlef, ich wünsche dir was. Angenehme Nachtruhe, 73, auch rund um die Antenne. Und ich hoffe, wir haben die Zuhörer alle wieder gut unterhalten. Fortsetzung folgt. Hi, hier war Delta Bravo 1, Jude Tango Lima. Er macht jetzt QRT.
2: Jo, alles klar, Thomas. Wir hören uns mal gucken. Ne? Das ist dann auch mal 73 und um. Delta Golf 6, Delta Echo Tango macht dann auch QRT. Tschüss.
3: Ich wünsche euch dann auch noch einen schönen guten Morgen und die Mitternachtsgeschichte war sehr schön. Ich habe schön zugelauscht.
2: Guten Morgen, Peter.
1: Ja, Peter. Das lasse ich mir jetzt auch nicht nehmen. Ich wollte gerade ausmachen, aber das habe ich noch gehört. Peter, du sollst doch schlafen. Denk an deine Gesundheit, Hai. Ja, alles gut. Dann vielleicht bis heute Abend. Wenn du Lust und Laune hast und je. Ja, der Kopf danach steht. In dem Sinne. So, macht weiter. Delta Bravo 1 zu der Tango Lima, der sämtlich nicht mit. Tschüss.
3: Alles klar, 73, Horido, DN9, DN9, DPA, QRT.
4: Guten Morgen, Peter.
3: Ach, guck mal, wer ich kam. Wunderschönen guten Morgen.
4: Ja, ganz genau. Einen schönen guten Morgen. Ich glaube, da war aber noch einer, der dir guten Morgen gesagt hat, ne? War das der Peter?
3: Jawohl. Ach, mich hat der Rutscherpiep gerade irritiert. Ich dachte, das wäre der René. Ich habe den Peter gar nicht gehört. Ja, auch nach Hörde. Wunderschönen guten Morgen. Das ist ja schön, dass ich euch beide an die Strippe kriege.
2: Ja, super. Wie geht's dir, Peter? Ich habe versucht, dich telefonisch zu erreichen, aber keine Antwort. Selbst noch mit meinem 90er Papa am Ohr.
3: Ja, DN9 DPA zurück. Nee, wenn ich die Telemetrie anhab, kann ich nicht telefonieren. Das muss ich denen hier versprechen, tagsüber. Also da ist das sehr schwierig, mich momentan zu erreichen. Das ist nur die paar Minuten, wo ich das hier zwei, dreimal abkriegt das Gerät hier, eben mal zum Duschen oder was, aber ansonsten muss ich das permanent tragen. Also er hat mir das ans Herz gelegt, nicht zu funken und nicht zu, großartig zu telefonieren.
2: Sehr gut, dann weiß man ja Bescheid, Peter. Ne? Ansonsten wünsche ich dir gute Besserung. Also wenn du da bist du im Krankenhaus.
3: Nee, tatsächlich bin ich wieder zu Hause, aber ich muss heute wieder rein. Kriegt er heute nochmal so ein paar Kontrolluntersuchungen gemacht. Unter anderem auch nochmal hier ein großes Blutbild wollen sie nochmal haben. Und da bin ich heute Morgen auch schon wieder gleich unterwegs.
2: Ja klar, gut. Und das am Wochenende macht ja gar nicht so die große Freude. Mike zu dir. Das ist ja noch immer 90er Papa.
3: Mit Rutscherpiep. Ja, DR9, DPA. Ja, wie gesagt, ich gebe das Mikrofon dann mal zum Dieter. Und erstmal, wie gesagt, schön euch zu hören.
4: Jo, Peter. Ein Rutscherpiep. Mensch, hätte ja fast gesagt, der ist schon störend und völlig verwirrend.
2: Ja, hab ich ja auch so ein anderes Ding dann jetzt an der Eier, wo ich mich sende. Wenn da ein Rutscherpiep ist, unbeabsichtigt. Mal schauen, wie ich den wieder rauskriege. fragst du dir, Dieter.
4: Ja, ja, wäre ganz gut, wenn du noch ausmachst, ne? Weiß ich, ich bin da nicht so ein Fan von. Und ein bisschen leise bist du in der Modulation, ne? Ein bisschen mehr Ruf und dann ist das Ganze perfekt.
3: Ich habe nach dir den beiden hier zugehört, zwischendurch mich mal reingemeldet. Und ja, aber jetzt fallen mir, wie gesagt, auch die Drogen nehmen alle ihre Wirkung. Also ich sag da mal irgendwie bis im Laufe des Tages, wie ich mich fühle.
2: Ja, alles Gute, Peter. Erhol dich. Ist notwendig auch. Weil gestern war ich bei Waldemar und der hat sich auch schon erkundigt. Er hört nichts von mir. So war das. Mein zu dir, Peter.
3: Ja, ja, das ist schon einigen hier auf dem Relais gefallen. Da haben sie schon gesagt, die gute Seele ist gar nicht mehr auf Band. Ja, das stimmt. Momentan habe ich mich ein bisschen rar gemacht. Aber wenn ich nie darf, darf ich nicht. Ne? Und wie gesagt, das stört ja alles. Das sieht man ja auch auf dem Gerät. Ne? Das hat er mir selber gezeigt. Und ja, die wollen ja genaue Messungen haben. Die wollen mir ja helfen und ich bin ja froh dabei. Ne? Also ich mache auch alles, was ich dazu tun kann. Und deswegen halte ich mich da überall dran.
2: Natürlich, sehr vernünftig.
3: Ja, wie gesagt, die wollen ja vernünftige Werte haben, sonst können die mich ja nicht einstellen. Ne? Sonst, wenn der Puls und Blutdruck alles immer hier im Chaos läuft, ne, dann ist das alles nicht richtig. Ja gut, alles klar. Ich sag jetzt mal, ciao, ich gebe das Mikrofon zum Dieter und ich bin dann erstmal raus.
2: Okay, gute.
4: Die alleine? Ja, ja, Peter, dann sage ich auch mal, das Nächtle, ne? Oder Restnächtle, was davon übergeblieben ist. Wir hören uns, ne? Genau. BO5DB.
3: Alles klar, bis dahin, Horido, D9DPA, dann QRT.
4: Ja, Peter, und was verschlägt dich heute Morgen so früh? Aufs Relais? Ausgeschlafen oder abgebrochen oder unruhige Nacht gehabt?
2: Unruhige Nacht gehabt, irgendwie schlecht geschlafen. Nein, da haben sie vorhin mal eingeschaut, ich denke, naja, und da haben sich ja die beiden anderen OMs schon schön unterhalten. Und das hat mich so auch in die alten Zeiten versetzt, die Computerzeiten. Ne? Nur die ganzen Software haben sie ausgelassen. Ne? Nach dem Windows den kam, hat sich ja alles gedreht. Meinst du dir sicher?
4: Ja, korrekt. Danke sehr, ne? Aber guck mal, dass du ein bisschen lauter kommen kannst, Peter. Du bist ja echt ziemlich leise, ne? Weiß ich nicht, geh vielleicht mal ein bisschen näher ans Mikrofon oder was? Weil es ist so ziemlich grenzwertig.
2: Da sieht er, dass ich hier so ein Rad-Handy, also eine Handfunk, die ich hier habe. Und sowas kann ich auch nicht in die Höhe bringen. Naja, muss man mal schauen. Ansonsten habe ich aber eine Handyton, die ist ja besser als das Ding hier. Das ist immer wieder vorgekramt und programmiert, dass es mal wieder so läuft. Ja. Aber ich kann ja umschauen, ich kann ja auch die andere Kiste gehen. Meinst du die Seite?
4: Ja, ja, ne, wie gesagt, komme ich ja rauschfrei über das Signal, ne, nur halt ein bisschen leise. Leistung ist das genug, ne, nur modulationstechnisch ist das ein bisschen mau, ne, die müsste ja auch so, ja, ich sag mal, könnte locker flockig doppelt so viel Hub machen, ne, dann wäre sie wahrscheinlich gerade goldrichtig.
3: Da muss man mal schauen. Ja, hörst du mich?
4: Ja, ich höre dich, Peter. Jetzt bist du doch eine Ecke lauter.
3: Ah, jetzt komme ich auch mit der anderen Kiste. Die ist ja auch besser. Das war so mal so ein Spielzeug, so eine Idee, so ein
5: anderes Handfunkgerät zu kaufen. Wie gesagt, die hat hier jahrelang in der Raumzeit in der Ecke gestanden und ich habe sie jetzt mal wieder neu programmiert, hier auf die Hausfrequenz und weil das Ding auch schön klein ist und leicht. Aber ich kann noch mal schauen, wie das in dem Buch da aussieht. Mike zu dir, Delta November 9, Sierra Papa.
4: Ja, Peter, lass uns mal auf unsere Ortsfrequenz gehen. Genau, dann haben wir das Relais freigegeben wieder.
5: Gut, alles klar, mal Kurs Y.

0: von DB8, die Crew-Mobil von DB8Y.de.
1: Ach, hallo Wolfgang, sei mir gegrüßt hier in FM, DB8Q Mobil. Jo, du hast ja gelesen, ich muss tatsächlich einmal los, weil, ja, muss halt Sprit in den Wagen und dementsprechend, jo, bin ich jetzt natürlich eine Zeit lang unterwegs. Deswegen kam ich so auf die Schnapsidee und dachte, man kann ja mal FM hier starten. Das musste ich mir gerade noch mal schnell raussuchen, wie man hier überhaupt den 1750 Hertz-Ton aufruft. Weil man schon so lange nicht mehr analog gemacht hat, aber habe ich dann doch noch rausgefunden.
0: Ja, Udo, alles klar. Ja, ich sende mit 5 Watt und Fensterport. Ja, ich habe gerade ein Päckchen gekriegt, was ich gar nicht weiß, worüber, wovon das ist, ne? Aber werde ich mal öffnen.
1: Das wäre verdammt mal eine gute Idee. Ja, also das ist natürlich schon komisch, wenn man sich nicht erinnert, ne? Oder so, so nach dem Motto, ja, ich habe doch gar nichts bestellt oder so. Ja, es ist natürlich schon komisch, ne? Aber am besten ja aufmachen und dann Blick reinwerfen.

0: Ja, Udo, aber den 1750 Hertz Zoom, braucht man den? Ich habe da jetzt mit PTT aufgetastet. Ja, hier ging's nicht. Also ich habe das versucht. Ja, und ich meine auch oben, wo ich auf dem Balkon gesessen habe, musste ich meine ich auch 1750 Hertz Ton machen. Ja, Wuppertal, da wusste ich das aber. Da muss man zweimal schnell die PTT hintereinander drücken, dann geht das. Ja, aber hier, wie das noch beim Auto war, da ist das hier schon lange her.
1: Ja, ich mache auch zu wenig FM, aber was soll ich, nicht richtig Bescheid. Auf jeden Fall bin ich ja hier über Dortmund jetzt, QVD.DO.
2: Weißt du Bescheid, ne?
1: Ja, kam das noch rüber, weil jetzt die Ansage war, Udo?
0: Ja, die war ja auch, die habe ich auch erstmal abgewartet und, ja, weil hier kam auch noch die Temperatur, deswegen dachte ich, lass mal eben zu Ende reden und dann geht das.
1: Ja, ich habe mit dem Norbert vorhin heute Morgen telefoniert und dem geht es auch einigermaßen gut, oder was heißt einigermaßen ganz gut. Ja, und der war auch froh, freute sich auch, dass ich da ihn kontaktiert hatte.
0: Das war der bei dir gewesen, wegen dem Kauf, ne?
1: Ja, genau, der mit dem Tentec Argonauten, ja.

0: Das ist ja schön, wenn das so weit gut geht, da er dann immer noch viel Spaß an den Centec hat.
1: Ja, also, ne, hier ist die Lastungsstunde, die jetzt zumal es ja neuwertig war, das Gerät so gut wie. Vielleicht einmal mal benutzt, aber ansonsten neuwertig.
0: Navi eingegeben. Gut, 7 Minuten Fahrt. Ich hätte gesagt, das ist länger, aber dann legen wir erstmal los hier.
1: Ja, QSL, hast du Besatzung innen drin oder bist du jetzt allein unterwegs?
0: Nein, nein, ich bin allein im Auto. Und meine sagt, sie wartet dann, bis ich zurück bin. Und ja, dann. Was soll sie jetzt auch nur fürs reine Tanken jetzt? Ich denke, ich werde jetzt ein bisschen Fernsehen gucken bei mir. Wie gesagt, sie hat auch gesagt, ich muss jetzt auch nicht, wer weiß, wie mich beeilen. Ja, so, aber sie sagt natürlich, ja, soll ich natürlich dann irgendwann schon zeitnah zurückkommen. Muss aber auch jetzt nicht hetzen. Ja, also, da kommt es jetzt auch ein paar Minuten dann nicht an, wenn man unterwegs ist.
1: Ja, genau, ne? Ja, ist ja gut, wenn du da den Job übernimmst mit dem Tanken und genau, dann ja, ohne Füllung läuft da nicht viel heutzutage, ne?
0: Ja, ich hatte ja noch voll gemacht gehabt und ja, wie gesagt, jetzt hat es noch 129 Kilometer, da gehen es aber dann nochmal ungefähr so, sagen wir mal, grob 50 runter für den Rückweg. Ja, das reicht dann natürlich nicht mehr für die restlichen Tage, ne? Deswegen, ich werde ja erst am Donnerstag dann wieder zurück sein und dementsprechend dann, ja, tanke ich jetzt so ein bisschen was nach. Voll machen werde ich ihn nicht, weil wir jetzt natürlich gerade unglückliche Preise haben, ne? Aber naja, kann man jetzt nicht ändern. Es ist so ein bisschen was reinhauen in den Tank. Weil wir haben ja die 12 Uhr Marke überschritten, heißt also, jetzt ist der Sprit natürlich erstmal teuer.
1: Ja, gut so. Ja, genau, ne? Ohne geht's nicht. Und wenn da 129 oder was du sagtest, noch dran sind und 50 Rückfahrt, dann bleibt da nicht mehr viel übrig, ne? Ja, ist besser, wenn du dann mal tankst und entsprechend dann für eine Füllung sorgst. Ich weiß nicht, ob du voll tankst. Wahrscheinlich ja, aber ja, das ist natürlich ganz gut, ne, wenn der damit dann wieder gefüllt ist, hier ist DL8YD für die 8DQ-Portable.
0: Nein, nein, ich sag ja nicht voll, und jetzt nicht bei dem teuren Preis, ne? Nein, nein. Ich werde ein bisschen was reinmachen, aber voll keine Chance. Weil, wie gesagt, der ist ja jetzt am teuersten, ne? Um 12 Uhr kommt ja immer die Erhöhung, ne? Und dann erhöhen die ja auf den höchsten Preis in der Regel für den gesamten Tag, ne? Deswegen, nein, nein. Da kannst du jetzt nicht so einfach foltern, sag ich mal. Da zahlst du ja richtig drauf.
1: Ja, richtig, ne? Ja, okay, Udo. Ja, wir haben 13.05 Uhr, 14.30 Uhr wird der Michael dann kommen. Und Wetter ist ja einigermaßen gut. 13 Grad hier in Dortmund. Nicht regnerisch und ich war mal draußen, ist relativ angenehm noch.
0: Na, ich fand schon ein bisschen frisch hier in Wuppertal. Da habe ich ein Hemd mit langen Ärmeln an, dann geht das aber. Ja, aber es ist schon komisch, wenn man jetzt hier so herfährt, was ich wahrscheinlich nur kenne von einem Bus oder zu Fuß, ist schon komisch.
1: Ja, kann ich mir vorstellen.

0: Ja, dann kriegt man das erstmal selber mit, wie eng das hier ist. Ja, weil sonst fährt der Bus ja immer hierher und dann siehst du, der quetscht dich hier mal durch. Ja, und der, ja, aber es ist wirklich eng, ne? Mann, Mann, Mann. Links und rechts parken Autos. Da kann jetzt nur noch einer durchfahren in der Mitte, ne? Jetzt muss man sich da arrangieren, ne? Irgendwie, wer jetzt wo irgendwo dann zur Seite fährt, ne? Weil zwei nebeneinander passen hier nicht mehr durch.
1: Ja, ich kenne so eine kleine Story aus Paris, da sind sie mit dem Bus hingefahren und dann haben wir mit mehreren Mann, hatte ich glaube ich schon mal erzählt, da eine Ente oder so umgesetzt, weil die Straßen da sehr eng sind und der Busfahrer einfach nicht mehr durchkam.
0: Ja, das hat sie schon mal erzählt.
1: Ja, das war ganz schön, die Anekdote da. Kann man sich immer wieder dran erinnern. Paris ist natürlich eine schöne Stadt und ja, war eine schöne Zeit. Aber auf dem Eiffelturm war ich nicht.

0: Na, nein, ich auch noch nicht. Ich war ja, wie gesagt, ja auch schon in Paris und das war, glaube ich, sogar zum Jahreswechsel 2000. Aber da war keine Chance. Ne? Also da hättest du warten müssen und warten müssen. Wie gesagt, wir haben das versucht, haben uns genähert, aber nein, also hätte man so viel Zeit, wir hatten halt nur so, weiß gar nicht, einen Stundenaufenthalt, ich glaube 12 Stunden Aufenthalt oder so. Weil wir sind mit dem Bus dahin gefahren. Ja, keine Chance. Ne? Das konnte man nicht machen. Hätte man zu viel liegen lassen.
1: Ja, genau, hier ist die 8 von EFD 8, die Kuhportabel. Ja, ist schön, wenn man dann mal unterwegs ist und ja, Paris ist natürlich eine Stadt, die man gut besuchen kann und ja, nicht alles ist gut, aber einige, vieles, ne? Wart ihr denn auf das Versailles oder so, oder habt ihr das nicht besucht?
0: Nein, wir hatten ja nur 12 Stunden Aufenthalt und da ist man dann natürlich in der City geblieben, also in Paris selber. Ne, und ist da rumgelaufen und so was und ja, wir haben uns ein paar Sachen von außen angesehen, aber von innen nichts. Also wir haben keine Museumsbesuche gemacht oder ähnliches, weil da ging natürlich um den Jahreswechsel. Ne? Das war natürlich der Punkt, um den es ging. Ne? Und deswegen, wir sind ja da auch, wenn du jetzt zurückrechnest, ich weiß gar nicht mehr, wann die Rückfahrt war, aber das war irgendwann relativ zeitnah nach 12 Uhr. Ne? Da ging es dann schon zurück. Wir hatten auch kein Hotelzimmer oder irgendwas. Das war nur der Bus kart uns hin, 12 Stunden Aufenthalt, der Bus fährt uns wieder zurück. Ne? So war das aufgebaut.
1: Ja gut, dann kann man natürlich nicht hier Museumsbesuch machen, das ist richtig, ne? Aber ich denke mal, so das Sacré-Cœur und so Sachen habt ihr bestimmt dann gesehen.
0: Ja, wir sind also schwer unterwegs gewesen in der Stadt, ne? Also da haben wir schon Meter gemacht, ne? Also, ja, gesehen hat man schon das ein oder andere. Das ist nicht die Frage, ne? Aber das war halt nicht im Zusammenhang, dass man sagt, man hat ja Urlaub gemacht. Ne? Der Aufhänger dieser Fahrt war halt den Jahreswechsel 2000 in Paris erleben. Ne? Und ja nun, das haben wir ja dann auch gehabt.
1: Ja, und den Nest gibt es den, wie soll ich sagen, den Urlaub, diesen Überraschungsurlaub.
0: Ja, das ist richtig. Ne? Der ist dann ja nicht mehr lange hin. Wenn ich zurückkomme, knapp 2 Wochen, ne? Dann geht es an einem Samstag, geht es los.
1: Aber du weißt nur nicht konkret, wohin.
0: Nein, natürlich nicht. Das ist ja eine Überraschung.
1: Und keine Andeutung oder so von deiner besseren Hälfte?
0: Nein, keine Andeutungen. Sagt mir nichts. Na, ich habe natürlich jetzt mittlerweile eine grobe Beschreibung erhalten, aber was jetzt wirklich dahinter steckt, ist nicht klar, geht daraus nicht hervor.
1: Vielleicht dann ist für irgendwo in Afrika oder so.
0: Nein, das glaube ich nicht, weil meine hat doch seit einigen Jahren dann doch eine Flugangst entwickelt und wäre das wirklich wundern. Eine Flugreise wird es nicht sein. Ich weiß aber, weil wir einen Auslandskrankenschein und sowas halt das alles brauchen, ja. Kann sein, dass wir irgendwo eine Grenze überschreiten, aber ich habe keine Ahnung wo. Ich weiß ja nicht, wo sie geht.
1: Ja klar, also das wäre auch keine Überraschung mehr, aber gewisse Indizien, Andeutungen, ja, mit Auslandsaufenthalt, okay. Dann habt ihr da schon mal eine Grenzüberschreitung.
0: Genau, das ist auf jeden Fall schon mal sicher.

0: Wolfgang, ich gehe mal eben tanken, ne? Weil ich stehe jetzt an der Zapfsäule.
1: Alles klar, Udo, ich bin noch ein bisschen stand bei dir, lacht es von dir.

0: EG8DQ, Mobil von dir, 8YD.
1: Jo, da ist er wieder am Rollen.
0: Und ist der Wagen tiefer gelegt jetzt, HI?
1: Ja, technisch gesehen ja, aber nur ein bisschen tiefer gelegt, ne? Weil ich sag ja, voll tanken ist ja keine Option bei dem Preis.
0: Ja, klar. Ja, okay, dann hast du das auch erledigt und dann geht's jetzt auf den Heimweg.
1: Ja, ich guck mal eben, ob man hier irgendwann ein Hotel findet, wo man vielleicht mal ein bisschen erhöht steht oder so. Weil hier ist ja alles relativ hoch, deswegen mich wundert ja, dass das so schlecht geht mit der Funkerei.
0: Von meiner Seite aus?
1: Nein. Das ist jetzt mal von meiner Seite, weil da, wo ich ja bin, das ist relativ hoch. Also diese Kurklinik, die steht echt auch auf dem Berg, ne? Aber trotzdem funktioniert das echt schlecht. Ich sag ja, am Ende erreiche ich ja noch nicht mal Dortmund, ne? Und das soll ja schon was heißen. Dass man unser Dortmunder Relais nicht erreicht in dem Jahr, ne? Keine Chance.
0: Ja, das ist schon merkwürdig, ne? Ja, klar. Ja, ich kenne auch die Situation nicht so in Wuppertal, aber wenn du da erhöht stehst, klar, dann dürfte man Dortmund dir mehr Relais erreichen. Sollen oder wollen oder müssen, wie auch immer.
1: Ja, aber man tut es ja halt eben nicht. Ne? Und deswegen, das ist schon komisch. Ne? Und aber ich sehe das aber auch, weil ich habe da, wo ich ja bin, da gibt es ein Gebäude, das ist 5 Etagen hoch. Ne? Und wenn du dann die 5. Etage fährst, dann siehst du, obwohl man oben ist, gibt es aber überall noch so einen Rand, ne, also der noch höher ist. Ne, das heißt, man ist hier zwar indirekt auch in einem Talkessel, aber natürlich quasi hat der Talkessel in der Mitte so eine Erhöhung. Da ist halt die Kurklinik, ne, aber es gibt noch einen Kesselrand, der ist noch höher. Und daran vermute ich mal, liegt das, dass das nicht funktioniert nach Dortmund.
0: Ja, kann wohl sein, ne? Wenn da Abschaltung ist oder so, klar. Aber irgendwie kommst du dann nicht rüber nach Dortmund.
1: Ja, ne? Und von hier, wo ich jetzt stehe, komischerweise, da geht das. Ne? Und da habe ich jedenfalls gerade mal ausgedrückt, also das scheint Dortmund zu gehen. Ja, und aber warum das jetzt da nicht direkt an der Cookie geht, keine Ahnung. Keine Ahnung, warum das da nicht geht. Weil das ist hier kein bisschen höher, ne, wo ich jetzt stehe. Es ist ja nur so ein bisschen eine andere Stelle so. Das ist 1,3 Kilometer weg und von hier geht Dortmund. Aber wenn ich dann auf den Parkplatz fahre, keine Chance.
0: Ja. Schon sehr merkwürdig, ja.

0: Ja, Funk geht halt seltsame Wege, Wolfgang, so ist das.
1: Ja, das stimmt, ja. Ja, aber ich habe mal ganz schön hier auf, also ich bin ja über DB0 DU QRV und empfange das hier mit Voranschlag. Dürfte auch vom Hub und so weiter kein Problem sein mit dem lauen Wunder. Ich bespreche das jetzt nicht so nah und nicht so laut. Ich hoffe, das ist alles frei von der Modulation her.
0: Ja, den zu erwartenden Effekt hat man aber tatsächlich nicht. Ja, also von daher würde man das nicht bemerken. Ne? Also das ist absolut so. Ich vermute mal, das wäre auch so, wenn du näher rangehst. Kannst du ja mal Spaß halber machen.
1: Ja, ich bin jetzt mal näher rangegangen, Udo.
0: Nee, also fällt mir auch tatsächlich so nichts auf.
1: Naja, das blaue Wunder ist ja schon älter, ne? Hast du ja auch. Und du weißt ja, so kein Narrowband. Aber kann man ausgleichen dann entsprechend.
0: Naja, gut, so richtig ausgleichen kann man es ja nicht. Ne? Aber es ist halt auch durchaus so, das alte Revier ist da auch mal ein Takt empfindlicher als das andere. Ne? Und ja, deshalb merkt man das jetzt hier tatsächlich eher nicht. Ne? Aber es kann natürlich sein, wenn man vielleicht auf Bochum geht oder sowas und dann auf einmal merkst du das doch. Ne? Das ist vielleicht auch immer noch so ein bisschen unterschiedlich.
1: Ja, richtig. Ne? Naja, jedenfalls funktioniert es noch. Das blaue Wunder hier, der TM Pro 7 E-Mail und ja, ist natürlich in die Jahre gekommen, aber wie gesagt, also wenn es funktioniert, dann kann man es ja auch erstmal so einsetzen. Die DB8-Dekomobil von DL8Y in Dortmund.
0: Ja, ja, absolut. Ne? Natürlich. Klar, ist es dann natürlich schon ein bisschen besser geeignet für UV-Frequenzen oder sowas. Ne? Und dafür ist es dann besser geeignet, aber am Ende dieser drei technisch macht er noch seinen Job, meiner ja auch.
1: Ja, ja, genau, ne? Rein technisch macht er noch den Job und zwar in die Jahre gekommen, aber damals war es ja eine Innovation, ne? Mit Hackett Radio hatte ich damit gemacht und ja, also vom mit Ruiz, man kann da scannen und es hat verschiedene Möglichkeiten, also es war damals schon ziemlich modern, fand ich, da in den, müsste in den 90ern gewesen sein, als das aufgekommen ist.
0: Ja, das kommt schon grob hin. Ja, ja, da war das Stand der Technik. Ja, und ja, klar, hat mich jetzt gewundert, ja, das, ja, aber Nero war damals halt einfach noch kein Thema, ne? Und ja, deswegen war das nicht vorhanden. Aber ansonsten hatte man ja alles in dem Gerät, was man in Summe eigentlich gebraucht hat. Und das mit Packet Regel war ja auch sehr, sehr angenehm. Das hat ja wirklich auch gut funktioniert. Und deswegen, das war damals Stand der Technik.
1: Ja, ganz genau. Ne? Damals war ich schon der Technik heutzutage nicht mehr, aber ist ja egal. Macht ja nichts. Jedenfalls können wir miteinander kommunizieren und das ist ja schon mal wichtig. DG8-Mobil von DL8Y.
0: Ja, ja, von daher passt das, ne? Definitiv. Funktioniert. Ne? Und ich müsste tatsächlich ja eigentlich auch mal gucken. Ne, nee, doch, ich hab Nero, sehe ich gerade. FMN. Ja, ja, also hier ist auf jeden Fall Nero auch geschaltet.
1: Was benutzt du jetzt für ein Gerät?
0: Ja, den 5100, ne? Von ICOM. Habe ich jetzt Dortmund noch, Gestar halt, aber gut, geht ja jetzt von hier nicht, ne? Aber ja, nach dem zweiten VfO habe ich ja ansonsten immer Bochum Gestar. Ja, und jetzt habe ich das eben auf FM geschaltet, ne, und habe mir dann aus der Liste Wuppertal rausgesucht.
1: Ah ja, dann ist das im Verbund. Hatten wir, glaube ich, schon mal gesprochen drüber, ne, dass Wuppertal da im Verbund ist mit Dortmund.
0: Ja, genau, genau, das ist ja im Verbund, ne, und deswegen klappt das ja auch durchaus.

0: Ja, ist natürlich auch nicht schlecht, ne, dass, ich sag mal, auch Analogrelais so ein bisschen in Reflektoren gruppiert sind. Das macht ja auch durchaus Sinn.
1: Ja, auf jeden Fall.
0: Da kann man auf jeden Fall sagen, man erweitert den Einflussbereich damit natürlich auch ganz erheblich. Ne? Und ja, muss am Ende, wenn man hier von der längeren Strecke fährt, auch einfach nur den Relaiswechsel vollziehen. Wenn das eine schwächer wird, zack, schaltet man das andere, kannst aber nahtlos weitermachen. Ja, das ist ja so, wie wir das ja in den Digitalbetriebsarten ja schon mehr oder weniger von Anfang an ja herkennen. Ist das aber jetzt hier so in FM also auch keine schlechte Lösung.
1: Ja, richtig, ne? Ja, ich mache sehr, sehr selten FM hier und hab meistens aufgeschaltet und bin ja meistens DMR-mäßig unterwegs. Ja, apropos digitale Betriebsarten, also QSO One habe ich jetzt schon lange nicht mehr gestartet. Aber ich weiß da auch nicht, was jetzt im Moment aktuell ist an Updates. Ich benutze ja momentan eigentlich immer BlueDB, das gefällt mir doch sehr gut.
0: Ja, also jetzt bei dem neuen Update soll ja auch jetzt D-Star auch schon drin laufen. Erstmal noch in der Testphase, also man kann das wohl schon benutzen, aber ja, der hat gesagt, das ist jetzt noch nicht feiner, ne? Aber man kann das halt jetzt noch machen. Ne? Und ja, also wie gesagt, der ist ja doch relativ zügig da mit seinen Verbesserungen.
1: Ah, kann man schon benutzen, die Star?
0: Ja, so habe ich das aus einer Mail verstanden. Ne? Aber ist ihm quasi schon einsetzbar.
1: Ja, müsste ich mal nachher schauen, wenn ich mal Zeit habe. Okay, Udo, wir haben jetzt 13, was haben wir jetzt? Ich sehe das so schlecht. 13.34 Uhr. Ja, ich nehme an, du bist dann gleich auch wieder angekommen und würde dann auch erstmal QRT machen wollen. Und ja, wünsche dir einen schönen Nachmittag noch. Auch mit deiner Rollen und 73 ne, aus Dortmund nach Wuppertal, DG8DQ, mobil, DL8Y.de.
0: Ja, Wolfgang, ja gut, dann melde ich mich und nee, ich gucke gleich nochmal, ob ich von dem Parkplatz hier Dortmund erreiche, dem her, aber ich vermute nicht. Ja, und dann werde ich mich dann auch so langsam wieder zurückbegeben. Ich denke, so gegen 14 Uhr werden wir hier wohl mal wieder in die Cafeteria gehen, vielleicht mal noch einen Decker Latte Macchiato trinken. Wir gucken mal. Gut, Wolfgang, dann sage ich bis dann.
1: Jo, 73, tschüss.

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1: Delta Mike 1, Papa Bravo, hier ist Delta November 0 Tango. Schönen guten Tag.
0: Ja, schönen guten Tag. Was ist denn mit dem Wuppertal los? Auf Wuppertal kann man nicht mehr hören. Ist da was kaputt gegangen?
1: Kaputt ist hier nichts. Wir sind hier in der IOK-Einheit von der Clubstation in Viersen.
0: Ah, so, in Viersen. Ach, mein Rufzeichen ist der 1, Papa Bravo, in Osi, in Neuss. Ist das alle gekommen?
1: 1, Papa Bravo, ist das richtig?
0: Delta, Mike, 1, Papa Bravo.
1: Genau, Delta Mike 1, Papa Bravo. Naja, also wie gesagt, hier ist Delta November 0 Tango, die Clubstation von der IUK-Einheit im Kreis Viersen und am Gerät ist der Hans, der Delta Oscar 1, Fox Whiskey Mike.
0: Ja, war so Kinderausbildung gewesen, wie ich gehört hatte. Weißt du da was von?
1: Das habe ich jetzt leider nicht ganz verstanden. Das Signal schwankt etwas.
0: Ich sag gerade, da waren wir so eine Flugstation, die haben mit Kindern mal sprechen lassen.
1: Nee, das, ja, also wenn, dann ist das länger her. Da hatten wir mal einen Jugendlichen hier, aber viele Kinder waren hier in den letzten Jahren nicht.
0: Ja, ich höre sie. Ja, ja, auch gefördert werden und gefragt werden, was wir machen sollen. Ein bisschen Aufklärung, so sage ich es mal. Ich mache das schon Jahre, ne? Habe ich auch mal gemacht und war auch jeder einer, ne? Und ich sage, da kann ich auch Handy machen. Ich sage, nein, das geht nicht. Da muss ich eine Lizenzabprüfung machen, ne? Eine Prüfung. Ne? Ein kleines Gesang machen. Richtig anordnen und so weiter. Ne? Und ja. Na ja, ich habe keine Lust gehabt. Naja, so ist das Leben manchmal, ne? Mikrofon mal zurück.
1: Ja, also wie gesagt, Jugendarbeit oder mit Kindern machen wir hier eigentlich weniger, sondern wir sind eine Katastrophenschutzeinheit im Kreis Viersen und sind alles erwachsene Leute. Ich bin wahrscheinlich der Älteste hier in der Truppe.
0: Hallo, ja. Ja, ja, da hat die auch von hier, nicht? Und läuft da von Viersen aus, ne? Und ja, die ganzen Rimmel da hin, oder was mal jemand QAV ist, ne? Ja. Und ja, ich habe mehrere Funkgeräte, ne? Kurzwelle, wenn ich UKW-Gerät, man kann auch Kurzwelle aktivieren, ne? Aber rein noch Kurzwellengerät, alle einzelne, und ja, so ist das ja auch bei mir.
1: Ja, also HF wollen wir nächstes Jahr bauen. Antenne müssen wir schauen, wie wir das hier in der Liegenschaft, die teilen wir uns ja mit dem Technischen Hilfswerk. Da sind auch zwei Funkamateure dabei. Also das entwickelt sich alles so langsam. Aber Platz haben wir jedenfalls. Und hier redet uns auch keiner rein. Also das ist schon ganz günstig. Ich habe hier jetzt gerade ein STM 500 programmiert, noch mit den umliegenden Relais. Und warten wir eigentlich darauf, dass der Chef kommt und dann irgendwann den Dienst beendet.
0: Ja, ich habe mal nett. Ja, ich habe mehr auch nett. Und man muss ja auch bedienen können, nicht? So sag ich mal, nicht? Und wenn ich ausgehen oder Hilfe brauche, dann kann man.

0: habe hier jetzt gerade ein STM 500 programmiert, noch mit den umliegenden Relais. Und warten wir eigentlich darauf, dass der Chef kommt und dann irgendwann den Dienst beendet.
1: Ja, ich habe ein Netz. Ja, ich habe mehr und man muss ja bedienen können, nicht? So sag ich mal, nicht? Und wenn er nicht auskennt oder Hilfe braucht, dann kann man das machen, nicht? Das ist kein Problem, das. Und ich sag ihm dann keine, nicht? Und naja, ich habe euch mehr Sachen schon gehört, auch gute Sachen, nicht? Ich sag's mal. Ja, bin also auch, ich komme das mal an, nicht? So, dann wünsche ich noch einen schönen Freitag rüber. 73 aus Paulus. Danke für das Gespräch und wünsche noch einen schönen Tag. Hier war dein Delta Mike 1 bei Bravo. Würde mich freuen, wieder zu hören. Ich wünsche euch was. 73 aus, alle Menschen, die auch die zuhören. 73 aus Paulus.
0: Jo, dann über Wuppertal auch Grüße aus Viersen nach Neuss. Schönen Nachmittag noch. Servus.
1: Oh, tschüss.

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0: Grüß Günther, hier ist Delta Oscar 2 Tango Whisky Whisky.
1: Ich habe nur Whisky Whisky verstanden hier. Aber ich hatte auch DVG zugehört gehabt, ne? Die eine Frequenz Wuppertal, die andere Frequenz DVG. Da fiel das Relais ab auf DVG und dann ging Wuppertal auf und dann habe ich nur verstanden Whisky Whisky.
0: Ja, eigentlich, dass du jetzt gleich die Lampe am Brennen hast, ne? Weil du Whisky Whisky.
1: Ja, wirst du bei mir nicht erleben, ne? Ich trinke so wenig Alkohol im Jahr, äußerst wenig, ne? Extrem wenig. Kann man nicht anders sagen. Und ich glaube, da wird bei mir nicht passieren. Weil ich von Natur aus so gut wie keinen Alkohol vertrage, ja, dann kann man das schon mal ausschließen, dass ich jemals ein Alkoholiker werde.
0: Ja, das Tango Whisky Whisky geht ja auch nicht für den alkoholischen Getränk, sondern für mein Vor- und Zunahmen. Und die Stadt.
1: Ah! Naja, der dort da. Naja, die GW, ne? Günter Wolf. Passte so, ne? Hab ich gesucht. Klar, DO, war klar. Und dann habe ich mich hochgearbeitet. Von Zahl 1 angefangen. Die waren alle belegt. Alle belegt. Bei 8 angekommen, das war 2.
0: Mal eben, Günther, ich hole mal eben noch eine andere. Ja, DO2-TWW.
1: Was wolltest du dir holen? Das habe ich nicht ganz verstanden.
0: Ich hole mal eben noch einen anderen OM hier drauf. Ich bin mal eben EB, DO2-TWW.
1: Ah, okay, alles klar. Ja, ich bin hier auf der Terrasse mit dem Handfunkgerät im QTA. Ne? Kann so ein bisschen rauschen hier. Alles klar, 73.

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0: Du sagtest gerade, der Günther hat sich reingemeldet. Wer ist Günther?
1: Ja, DA1. Ja. TBW. Ist der Delta Oscar 8 Golf Whisky? Ja, hier ist DO2 TBW.
0: Sag mal nochmal dein Call langsam.
1: Delta Oscar 2 Tango Whisky Whisky. Delta Oscar 2 Tango Whisky Whisky.
0: Also ja, okay.
1: Ich habe im Moment Telefon, ja, DO2 TBW, standby.
0: Ja, sehr. Sobald das hier hoch ist, wird es machen.

0: Delta Lima 2, Echo Bravo Whisky, DA6 TT.
1: Thomas, hast du das gelesen? Hier ist Delta Oscar Oscar Whisky Portable.
0: Meinst du mich?
1: Ja, ganz genau.
0: Nee, hier hast du nicht den Thomas, hier ist der Jörg, Delta Alpha 6, Papa Papa.
1: Ah, hallo Jörg. Ja, ich habe gerade noch mitbekommen, ne? Ich habe nur im Hintergrund was gehört. Das war das der Thomas? Ja, alles klar. Ja, hallo Jörg, hier ist Delta Oscar 8 Golf, wie geht's total portabel?
0: Ja, und alles gesund und munter bei dir?
1: Ja, kann man so sagen, ja doch, so weit als. Ja, heute war. Oh, da sind Feldphasen. Ich jetzt gerade bin. Oh, ein schönes Feldhasen. Guck mal, Schicken, guck mal, das ist Feldhasen. Der hat ein bisschen Angst, weil er eben geknallt hat. Keine Ahnung, Fehlzündung. Oder ein kleiner Sprengkörper, keine Ahnung. Ah, danke, so gehen.
0: Ja, bist du wieder mit dem Hund spazieren, ja?
1: Ja, ganz genau. Jetzt riecht ja was. Die haben ja so eine empfindliche Nase, ne? Die brauchen das Vieh ja nicht zu sehen, ne? Die riechen, ne? Das ist ja nur mit der Zeit hat direkt die Witterung, ne? Also ich glaube, wenn ich den als Welpe gehabt hätte, dann hätte die Nase. Eieieiei. Das geht es aber so. Und die können ja unterscheiden, ist das eine alte Spur oder ist das eine Spur jetzt vor einer Minute, ne? Ja, das können die schnüffeln. Also ich glaube, den hättest du wahrscheinlich so als Jagdhund ausbilden können, wenn er nicht so eine blöde Vorgeschichte gehabt hätte.
0: Okay. Kennst du eigentlich den Norbert Delta Lima 2 Echo Bravo Whisky?
1: Ja, ja.
0: Gut, wann hast du denn das letzte Mal gehört? Ich habe den schon ewig nicht mehr gehört. Ich habe den irgendwann noch, der wollte so einen Quatschding haben, habe ich ihm noch den Link geschickt von Amazon. Wann war denn das? Im März. Überleg mal, wie lange das her ist, im März. Seitdem habe ich ihn noch nie wieder gehört. Ich wollte mal fragen, ob er damit klarkommt und so weiter.
1: Ja, also, das sag jetzt nochmal, Call von dir.
0: Call? Ja. Delta Lima 2, Echo Bravo Whisky.
1: Ich hab verwechselt. Nee, kann ich dir auch nicht so was sagen. Nee, weiß ich nicht. Ja, was weiß ich, ne? Manchmal geht das ja. Sagen wir mal, der sende Mann und dann bist du weg, ne? Kann passieren, ne?
0: Aber auch nicht, auf welchen Relais der sich so rumtummelt, ne? Ich hatte den schon mal auf TWG gesprochen, da hatte der mich, glaube ich, gerufen oder hat sich im QSO mit eingemeldet. Da habe ich ihn gestern gerufen, ich habe ihn heute mal auf EN gerufen. Ich habe gesagt, ja, komm, jetzt probierst du CA noch. Und ja, dann schreibe ich ihn mal an.
1: Würde ich mal machen, ne? Würde ich wirklich machen. Aber in der Vergangenheit haben wir den auch so erlebt, dass derjenige halt nicht mehr da war, ne? Weil er zwischenzeitlich verstorben war. Ja, aber das muss ja nicht sein, ne? Manche machen ja auch längere Zeit mal Pause, weil sie keine Lust haben. Und melden sich dann nicht mehr. Und dann, was weiß ich, dann ja oder melden sich dann irgendwann mal, ne? Da habe ich auch etliche. Schade, ne? Auch der SOM, aber die hörst du dann halt nicht mehr.
0: Aber ich denke nicht, dass er jetzt gestorben ist. Telegram, das nutze ich ja eigentlich nicht zum Schreiben, sondern eher wegen dem DMR-Bot. Da ist der auch drin und da waren auch immer gestern 20 Stunden auf dem letzten Weg. vorgestellt, dass da jemand anders was.
2: Weißt du Bescheid, ne?
0: Ja, aber wie gesagt, ich habe dich schon lange nicht mehr auf Funk gesprochen. Wie gesagt, das letzte Mal, ja, war Anfang des Jahres und im März habe ich das letzte Mal hier, da habe ich angeschrieben auf Telegram. Ja, mit ihm geschrieben.
1: Ah, ja, das hört sich schon mal gut an, ne? Ah, soweit alles im grünen Bereich. Ja, Telegram, wenn er da vertreten ist, dann schon, ja. Kann man ja machen, ne? Warum nicht? Hier am Airport habe ich auch drauf, Telegram. Das sind auch einzelne, auch OM. Oder Bekanntenkreis, die nutzen, aber die meisten nutzen halt WhatsApp, ne? Und dann Bekanntenkreis und so weiter, Familie. Ja, benutzen alle WhatsApp.
0: Ja, kann ich bestätigen. Ich benutze eigentlich auch. Deswegen, ich hatte das Telegram früher mal installiert gehabt. Dann habe ich es auch mal wieder gelöscht. Ja. Und da hatte ich jetzt nur wegen dem Bot installiert, oder? Weil der sagte ja schön, wenn irgendein OM gerade auch Brandmeister auf 100 TG ist, dann kannst du dann, wenn du Bock hast, dann auch dahin ziehen, ne? Dann mit dem zu unterhalten oder so. So, das ist, deswegen fand ich den Podcast nicht ganz praktisch und hab das auch gemacht. Ja, und ansonsten schreibe ich da eigentlich gar nicht großartig, ne? Hier mit dem Christoph aus Rotzdorf, da schreibe ich schon mal. Weil sonst hat er, glaube ich, keine Verbindung zu mir. Außer jetzt auf Funk, ne? Da er ja auch endlich in die Fan kann auch mal mitmachen.
1: Der hat auch WhatsApp, ne? Aber der hat halt jetzt lieber über Telegram, ne? Ja. Das ist, aber das ist ja, wie ich schon sagte, die meisten sind alle WhatsApp. Da bringt das nichts, von WhatsApp zum Beispiel zu löschen, wenn man es vielleicht nicht mag. Der verliert auch noch den Kontakt zu den anderen halt, ne? Ja. Also WhatsApp scheint immer noch am beliebtesten zu sein.
0: Ja, wir haben das schon wegen den Kindern alleine. Weil die Kinder, weil das ja immer schon irgendwie was. Ja, und wenn wir die dann auch erreichen konnten, haben wir das auch dann genommen. Ne? So. Naja, es sind viele dann abgehauen, die sagten ja, wenn ich da die Daten alle weitergehen. Aber es ist dann weiter auf WhatsApp, auf Facebook, ne? Der gleiche Besitzer, da gehen die Daten genauso weg, da müssen sie überall weggehen, ne? Also auch finde ich. Naja, wie gesagt, WhatsApp nutze ich und hier das Telegram nur für wen den Bot eigentlich. Ja, und ansonsten die ganzen anderen habe ich auch nicht so mit. Ne? Wie gesagt, ich habe ja gar nicht so viel Zeit und ich werde ja auch noch viel angeschrieben und punkten möchte ich ja auch noch. Von daher reicht mir das alles, wo man mich anschreiben kann. Ne? Wie gesagt, ich werde auf WhatsApp angeschrieben, auf Facebook angeschrieben, E-Mails kommen und ja, das reicht. Irgendwann muss ich auch mal Zeit für mich haben.
1: Ich denke allein wegen dem YouTube-Kanal, ne?
0: Ja, genau. Hauptsächlich wegen dem YouTube-Kanal. Es sind viele, die gucken dann ein Video, dann wollen sie aber nicht direkt schreiben, also da Kommentare schreiben, dann schreiben die meistens eine E-Mail, ne? Ja. Indem sie mir, ja, weiß ich nicht, was geben wollen oder was wissen wollen oder, ne? Ja, viele wollen dann mit viel Prüfungen Sachen wissen, was ich da so benutze und so weiter. Naja.
1: Ja, richtig, ja, natürlich, ne? Das habe ich auch schon mal gemacht, hat aber jetzt nichts mit dem Hobby zu tun, mit dem Amateurfunk. Auch einer, der einen YouTube-Kanal betreibt. In erster Linie ging es darum, halt um Vitamin D3. Ne? Und den hatte ich da auch gezielt mal angeschrieben, weil ich auch ein paar Punkte noch wissen wollte. Also. Ja, aber sonst vielleicht schon mal in den Kommentar halt. Ne? Aber wenn nicht böse oder so weiter oder beleidigend, das sollte man nicht machen. Ne? Aber es ist, sag ich mal, wenn man da vielleicht nicht der gleichen Meinung ist, einfach mal seine Meinung niederschreiben, halt sachlich bleiben, aber dann sachlich bleiben halten.
0: Ja, ja, wie gesagt, ich kann immer auch auf meine Kommentare, ne? Solange da nicht jemand andere jetzt beleidigt oder mich beleidigt, lösche ich auch nichts, weil ich halte da nichts von. Und ja, wie gesagt, ob die Sachen mir gefallen oder nicht, ich antworte auf jeden Fall immer. Ne? Ja, so, wie gesagt, ich habe nur nicht immer Zeit, weil ich lese manchmal nachts, wenn ich von der Arbeit kam, da habe ich auch keine Lust mehr, mit dem Handy dann noch zu antworten. Ne? Weil ich dann auch nicht nur eben Ja oder Nein schreibe, da muss ich ja dann wirklich viel schreiben und dann warte ich dann immer bis zum nächsten Tag. Aber jetzt haben sich meine Arbeitszeiten hier geändert. Jetzt muss ich morgens früh, ganz früh. Das heißt, ich muss abends schon früh ins Bett, meistens so 9:30 Uhr. Und morgens früh um 4:30 Uhr darf ich dann aufstehen. Jo.
1: So, hier ist nochmal der Oscar, Golf, Whisky und... Wir beide haben, ja. Ja, wir überqueren gerade die Hauptstraße. Aber ist ja jetzt ist das ruhiger, ne? Aber dann versteht man noch mehr. So ein Stoßzeiten. Aber was hier am Handfunkgerät gar nicht anzuschalten, ist das so laut, dann macht das keinen Spaß, ne? Ja, der, was ich ja nicht so verstehen kann, manche so ausfallend werden und verstecken sich halt hinter ihrem Computer, ne? Also die würden das eigentlich nicht offen so ins Gesicht sagen, aber es ist dann halt sehr, sehr einfach, das so niederzuschreiben und dann loszuschicken. Das sollte man nicht machen. Ich finde sowas einfach nicht fair. Man muss da nicht die gleiche Meinung sein, man kann ja auch dann Gegenargumente kommen und dann halt sachlich bleiben. Und das habe ich aber auch schon gemacht, ne? Also das sollte auch so eine Diskussion, sollte auch dann vollkommen in Ordnung sein, ne?
0: Ja, ja, auf jeden Fall. Delta Alpha 6, was auch immer. Ja, naja. Aber es gibt doch Leute, mit denen kannst du einfach nicht diskutieren. Ne? Die meinen immer, die werden im Recht, die haben auch immer das letzte Wort und ja, da macht er natürlich keinen Spaß. Und
1: wenn also einer hier so beleidigend ist, entweder musst du löschen, wie andere das tun, ne? Die Möglichkeit besteht ja. Ja, wenn irgendwas nicht ignorieren oder was, das man. Hat man ja so auch in der Gesellschaft halt, ne? Bin ja täglich unterwegs und wenn ich manche Fahrradfahrer da sehe, ja, Rücksichtnahme gleich null, ne? Weil das ist ziemlich hinten, sind mir noch keine Augen gewachsen, das ist dann oftmals schwierig, ne? Wenn sie denn da ankommen und dann noch am Motzen sind, weil der Fußgänger da unterwegs ist.
0: Ja, DA6 mit dem zurück. Ja, eigentlich nicht so, ne? Wie gesagt, wenn dann mal jemand anderes beleidigt oder mich beleidigt, dann lösche ich sie auch noch nicht mal. Ne? Ich melde denjenigen bei YouTube und dann ist derjenige auch, der Kommentar dann auch verschwunden. Ne? So, ich weiß nicht, ob ich den dann nur nicht mehr sehen kann, aber wie gesagt, wenn ich beleidigt werde, ist es ja gut, wenn ich ihn nicht mehr sehe. Ne? Ich bin dann auf jeden Fall mal der Meinung, der ist weg.
1: Ja, so manche machen es halt, ne? Dann tun sie es löschen und dann fertig. Das ist halt, wie soll man sagen, muss ich mich ausdrücken, man kann es nicht jedem gerecht machen, ne? Das bei der Familie und so weiter da auch, ne? Also das geht einfach nicht, ne? Auch wenn man es versucht, ne, man scheitert jedenfalls. Und man soll es auch nicht probieren, ne? Weil, egal wie stabil das Eisen ist, irgendwann ist das Ding so gedehnt, dass es reißt, ne? Und so ist das mit deinen Nerven dann auch, ne? Das ist dann genau wie Schwager, Schwägerin und so, ist sehr kompliziert, ne? Da muss man einfach drüber weggucken. Da meinte meine Tochter zu mir auch, Papa, die sehen wir so selten, vergiss es doch ganz einfach. Du gibst dir so viel Raum, weil wir oft darüber gesprochen haben halt, ne? Meine Tochter hat da vollkommen recht, ne? Ich sage, du gibst da so viel Raum, denen so viel Raum, die haben es gar nicht verdient. Ist doch scheißegal, lass sie doch. Ja, und da hat meine Tochter recht, das für die Nerven ist ja besser.
0: Ja. Naja, alles nicht so einfach. Und heutzutage sind doch die Menschen alle unzufrieden durch die Politik. Weniger Geld und ja, was weiß ich. Und dementsprechend natürlich auch die Laune von jedem ganz anders. Ne? Es gibt dann Leute, die lassen ihre schlechte Laune dann an jeden aus. Ich bin eben, wie gesagt, einer, ich habe eigentlich nie schlechte Laune. Und wenn ich mal schlechte Laune habe, dann würde ich auch nur meine schlechte Laune an denjenigen auslassen, wo ich sie her habe. Ne? Aber ich würde sie jetzt nicht mit rumschlecken und andere da nicht verantwortlich machen, ne? Und sie da angeben oder so. Naja. Aber so ist der Mensch halt verschieden.
1: Ganz schön bisschen, ich hoffe, dass ich da noch einigermaßen. Ja, jeder kann mal schlechte Laune haben oder wo es mal nicht so gut läuft, ne? Aber ich lasse in der Regel auch nicht an meiner Umwelt los, ne? Oder an meine Frau oder Familie oder an trennen Leuten oder was, ne? Ist schon mal vorgekommen, das ist wirklich. Aber der Mann ist doch selber schuld. So ein älterer Herr, ne? Da gehe ich dann so mit dem Hund spazieren und da war dann Unkraut da aus dem Bürgersteig, Ritze da am Entfernen. Und da bin ich allein gegangen, ich wollte nicht auf die Straße gehen. Und ich habe ja die Häuschen gesehen, bin da halt um den Häuschen rumgegangen. Und nicht durchgelaufen oder verteilt oder was, weil dann hat er mich doch voll angemacht. Ne? Ich habe da gar nicht drauf reagiert. Also der war beleidigend und so. Ich habe drüber weggeguckt und dann war es nochmal so ein Zwischenfall. Und der dritte Zwischenfall, da war ich dann echt extrem schlecht gelaunt. Und dann habe ich nochmal für Kleingeld Bescheid gesagt. Ne? Seitdem meidet er mich. Ne? Wenn er mich dann sieht, dann geht er echt schon rein.
0: Ja, ich konnte jetzt nicht alles zwischendurch mal abgehakt, dann hast du es so kratzt. Geräuschen mit in der Modulation gehabt. Ja, es wird einfach schlechter. Ich würde sagen, Günther, bevor er gleich ganz abbricht und wir sollten noch verabschieden können, verabschieden wir uns jetzt lieber. Ich wünsche dir einen schönen Samstag, 73, einen schönen Abend noch und sag bis demnächst, weil wir hören uns sicherlich.
1: Alles klar, Jörg. Ja, ich bin hier in Alpi da außen, ne? Ziemlich zugebaut hier und dann kann das schlecht sein zum Sehen, ne? Dann wünsche ich dir auch noch ein schönes Wochenende von DO8GW Portabel.
0: Alles klar, Günther. Geh schon mal kurz zurück, ne? Bis bald. Ciao.
3: Ciao, ciao.
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0: 4 CR, allgemeiner Anruf für 4 QRV. Delta November, 9 November, India Golf. Guten Abend. Ja, guten Abend. Delta Oscar 6, Charlie Romeo hier. Der Damian am Apparat. Ich wollte mal durchrufen und mal testen, wie das hier funktioniert und scheint ja zu laufen.
1: Ja, der Jürgen aus Wieden wundert sich auch, dass hier heute relativ wenig los ist auf dem Gebiet.
0: Ja, das stimmt, aber im Allgemeinen ist es ein bisschen ruhiger geworden in der letzten Zeit, habe ich das Gefühl. Kannst du das bestätigen?
1: Ja, kommt immer ganz drauf an, ne? Also die letzten Tage war ein bisschen mau, ne? Ich habe hier DB0BS aufgeschaltet, im Oma-Repeater und parallel also DB0BO den Repeaterverbund, aber auf meinen Kanälen ist nichts, ne? Also DMR habe ich mir ganz geklemmt, weil da läuft ja fast gar nichts.
0: Ja, positiv, da gebe ich dir recht. Also DMR habe ich mittlerweile auch gar nicht mehr eingeschaltet, macht einfach keinen Spaß mehr.
1: Ja, das Problem bei DMR ist, ich habe meistens die 0BS aufgeschaltet auf NRW. Ja, und da sind so ein paar Strategen, ja, ich sag mal so, die führen da so Zwiegespräche. Und die haben also die Mikrofonverstärkung so aufgedreht, dass ich eigentlich im Prinzip den Regler nur noch ganz runter drehen kann und trotzdem beschallen die immer noch das ganze Wohnzimmer. Also die sind da so ein bisschen beratungsresistent. Das macht da irgendwie nicht mehr so wirklich Spaß.
0: Ja, das stimmt. Das stimmt.
1: Ja, okay. Wie gesagt, ich bin eigentlich auch mehr so der Typ für FM. Also DMR habe ich zwar ab und zu mitlaufen, aber ja, ist nicht so ganz meine Präferenz.
0: Kannst du mir nochmal dein Rufzeichen? Ich hatte das gerade nicht verstanden, so war ein bisschen schnell.
1: Ja, gerne. Delta November 9 und dann kommt November India Golf. Der Jürgen mit PTH aus Witten.
0: Ja, super Jürgen, habe ich notiert, ich danke dir. Ich bin dann auch wieder im Hintergrund und danke, dass du dich da zurückgemeldet hast. Ja, vielleicht hört man sich nochmal.
1: Alles klar, wenigstens haben wir den Repeater mal ein bisschen warm gemacht. Ne? Alles klar, 73, ciao, ciao.
0: 73 von DO6CR, den Damian. Bis dann, ciao.

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1: Delta Alpha 6, Foxport, Foxport hört. Guten Abend.
0: Melden.
1: Ja, Delta Alpha 6, Foxport, Foxport.
0: Ja, hab dich gehört. Wo sitzt du in Wuppertal?
1: Aber ich steige hier in den Verbund über das Relais in Wuppertal ein. Mein QTH ist Bergisch-Gladbach.
0: Also, mein QTH ist Köln-Buchheim, Frankfurter Straße.
1: Ja, ich glaube, wir haben auch schon mal zusammen gesprochen. Das war aber über ein anderes Relais. Ja, du kommst sehr gut rüber. Steigst du über Wuppertal ein hier oder über welches Relais kommst du hier in den Verbund?
0: Ja, das ist das Relais DB0CA, habe ich hier. 431 375 00, die Frequenz.
1: Das ist Wuppertal. Ja, ja, klar. Charlie Alpha ist Wuppertal und die Eingabe ist genau die Frequenz, die du genannt hast. Ja, das funktioniert erst rein. Wie gesagt, mein QTH ist Bergisch Gladbach und ich hatte gehört, dass hier im Verbund was los war auf 2 Meter, habe aber dann auf Wuppertal umgeschaltet, weil Wuppertal bei mir auch ganz gut reinkommt und meistens eine etwas bessere Tonqualität hat als die 2-Meter-Relais, die bei mir hier ankommen. Gut, dann Mikrofon nochmal nach Buchheim.
0: Ja, das stimmt mit der Tonqualität. Ich höre dich also wirklich ganz klar, das muss ich sagen. Und ja, ich kann zwar nicht alle Stellen erreichen, zum Beispiel Bergheim kann ich nicht erreichen, das Relais, und Ölberg auch nicht. Also ich wohne hier im Parterre-Balkon und das ist immer schlecht. Manche Verbindungen klappen gut, manche gar nicht.
1: Ja, Frankfurter Straße in Buchheim, das sagt ihr was. Das ist schon schwierig da und eine sportliche Übung, da rauszukommen. Aber das Relais Wuppertal, Charlie Alpha, das habe ich schon häufiger wenn ich mobil unterwegs bin, festgestellt. Und viele Kollegen sagen das auch, das strahlt sehr, sehr gut in den Kölner Westen auch ein. Und von daher, ja, funktioniert sehr gut. Ich habe übrigens gerade mal gehört, dein Signal kommt bei mir hier auch direkt auf der Eingabe an. Das heißt, ich höre dich auch auf der 31375 und nicht nur über das Wuppertaler Relais. Also hier oben im Bergischen Land kommst du auch direkt an.
0: Ja, super. Hörst du mich auch so klar und...
1: Ja, ich weiß nicht, wie du mich hörst. Deine Modulation ist auf jeden Fall noch eine Radio 5. Die ist vielleicht, könnte ein bisschen kräftiger sein und ist leicht komprimiert, aber sonst absolut verständlich und ja, immer noch eine glasklare Radio 5, würde ich sagen.
0: Ja, das ist ja super. Mal deinen Vornamen. Wir haben ja schon mal miteinander gesprochen. Ich heiße Klaus.
1: Sie? Ja, da war noch eine andere Station, die ist gehört. Klaus, ja, ich erinnere mich sehr gut. Dein Rufzeichen müsstest du mir gleich nochmal geben. Ich war nicht so schnell mit dem Aufschreiben hier. Mein Vorname ist Frank und Rufzeichen ist Delta Alpha 6 Foxtrot Foxtrot aus Bergisch Gladbach. Gut, Klaus, ich lasse die Tasse mal los und gebe das Mikrofon frei für die weitere Station. Bitte schön.
2: Ja, hier habt ihr die Lutz DL9T. Ich habe mich jetzt vor ein paar Tagen schon mal mit einer Station aus Bergisch Gladbach unterhalten, allerdings über das dortige Relais, als ich am Drachenfeld war. Ich bin jetzt gerade daheim. Ich weiß nicht, ob das jemand anderes ist. Meine Frage wäre aber, wie gut komme ich jetzt bei euch durch? Ich habe jetzt eine sehr kleine Leistung hier an dem Handpunktgerät.
1: Ja, das war ich. Ich erinnere mich sehr gut. Du hast angerufen über das Gladbacher Relais und ich war zufälligerweise mobil unterwegs und hatte das Gladbacher Relais laufen und dann haben wir gefunkt und du warst auf dem Drachenfeld unterwegs. Ja, guten Abend, Lutz. Du kommst gut an. Wo bist du denn jetzt im Moment wieder unterwegs?
2: Ich bin unterwegs oder daheim bei mir in Salzgrotten und ich steige ein über DB0 DOS in Grafensundern. Das ist bei Georgs Mariehütte, also da oben in der Osnabrücker Gegend. Das gehört auch zu dem Südlink-Relais-Verbund.
1: Ah ja, ganz hervorragend. Ja, ich erinnere mich, dass du gesagt hast, dass du da oben aus der Ecke bist und da unten irgendwie im Siebengebirge unterwegs warst. Ja, interessant. Siehst du mal, auf die Art so schnell trifft man sich hier wieder.
2: Ja, das ist schon interessant, ja. Ich habe auch mal ein paar Mal jetzt noch da auf das Kölner Relais gefunkt, DB0 KOE. Ich glaube, der Kollege ist da aus Köln, aber da meldet sich ja niemand. Also auch wenn du da per Echolink mal da eine Verbindung aufbaust, also das ist ganz, ganz selten, dass da mal weil das Relais irgendwie in der Verbindung zustande kommt, oder dass sich da mal jemand meldet, wenn man es CQ ruft, ne?
1: Also Verbindungen über das Kölner Relais, wobei ich mich jetzt auf das Victor Kilo beziehe, das 2-Meter-Relais, habe ich in den letzten 9 Monaten vielleicht 2 oder 3 führen können. Mehr auch nicht. Das ist leider alles sehr, sehr verwaist. Das 70-Zentimeter Relais, da auf dem Sendehaus an der Feuerwache, da habe ich vielleicht ein QSO mal drüber geführt.
2: Ja, das ist erstaunlich, wenn man mal überlegt, da wohnt 1 Million Menschen und da ist fast nichts los. Aber ich habe auch den Eindruck, dass es große regionale Unterschiede gibt. Also so in Niedersachsen und da im Norden, da gibt es tendenziell mehr Betrieb als hier in Nordrhein-Westfalen. Ich war ja jetzt in Trier im Urlaub und da also auch diese ganz großen Relais wie Karlheit oder Beckhorn da bei Trier, da ist überhaupt nichts los. Also da kannst du auch also auf dem großen Karlheit-Relais ständig CQ rufen, dann am Samstag, da meldet sich niemand. Also da ist echt tote Hose. Und je weiter man nach Norden kommt, desto mehr Betrieb gibt es. So habe ich zumindest den Eindruck.
3: Delta, Hotel 2, Delta Bravo 0, Delta Oscar und Delta Bravo 0, Tango Tango in Dortmund. Sub-Audioton 67 Hertz.
4: Weißt du Bescheid, ne?
2: Was?
5: Hallo, hier ist Andreas, das Luper führt Delta Alpha 1.
1: Ja, ich habe die Relaisansage mal gerade auspiepsen lassen, ausmorsen lassen und da kommt noch eine Ansage hinterher. Ja, die weitere Station ist gehört. Hier ist Delta Alpha 6, Foxtrot Foxtrot im QSO mit Delta November 9, Lima Tango und Delta November 9, Fragezeichen, habe ich leider vergessen aufzuschreiben, dem Klaus in Köln-Buchheim. Ich gebe das Mikrofon nochmal frei für die anrufende Station.
5: Ja, guten Abend zusammen. Hier ist der Andreas. Ich komme aus Ripperfürth, Delta Alpha 1, Echo Alpha. Guten Abend.
1: Ja, Dank Andreas. Wir haben auch schon zusammen gesprochen. Ich erinnere mich sehr gut. Ist schon ein bisschen was her. Aber Name und Kombination mit QTH und Rufzeichen Delta Alpha 1, das sagt mir auf jeden Fall was. Dann gebe ich das Mikrofon mal eben weiter an den Klaus, mit der Bitte, dass er mir nochmal eben sein Rufzeichen sagt, dass ich mir hier die Liste vervollständigen kann. Sonst komme ich da nachher durcheinander, Klaus.
3: Delta Hotel 2, Victor Hotel.
0: JD, also normal DN9CJD. Okay. Hör mal, der andere Teilnehmer, der war doch oben da, Georgs Marienhütte oder so. Über welches Relais ist der denn jetzt hier reingekommen? Das ist ja eine riesige Entfernung.
2: DBS, DB0 DOS, aber da war, glaube ich, noch eine weitere Station im Hintergrund, ne?
1: Übersetzer, den Lutz.
2: Vielleicht habe ich jetzt zu früh die PTT-Taste gedrückt. Also das einstiegste D ist DB0 DOS bei mir.
0: Ja, okay, verstanden.
4: In die Runde, hier ist Delta November 9, Foxtrot Mike Zulu, Hannes aus Dortmund.
2: Hier doppelt, der Hannes aus Dortmund war auch noch eben dabei.
1: Ja, da würde ich sagen, dann die Delta Hotelstation, Delta Hotel 2, glaube ich, die war noch etwas vorher, vor dem Delta November 9, Foxtrot Zulu. Lass mal noch die Delta Hotelstation mal rein.
6: Ja, einen wunderschönen guten Abend hier aus dem doch aktuell sehr verregneten Westmünsterland, Delta Hotel 2, Victor Hotel zur Vervollständigung des Rufzeichens. Mein Gott, was ist los? Name auf dieser Seite ist Volker. QDA ist Bocholt im Westmünsterland und leider ein bisschen erkältungsmäßig angeschlagen. Ich habe da gerade mal mitgeschrieben, aber irgendwo komme ich da nicht auf den grünen Zweig. Dann sage ich jetzt erst einfach mal Mikrofon Richtung Delta Alpha 1 Echo Alpha, bitteschön.
5: Ja, dankeschön. Ja, was soll ich sagen? Ich funke hier mit einem FCM 510D und mit einer Diamond 510N auf dem Dach und ich steige über Wuppertal ein, aber Dortmund würde auch funktionieren, aber Wuppertal ist noch ein bisschen klarer. Ja, Mikrofon zurück zu dir.
6: Jo, recht herzlichen Dank fürs Mikrofon, aber ich will euch nicht hier groß in dieser doch breit gefächerten Runde stören. Ich höre schon, geht über Bergische Land, übers Ruhrgebiet, jetzt runter hier bis ins Westmünsterland und sogar über den Dörenberg, DB0 DOS, funktioniert super. Aber die Station, die auf dem Dörenberg oder über den Dörenberg kommt, Mikrofon zu dir, Delta Hotel 2, Victor Hotel.
7: Schön. Ich bin Delta November 9, Lima Tango. Mein Name ist Lutz. Ich bin ja seit Anfang August lizenziert, erstmal nur mit der Einstiegsklasse. Das Relais steht, glaube ich, in Grafensund, wenn ich mich jetzt richtig informiert bin. Dörenberg, das ist DM0 DOS. Und Grafensund, das ist DB0 DOS. Das sind sehr viele Relais da in diesem Bereich. Und das ist jetzt eins, was hier in diesem Südlink-Relais-Verbund eingebunden ist. Das sind auch viele 2-Meter-Relais in Aachen. Dann da oben Dortmund, das ist ein relativ großer Relaisverbund, aber trotzdem ist hier relativ wenig los. So, ich gebe mal das Mikrofon dann zurück an euch. Ich hoffe, ich komme auch einigermaßen gut da durch. Ich habe eine ganz kleine Setzung hier mit der Antenne unterm Dach, aber ich hoffe, dass es nicht zu stark angerauscht. Also Mikrofon zurück zu euch, DN9LT.
0: Ja, hier ist DN9CJD Köln-Buchheim. Also Lutz, du wohnst in Dortmund, habe ich gehört, und hast die Prüfung, die Endprüfung gemacht. Ich habe die voriges Jahr um diese Zeit gemacht, noch mit 80 Jahren. Ich bin also auch Jungkammer hier und habe also schon sehr, sehr viel gelernt über Antennen und Hardware und so weiter. Also das ist ein sehr interessantes Feld.
7: Herzlichen Glückwunsch, dass du das in deinem Alter noch gemacht hast. Super. Und mein QTA ist nicht Dortmund, sondern Salzkorn. Ich komme aus der Nähe von Paderborn. Also in Ostwestfalen bin ich.
0: Ja, kenne ich auch. Ich habe in Rüthen, das ist da hinter Lippstadt da hoch, ist ja auch in der Nähe von Paderborn, habe ich Abitur gemacht. 1900 und lass mich nicht lügen, 1966. Also die Ecke kenne ich auch und ich persönlich komme aus Warendorf, Westfalen, zwischen Münster und Bielefeld. Also ich bin Westfale, wohne aber schon über 60 Jahre in Köln.
2: Okay, dann würde ich sagen, danke für das Gespräch und ich gebe mal das Mikrofon zurück, weil ich glaube, es sind noch viele andere hier, die auch noch was sagen möchten. Hier ist der 9LT, UTH Salzkosten bei Paderborn.
4: Ja, hier ist noch Delta November 9, Foxtrot, Mike Zulu, der Hannes, UTH Dortmund.
2: Gedoppelt, glaube ich. Der Hannes konnte hier relativ gut hören, die andere Station im Hintergrund war ein bisschen schwächer.

0: Okay, ich habe mal meinen Bubble. Wünsche Ihnen noch einen schönen Abend. Viel Spaß. 73 hier aus dem Westmünsterland. Ist bedankt und verabschiedet sich Delta Hotel 2 Victor Hotel SAS 73. Cheerio, Kutkorn.
1: Nach Bocholt.

0: auf den Relais, ne, würde ich sagen. Also ich habe schon mit vielen DE9ern gesprochen, so in den letzten Wochen.
1: Ja, hier ist nochmal Delta Alpha 6, Foxtrot. Die Häufigkeit von Delta November 9 Stationen, die hat deutlich zugenommen. Ich selber bin auch über Delta November 9 hier wieder in die Funkgeschichte eingestiegen, Anfang des Jahres, und habe aber dann Mitte des Jahres aufgestockt auf die E-Lizenz, aber auch mit der N-Lizenz habe ich ganz hervorragende Erfahrungen gemacht hier, sowohl auf der Kurzwelle als auch auf der Ultrakurzwelle. Das war so interessant, dass ich dann sehr schnell gesagt habe, da mache ich auf jeden Fall weiter. Das Mikrofon nochmal zurück nach Buchheim. Jürgen, funktioniert hervorragend, Delta Alpha 6, Foxtrot, Foxtrot, mein Name ist Frank und QTH Bergisch Gladbach.
2: So, mein QTH ist auch Bergisch Gladbach an, hier in meiner Gartenlaube momentan. Ich habe das jetzt schon ein paar Monate nicht mehr angehabt, ich denke, schmeiß mal an und hör mal rein. Und da ist tatsächlich mal was los.
1: Ja, läuft die Kiste, absolut. Ja, solange du Strom hast, wie auch immer. Und was soll mit dem Funkgerät passieren, wenn die Gartenlaube einigermaßen dicht ist und es da nicht reinregt, das HI, dann läuft die Kiste.
2: Ja, das freut mich zu hören. Nee, das war einfach nur mal meine Frage. Dann melde ich mich mal wieder im Hintergrund. Auch der Klaus ist hier grüßt. Den habe ich ja auch noch letztes Jahr geholfen, ein paar Sachen zugesteuert, dass er aufbauen konnte. Da ist ein Klaus, aber wie gesagt, ich bin wieder im Hintergrund.
1: Ja, was mich noch interessieren würde, ist, über welches Relais aus Hand?
2: Ich weiß ja nicht, über welches Relais ich jetzt momentan reingehe. Ich habe nämlich nichts abgespeichert an der Kiste. Weiß, wo die Aral-Tankstelle ist? Da stehe ich ungefähr.
1: Ja, ist mir ein Begriff. Aber nee, die Frage ist, über welches Relais du hier in den Verbund einsteigst. 70 Zentimeter Wuppertal oder kommst du hier über den Drachenfels oder über Aachen? Wahrscheinlich über Wuppertal, vermute ich mal.
2: Ja, ich bin auf 2 Metern am Laufen. Ich bin auf der 145-700 am Senden über die 145-100.
1: Ja, dann bist du auf dem Drachenfels. Definitiv, das ist Delta Bravo 0, Sierra Bravo, Drachenfels, Relais im Siebengebirge.
2: Ja, das scheint ja vernünftig zu laufen. Ja, wunderbar.
1: Ja, absolut, kommst da super rüber aus deiner Gartenhütte, sagen, und funktioniert hervorragend.
2: Ja, hier im Garten konnte ich wenigstens anständig aufbauen, im Zuhause, mein Haupt-QTH, da ist das alles ein bisschen bedingt, da ist eine X300 drauf, ja, und die ist auch nicht allzu hoch, und hier ist eine X510 drauf, ja, und die spielt halt wunderbar.
1: Ich hatte mir hier als Namen notiert Günther, war das richtig?
2: Nein, der Jürgen.
1: Ja, Entschuldigung, Jürgen, okay. Dann muss ich das schnell korrigieren. Wie sieht es denn aus bei dir mit Erfahrungen beim Gladbacher Relais? Ich habe da so schon mal häufiger reingerufen, wenn ich mobil unterwegs bin, vor allen Dingen hier in Gladbach. Da ist aber nicht besonders viel los, ne?
2: Ganz ehrlich, ich habe da bisher noch keinen gehört. Ich fahre ja auch nach Burscheid hier auf dem Funkerhügel, oder bin ich öfters oder eigentlich recht regelmäßig gefahren. hatte auch meine 2,70 Meter immer dabei und das war eigentlich totschweigend.
1: Ja, und das Interessante ist, vor ein paar Tagen habe ich auch mobilerweise das Gerät laufen gehabt und einen allgemeinen Anruf gehört von der Delta November 9 Station, Delta November 9, ich glaube Lima Tango, der Lutz, da oben aus der Ecke von Paderborn, der jetzt auch hier noch in der Runde mit drin gewesen ist. Wir haben uns jetzt hier zufälligerweise in dieser Runde wieder getroffen. Der war unterwegs auf dem Drachenfels und hat dann auf dem Drachenfels Relais Klein bekommen und Gladbach angefunkt und zufälligerweise habe ich den Anruf gehört, sodass wir dann mal wieder ein QSO über das Gladbacher Relais geführt haben und uns jetzt hier zufälligerweise wieder über den Weg laufen.
2: Ja, so ist das mit der Funkerei. Ist aber auch schön, dass man die Leute mittlerweile überall herkriegt, ja, dass das nicht mehr so eingeschränkt ist. Das ist schon eine ganz feine Sache, aber wie gesagt, im Gladbacher Relais Erfahrung teilt eigentlich kann ich nicht, weil noch nie groß hat schon darauf gehört.
1: Ja, sehr selten jedenfalls. Also ein paar Kurses habe ich schon führen können und wenn ich in Gladbach unterwegs bin, dann rufe ich doch immer mal rein und höre mal, aber meistens ohne Erfolg. Ja, Mikrofon dann nochmal zum Lutz vielleicht rüber in die Paderborner Ecke, Salzkotten. Bist du noch da?
0: Ja, ich bin noch da. Ja, ich habe das gleiche Funkgerät genutzt. Also ich habe zwei hier, das Radtel RT950 Pro und das Retivis RT3S mit OpenGD 77 Firmware. Und da habe ich mir auf repeatermap.de die ganzen Relais mal rausgesucht und einprogrammiert. Und da habe ich das Funkgerät mal mitgenommen, da hoch, und da gucke ich mal, ja, was ist so auf den einzelnen Relais los? Und auf vielen bekommt man tatsächlich keine Rückmeldung. Besonders wenn das dann sowohl die Notrelais sind mit DMR und FM gleichzeitig. Zum Beispiel das rare Petergensfeld in Belgien. Also, da gab es mal eine Rückmeldung, eine Relaiskennung, aber da hat sich leider niemand gemeldet. Und ja, zufällig war ich dann auch auf dem Relais in Bergisch Gladbach und da kam jetzt gerade dann die Rückmeldung von Frank und das hat mich dann sehr gefreut, dass es dann auch an diesem einen Tag da geklappt hatte von da oben. Ne? Nochmal das Mikrofon dann zurück zu euch.
1: Ja, dann schnappe ich mir das Mikrofon nochmal, hier ist Delta Alpha 6, Foxtrot, Foxtrot. Lutz, du hast vorhin auch gesagt, zum Beispiel beim Relais Karlheit, dass da wenig los ist. Das ist aber erst in den letzten Wochen so. Ich kann mich an Abende erinnern, da habe ich über die Karlheit, die ich hier von meinem QTH aus auch recht gut erreichen kann, habe ich sehr, sehr schöne QSOs geführt. Da haben sich waren nachher sehr große Runden drauf. Leute aus der Südeifel, Leute aus dem pfälzischen Bereich, Pirmasens, Leute aus dem Saarland und Franzosen haben sich reingemeldet später und Leute aus dem Schwarzwald, weil die Karlheit hat ja auch einen relativ weiten Einzugsbereich. Also ich habe bei der Karlheit überwiegend ganz gute Erfahrungen gemacht. Aber die letzten Wochen ist es ein bisschen ruhiger geworden. Das habe ich auch schon festgestellt.
0: DN9DPA. DN9DPA, ich glaube, du kommst auch aus Dortmund, ne? Du bist gehört. Ja, kann sein, dass sich das geändert hat. Am großen Feldberg auf der 70 Zentimeter Rallye, da war viel los. Aber Karlheit nicht so viel. Gut, ich gebe das mal weiter an euch. Ich sage, daneben in DN9DPA, glaube ich, aus Dortmund, ne? Oder ist das irgendwo anders?
3: Ja, einen wunderschönen guten Abend in die Runde. Hier ist der Peter, Delta November 9, Delta Papa Alpha aus Dortmund. Und ich wollte nur mal erstmal einen schönen Gruß gesamt in die Runde hier, Lutz, Jürgen und wie sie alle heißen. Ich habe jetzt nicht mitgeschrieben, aber ich hatte gerade den Hannes hier gehört. Ist der Hannes hier auch noch QRV, der DN9FMZ?
4: Ja, der DN9FMZ ist auch noch hier.
3: Ja, wunderbar. Damit bist du jetzt bei mir im Logbuch. Herzlichen Glückwunsch zur Lizenz. Endlich kann ich es dir über Band sagen. Freut mich, dass du es jetzt endlich geschafft hast.
4: Ja, danke. Seit einer Woche das Rufzeichen.
0: Glückwunsch.
3: Ja, prima. Ne? Wie gesagt, herzlichen Glückwunsch zu dir rüber. Und ja, ich melde mich da wieder raus, weil ich kann ja nicht so lange sitzen hier mit den Schläuchen in der Leiste. Aber ich wollte dich wenigstens beglückwünschen. Ne? Ja, den Rest in der Runde noch einen schönen Abend und schöne QSOs. Ich gebe das Mic zurück zum Jürgen, DR6GJ und DR9DPA erstmal Standby.
2: Oh, dann schnappe ich mir noch das Mic. Ja, wirklich viele DR9 dabei gekommen, aber den Weg habe ich auch eingeschlagen. Vor knapp 2 Jahren habe ich DR9 gemacht. Ja, und ich glaube 5 Monate später die Klasse E halt. Ja, und bin damit eigentlich ganz glücklich.
5: Ich habe mal eben eine Frage. Manche sind nicht viel los. Ich habe jetzt ein anderes Funkgerät und kann seit neuesten 5 Relais gleichzeitig hören, ne? Also Wuppertal, Nordhelle und was weiß ich. Da ist schon immer was los. Nur man ist dann immer mit einem falschen Funkgerät immer auf dem falschen, sag ich jetzt mal. Da hört man vielleicht 1 am Tag. So hört man aber 25 am Tag. Weil das, da ist schon was los.
2: Oh, das will keiner bestreiten, dass das so ist. Ja, aber hauptsächlich bin ich auf der Rechtsfrequenz hier den Ortsfunk am Senden. Ja, hier die 145-3375. Ja, und auf dem Berg halt mit der Relais. Ja, das ist dann in Ordnung. Ja, wenn du dann einen kriegst, das sind halt meine Erfahrungen. Aber deine Erfahrungen scheinen anders zu sein. Mit der FDM 510 kann ich auch mehrere hören. Das ist ja nicht so, als ob. Ja, aber wie gesagt, ja, ist so.
5: Ja, genau, das habe ich hier, das FDM 510, das habe ich jetzt seit 3 Wochen oder so und habe dann da die 4 Relais und eine Direktfrequenz drin, weil das so unser Ausfunk ist und ich muss sagen, Wuppertal, Remscheid und Nordhelle und Unberg habe ich, glaube ich, drin und da ist immer wieder, heute über Tag waren, also ich habe mich irgendwann heute Nachmittag mal hingesetzt. Da war da mal was, dann war da mal was. Das kriegst du nur mit anderen Funkgeräten gar nicht mit. Dann ist das Problem.
2: Ja, zu Hause, hier mein Hauptgutsherr, habe ich ja hier die Optima, den FDX1. Du siehst ja am Wasserfall, dass da was los ist. Nur von da komme ich leider nicht so wirklich weg. Da kriege ich mit Mühe und Not das Kölner Relais gehört.
5: Ja, ja, verstehe. Ich meinte nur, also so ganz wenig los ist da gar nicht. Ne? Also da sind schon genug, ist eigentlich schon genug los, ja. So habe ich euch ja jetzt gerade auch gefunden.

0: Ja, zu Hause hier mein Hauskutter habe ich ja hier die Optima, den FTX1. Du siehst ja am Wasserfall, dass da was los ist. Nur von da komme ich leider nicht so wirklich weg. Da kriege ich mit Mühe und Not das Kölner Relais gehört.
1: Ja, verstehe. Ich meinte nur, also so ganz wenig los ist da gar nicht. Ne? Also da sind schon genug, ist eigentlich schon genug los, ja. So habe ich euch ja jetzt gerade auch gefunden. Ne?
0: Das ist ja auch schön, Seo, und auch schön, dass du dich zu Wort meldest. Nee, aber wie gesagt, das sind meine Erfahrungen, die ich so teilen konnte. Ja, ist ja nichts Negatives, ist halt so, wie es ist. Ne? Ja, ich bin auch nach wie vor gerne auf CB-Funk, ja, und da war auch mal wieder wesentlich mehr los. Momentan ist das da auch recht eingeschlafen. Aber man hat hier jetzt eine sehr gute Ausweichmöglichkeit. Hier hast du DA6GJ.
1: Ja, da gebe ich dir recht. Ich habe dies ja auch erst wieder aufgebaut, CB, und dann Prüfung gemacht, die E im Sommer und dann die A direkt hinterher. Und ja, man hat halt andere Möglichkeiten.
0: Ja, für die A hatte ich mich auch hingesetzt, aber habe es dann erstmal sein lassen, weil familiär ist ja so ein bisschen was viel passiert und da hatte ich schon keinen Kopf für. Ich denke, beim Laufe des nächsten Jahres werde ich die A auch noch machen.
1: Ja, das kann echt sein.
0: Für die E habe ich 11 Tage gebraucht am Laden, da hatte ich die sitzen.
1: Ja, warst du schneller wie ich. Aber ich musste ja auch von Null an anfangen, also die ganzen, die Vorschriften und so und das ganze Gedöne. Ja, aber es ging, ja. Also das war jetzt nicht schlimm oder so.
0: Ja, ich hatte ja einen Termin 3 Monate später eigentlich, dann habe ich die B-Netz angeschrieben, dann habe ich vom Herrn Fien eine Antwort gekriegt, ja, am 19. ist, kann man den Prüfungstermin vorverlegen. Wenn sie das bestätigen, kommen sie vorbei. Ja, das war dann 11 Tage später. Da hat der Jürgen wieder den Mund zu weit aufgemacht.
1: Naja, hat ja geklappt.
0: Aber wie gesagt, ich bin mal gerade im Hintergrund, machen wir noch einen Kaffee.
1: Ich finde das so gut, dass so viele N-Lizenzler jetzt die Prüfung machen, damit sie mal den Einstieg auch schaffen. Finde ich zwar klasse. Je mehr, desto besser.
2: Also macht ihr auch DMR oder nur analoges FM? Hier ist DL9LD.
1: Ich mache noch nebenher hier FD8 gerade auf 20 Meter und dann hin und wieder auch mal Phonie auf irgendwelchen Bändern 40 Meter, 80 Meter oder so.
2: Digital funktioniert nicht.
1: Nee, ich habe ja hier C4FM, das heißt nur, aber da bleibe ich lieber analog, also da ist da nicht so viel, aber ich muss das mal mit diesem DX-Wire da ausprobieren, aber man kann nicht alles, ne? Man kann immer nur eins nach dem anderen.
2: Ja, weil ich habe das Funkgerät, das DMR-Funkgerät schon programmiert, bevor ich die Lizenz hatte, bevor ich dann direkt, als ich die Lizenz hatte, dann da die DMR-ID beantragen und dann sofort den Brandmeister DMR-Lizenz loslegen. Und es gibt ja noch weitere DMR Plus, DGIF und so weiter, Free DMR. Und das ist schon ganz interessant. Aber da, wenn du diese anderen Netze nutzen willst, brauchst du schon einen Hotspot. Also das kannst du auf öffentlichen Relais nicht machen. Die haben meistens so Brandmeister aufgeschaltet, teilweise auch noch DMR Plus, aber mehr auch nicht. Ne?
1: Muss ich mich tatsächlich noch beschäftigen mit. Vielleicht so ein bisschen FD8 so in der Welt rum und man guckt mal, wo man hinkommt.
3: Delta Alpha 6, Fox Fox.
2: Christchurch, ich habe das wieder angesprochen, weil das war ein ganz interessantes QSO, wenn du da über so einen Repeater dann rüberkommst.

bei uns. Und gut, die Verbindung ist ja per Internet, aber du kommst da halt eben auf dem FM-Repeater dann raus. Und das ist schon ganz interessant, mal über so große Distanzen auch Gespräche führen zu können. Ne?

0: ich hoffe, dass man da wieder mal was voneinander hört. Hier ist Delta November 9, Limmatal, UTH, Salzbotten bei Paderborn.
1: Aber gerade noch jemand, der wollte irgendwas erzählen.
2: Ja, ich hatte kurz versucht zwischenzukommen. Delta Alpha 6, Foxtrot, Foxtrot. Ich wollte mich rausmelden. Ja, ich spreche alleine. An alle Beteiligten, die noch da sind, ich glaube der Lutz, Klaus, Andrea, Hannes und Jürgen, 73, einen schönen Abend noch. Vielen Dank für das nette Gespräch, die doch mittlerweile ja spontan sehr groß gewordene Runde. Schöne Grüße aus Bergisch Gladbach. Delta Alpha 6, Fox Fox meldet sich dann raus und ist QRT. Ich glaube, zuletzt hat gesprochen der Andreas in Wipperfürth, deshalb gebe ich das Mikrofon dann mal doch den zurück.
1: Ja, ich schließe mich da direkt an. Ich war jetzt in QSY und hier war DA1EH und bis demnächst 73.
0: Ist hier auch von mir, von dir 9 7.

0: Wunderbar. So, Teststrecke eröffnet. Jetzt wird der Bravo 1 Judith Tango Lima. Allgemein Anruf. Oh, Delta Golf 6, Delta Echo Tango. Moin. Ja, guten Morgen, Detlef. Warum hat sich diese Rechner wieder runtergefahren? Werbeprobleme oder was ist los? Na, egal. Ich hatte gerade nebenbei noch einen Rechner laufen. Der hat sich schon selber runtergefahren. Spricht für ein Werbeproblem. Na gut, das ist ein altes Schätzchen. Ja, wie ist es dir gegangen? Ich würde sagen, schlafend, mehr oder weniger. Ne? Ja, ich habe die meiste Zeit gepennt und dann war ich abends nochmal ganz kurz bei Kaufland hier in Hühn einkaufen und dann war der Tag durch.
1: Aha, so einer bist du. einkaufen musste ich nicht. Nein, ich war heute Mittag etwas. Ganz spontan haben wir die Akkus geladen und dann waren wir ein bisschen Autos durch die Gegend am Scheuchen. Das muss auch mal wieder sein. Ja, dass die Akkus nicht einrosten. Hi.
0: Ja, kann man machen, genau. Ja, nicht. Und auch erst noch, und dann war ich irgendwie zwischendurch mal wach und irgendwie mittags um 12 kurz wach und irgendwie immer direkt weitergeschaltet, den Körper hätte ich bald gesagt. Bin dann irgendwo im Endeffekt so, weiß ich nicht, 14 Uhr oder so aufgestanden.
1: Wahnsinnig. Ja. Ja, es war eigentlich ganz nett, nur wir waren bei uns hier unten am Rhein und da hat doch ganz schön der Wind gepfiffen und vor allem kalter Wind. Ne? Richtig unangenehm. Gut, man hat sich warm eingepackt und bei der Quatscherei und beim Spielen, sag ich mal, ist ja das nicht so aufgefallen, aber schon zu Hause war, dass ich, das ist doch schon ganz schön zügig gewesen da unten, ne? Schon, wir waren noch länger, mein Gott. 2 Uhr dort getroffen und irgendwann so kurz vorm Dunkel werden, sind wir dann alle nach Hause gefahren. War ganz lustig. Ja, ja, muss auch mal sagen. Aber wie gesagt, war ganz schön frisch da unten am Rhein. Irgendwann.
0: Oh, siehst du, ja, ich weiß nicht, ob jetzt. Also, ich bin ja erst abends dann losgefahren. Relativ, ich weiß gar nicht, wann man da war. 6 Uhr abends oder was, weil bin ich erst losgefahren zum Einkaufen dann. Die ganze Zeit war dann zwischendurch immer, guckt es immer raus, mal war die Sonne 5 Minuten, da hast du plötzlich wieder Windfäden nur da draußen gehabt, da hatte ich dann auch keine Lust. Ja, und irgendwann habe ich dann gedacht, ja komm, ich musste zwar nicht unbedingt einkaufen, aber ich denke, wir müssen mal eben kurz nochmal nach Lünen rein, dann nach Kaufland und ja. Ist momentan ja auch so ein Bastelverein da, die drehen den quasi einmal auf links hier bei uns den Laden. Keine Ahnung, kann das so ein bisschen erneuern, der war ja auch schon etwas älter dann. Und ja, jetzt ist natürlich alles wieder an einer anderen Stelle auf einmal gedreht, alles sozusagen. Das eine, was da war, ist jetzt da und naja gut, ich meine, bei mir gleich wieder so dann mal gucken durchgegangen und wo was im Angebot war oder was mich interessiert hat, ne, habe ich geguckt und habe so ein paar Kleinigkeiten gekauft, aber ich wollte ja sowieso nicht ganz bestimmt irgendwie bestimmte Dinge haben, bis auf ein, zwei Sachen, die man vielleicht so brauchte gerade. Ansonsten war das einfach mal so durchgucken, wieder was haben sie mal wieder Neues oder Ja, manchmal hat sie auch mal irgendwelche Angebote oder irgendwas. Das ist irgendwie was. Teilweise auch schon mal so Kleinigkeiten gehabt haben, die dann eben zum halben Preis waren, weil die das ausgelistet hatten, weil die dann immer noch in der Umbauphase da waren und so bei Lebensmitteln oder so irgendwas mal vielleicht. Ja, Moment. Jo. Dann hat man auch schon mal irgendwie das ein oder andere Teilchen mitgenommen, also jetzt heute weniger, aber hatten wir letztens schon, aber die sind ja schon etwas länger da dran. Und warum nicht, ne? Wenn da halt irgendwas ist, was du vielleicht mal interessiert, was du probieren willst, kann man das ja auch mitnehmen, wenn das 50% billiger ist, ne? Ohne dass da irgendwas dran ist, oder sonst irgendwas, oder kürzer Ausbau oder sonst was. Ist einfach nur, weil die ein paar Sachen ausgelistet haben und die sie dann nicht mehr im Programm haben. Und ja, kann man dann mal gucken, ne? Wenn eins interessiert oder so.
1: Ja, das kann man natürlich tun. Ja, das müssen sie manchmal machen. Aus heiterem Himmel kommen die dann auf die Idee, bauen irgendwelche Geschichten um. Oder es muss irgendwas erneuert werden. Ja, weil normalerweise sind die Läden eigentlich immer untereinander, egal in welcher Stadt sie sind, haben eigentlich immer den gleichen Aufbau. Ne? Eigentlich. Da gibt es ja sogar schon so Abhandlungen und Vorschriften und was weiß ich nicht noch wie, was. Ja? Also, wenn du reinkommst, ist erstmal die frische Theke, frisch Obst, Gemüse und den ganzen Kram. Und gegenüber ist dann irgendwas mit Konservenzeug und Fertiggericht und so. Ja, das ist eigentlich immer gleich aufgebaut. Die machen sich da richtig Gedanken drüber, wie das Einkaufserlebnis der Leute sein soll. Und mein Gott, das ist eine Wissenschaft für sich, das sag ich dir.
0: Oh, naja, mir ist das dann ja auch egal. Das weiß ja, oder weiß ja dann hinterher auch wieder. Da irgendwie das da ist und das da ist, ja, die haben das komplett, machen das wohl komplett so weiter, das ist ein bisschen um, ne? Das war alles auch schon die ganzen Sachen, nicht so neu mehr, ne, also jetzt nicht aus der 70er Jahre, hätte ich beinahe gesagt, aber schon seit ein oder anderen Jährchen haben die auch schon, ich weiß gar nicht, wie viel, 10, 20 Jahre den Laden da auch schon gibt, Ja, ist auch ein bisschen unterschiedlich manchmal von den Städten. Vom Angebot oder war es vorher immer zu größten Teil so, ne? Das ist in einigen Städten dann immer so gewesen, dass sie vielleicht mehr auf Lebensmittel dann sind, ne? Und jetzt so, weiß ich nicht. Ja, früher hätte man gesagt Radio, Fernsehen, ne? Also hat sie ja sowieso noch nicht so groß bei gekauft, aber diese technischen Sachen, das hatten sie dann auch ein bisschen weniger als teilweise woanders, ne, weil dann auch wahrscheinlich wieder, weil die das mit dem anderen, den in der Innenstadt und so, ne, mit dem Saturn und wie sie alle heißen früher, ne. Keine Ahnung, ja. Naja, aber die modernisieren das teilweise. Hab jetzt auch hier beispielsweise in der Tiefkühlabteilung, beziehungsweise ja, jetzt Pizzen und Co., ne. Haben sie auch jetzt diese Hoch, ja nicht mehr diese Kühltruhen, so ebenerdig hätte ich beinahe gesagt, ne, so, dass man oben rein zu Dingsen da, sondern mehr so diese Schränke, ne, so, wo das alles so nach oben hast, so wie teilweise auch bei den anderen Läden so sind, so in moderner Variante.
1: Standardtruhen von früher, das gibt es ja schon lange nicht mehr. Auch das hat ja viel damit zu tun, was die Dinger an Energie fressen. Wenn ich dann überlege, was da gerade so Kaufland oder sowas, weil auch an Aldi, ne, Ach nein, Fight kostet alles bei Scheiße, ja, ne? Und dann, ich war nicht nach Aldi, die fahren nach Fein Kostalbrecht. Nein. Aber das ist, ja, mit der Effizienz hat das ja auch zu tun. So. Und das sind ja einiges an Kühlgeräten, die da mal stehen. Was da gekühlt werden muss. Und ständig gehen die da, wenn da Betrieb ist, gehen da ständig die Dinger auf und zu und auf und zu und auf und zu. Ja, die müssen da ganz gewaltig was leisten. Ich möchte nicht wissen, was da an Strom durchgeht am Tag. Ja, und auch nachts, die Dinger laufen auch nachts, ist ja gekühlte Ware. Ne? Du schaltest halt deinen Kühlschrank nachts auch nicht ab. Naja. Ja, das ist manchmal nicht so einfach. Und aufgrund dessen wird das hier und da schon mal modernisiert, was das angeht. Muss ja auch so sein. Jo, aber die Angebote von Kaufland, die sind, glaube ich, deutschlandweit. Wenn da irgendwas im Angebot ist, glaube ich, deutschlandweit immer das Gleiche, was Angebote angeht. Was jetzt intern in den Läden selbst da noch angeboten wird, oder das kann, glaube ich, ja, so gewissen Mengen. Aber ansonsten die Angebote, so wie diese Aktion hier über den ganzen Oktober, die Schokolade wohl verbilligt in allen Kaufländern, sag ich mal, das ist vorgeschrieben. Das muss alles so sein. Immer dasselbe. Regional kann es dann natürlich mal zu Unterschieden kommen.
0: Naja, das ist schon richtig. Ne? Das ist ja auch wurscht. Mal so. Ist teilweise, wie gesagt, teilweise eben so gewesen, dass. Also ich weiß nicht, wie weit die Sachen aber ab und zu. Aber früher war es dann auch so, wie ich schon sagte, je nachdem. Ja gut, die sind ja auch nicht alle genau gleich jetzt von der Quadratmeterzahl, ne, das ist ja auch klar. Der eine ist ein bisschen größer, dann ist das wieder ein kleiner Kaufland. Je nach Stadt und Standort und so. Und dementsprechend haben sie dann teilweise auch ein bisschen anderes Angebot, aber das ist dann meistens eher so, sag ich ja so, auf die ja, Technik, will ich jetzt auch nicht sagen, ja, kann man auch sagen, also die ganzen, weiß ich nicht, die Leuchten und Leuchtmittel und weiß ich nicht alles, ne, und dann ist ja auch alles da, irgendwelche, mal hier so ein, zwei USB-Sticks oder irgendwie sonst Zeug da, oder dieses ganz kleine Zeug, ne. Das ist dann je nach Laden auch manchmal, die einen haben mehr, die anderen haben dann wirklich nur so ein, zwei, drei Sachen. Das unterscheidet die so. Ja, nun, ich habe ja auch schon im Laufe der, warte mal. Ich habe die im Laufe der Jahre, ne, der letzten, ja auch schon den einen oder anderen Kaufland, aber sei es hier irgendwo, ne? Oder, ja, da in Ruhrort auf der Ecke da, oder wie auch immer, ne? Oder in Oberhausen, die Dinger, wo da, Oberhausen war ja sowieso, glaube ich, der erste, der eine da in Steckrade damals, ne? Hier in der Ecke, zumindest in NRW, soweit ich weiß. Und, ja, da ist im Prinzip sind es aber alle so weit, wir haben ja auch nicht die Grundsachen alles überall, auch in Leinefelde war ich auch schon, in Thüringen und so weiter. Aber irgendwo ist es alles größtenteils. Natürlich hast du andere, unter Umständen andere Marken, so bei irgendwelche Wurst oder irgendwas, ne, da kriegst du dann auch schon mal was anderes hin. Thüringen hat sie hier, ne, aber grundsätzlich ist es doch ähnlich alles, das Angebot.
1: Ja, Delta Bravo 1, Juliet Tango Lima hier. Ja, das stimmt, das ist aber das Regionale, das hat manchmal, das Grund ist bei allen Kaufland das gleiche. Das Grundsortiment, das haben die alle gleich. Was regional dann noch dazukommt oder weniger ist, was sie größer oder kleiner sind, Weil zum Beispiel hier der Bau in Ruhr, der steht ja, das ist ein kompletter Neubau, ne? Der steht ja auf dem alten Schrottplatz, der hier vor Jahren in Ruhr war. Ne? Habe ich dann in Ruhr noch gewohnt, direkt gegenüber. Da war so eine große, eine hohe Mauer. Davor war noch ein altes Bahngleis lag da. Ich weiß dann alles noch, wie das früher war. Und hinter dieser Mauer, das war 5-6 Meter hoch gewesen sein, auf jeden Fall, dass der Dreck und der Lärm von dem Schrottplatz da nicht immer Ursache gab. Da stand in der Mitte stand da so ein fest installierter Kran mit so einer Schrottkralle drin, mit so einer großen, ne? Aha, da hast du wohl öfters mal Dinge, so richtig was los. Ne? Ja, dann ist der Schrottplatz weggekommen. Dann war das jahrelang war das ein Parkplatz für Rhein in Flammen und so Geschichten, ne? Oder Rhein in Flammen auch, aber jetzt ja diese jährliche Geschichte, wo das Hafenfest ist hier, ne? Da war das ein Parkplatz, ja, und irgendwann hat dann wohl die Firma Kaufland, oder, ja, das Kaufland steht dann immer, die Firma selbst ist ja, wie heißt es nochmal, ist ja nicht irgendwas von der Metro-Gruppe oder so, keine Ahnung. Einen Neubau hingesetzt und da ist dann Kaufland reingekommen. Ja, dann haben sie ja noch den Dingens umgebaut, den Ruhrorter Bahnhof, der wurde dann noch umgebaut. Ja, und ja, teilweise von Tissen war er auch noch ein bisschen im Teil betroffen. Ja, gegenüber von Kaufland, also jetzt Richtung Homberg rüber, da ist ja der kleine Yachthafen, da fing es an irgendwas zu kippen, so ein Dingens, den Bau, der da war. Das war ein Bestatter und was weiß ich, was da noch drin war, da stand auch ein Häuschen, das haben sie abgerissen. Ja, das irgendwas hat gebrannt, wurde wohl mal brandsaniert, wurde dann abgerissen, dann haben sie das halbe Becken dazu gekippt. Da sollte auch irgendwas hingebaut werden und irgendwann ist denen wohl das Geld ausgegangen hier, den Stadtvätern. Und seitdem liegt das auch wieder brach. Ja, da sollte irgendwas sollte dahin. Ich weiß nicht mehr, was das war. Auf jeden Fall wurde das gestoppt. Sollte richtig schön werden, da die ist eigentlich schön, ja, aber auch unfertig, sag ich mal. Ne?
0: Ja, ich kenne das dabei auch noch, also die alten Dinge da am Bahnhof in Ruhrort, das Ding da, ne, kenne ich auch noch, den Flachbau da. Ne? Da war ja irgendwie eine Kneipe oder irgendwas noch drin, ich weiß jetzt nicht mehr genau. Das fand ich damals immer so lustig, da habe ich das immer so gedacht. Also wenn du so manchmal überlegst, ja, wenn du irgendwo lang fährst, sag mal, das wäre doch eigentlich ein schönes Häuschen hier, ne? Du hast direkt den Zug, der endet direkt bei dir vor der Tür, da von Oberhausen her, ne? Sozusagen. Und ja, hast dann alles da, ne? Ja, und dann irgendwann war das Ding auch, haben sie das Ding ja auch abgerissen. Dann war ja ein Stück weiter dann diese Pluspunkt oder wie sie die Dinger da immer nennen, ihre Standardhaltestellen Teile da hingebastelt.
1: Ja, das ist ja nicht so eine Endpunkthaltestelle mehr, ist das ja gar nicht. Ja, nebendran, da wo so jetzt dieser Schuhladen ist, mal gucken, wie lange er noch ist, da war ja früher mal Netto drin. Und diese Filiale, die hat sich wohl nicht mehr gelohnt. Netto neben dem riesen Kaufland. Das kann sich nicht mehr lohnen, das ist natürlich vorbei. Ne? Ja, dann haben die den dann zugemacht, der Schuhladen da drin. Ja, ein Stückchen weiter, so dann in meine Richtung runter, da kommt dann noch Aldi. So, dann kommt ja La, meine Ecke, in La selbst ist noch ein Penny. Ja, und dann weiter runter Richtung Beek, also oder in Beek, ja, da hast du dann auch nochmal Netto und Lidl. Was das angeht, sind wir hier gut bestückt. Ne? BKW ist auch nochmal Netto. Also einkaufen kannst du ja in jeder Hausecke, ne? Da brauchst du kein Auto. Kannst du alles zu Fuß. Paddy kann ich hier zu Fuß machen. Oder,

0: Penny. Ja, und dann weiter runter Richtung Beek, also runter oder in Beek. Ja, da hast du dann auch nochmal Netto und Lidl. Was das angeht, sind wir hier gut bestückt. Ne? BKW ist auch nochmal Netto. Also einkaufen kannst du ja in jeder Hausecke. Ne? Also, da brauchst du kein Auto. Das kannst du alles zu Fuß. Penny kann ich hier zu Fuß machen. Oder wenn ich nach Lidl oder sonst irgendwo hin will, dann kann ich eben Fahrrad fahren. Das ist der Prozess. Eigentlich brauchst du kein Auto hier. Ne? Eigentlich. Also du kaufst natürlich was viel. Ne? Großeinkauf oder so weiter. Wird wieder zu Weihnachten passiert. Wann zum einen nach Weihnachten gibt es nichts mehr.
1: Ja, siehste, ne? Ja, genau, was du gerade dann, wo du das jetzt sagtest mit dem Netto, das wollte ich nämlich gerade auch noch sagen. Netto war da früher ja auch mal da, ne, an der anderen, also quasi ja auf der anderen Seite, ne, wie auch immer, auf der, ne, an der Endhaltestelle und dann quasi auf der rechts gesehen, ja, da ist ja, wie du schon sagtest, dieser Schuhdingens oder was das da ist, ne. Genau da, ja, den Netto kannte ich auch. War ich, glaube ich, nie drin, aber ich wusste, dass der war, ne? War, ab und zu bin ich da ja auch mal gewesen, so als Rumgurke irgendwo mit Bus und Bahn. Und die Strecke kannte ich ja auch, weil dann damals, wo ich dann in Oberhausen im Busförderungswerk da war, ne? Die Umschulung gemacht habe in den 80er Jahren. Jo, da konnte ich ja fast auf die Strecke immer drauf zugucken, ne? Die macht ja so einen Knick da vom Oberhausen Hauptbahnhof und dann Richtung Obermeiderich, ne? Da ist ja der Haltepunkt da an der einen Straße da, die da runter geht, nach Meiderich da runter. An diesem Übergang da über die Straße, der Haltepunkt Hoher Meiderich, dann kommt ja noch irgendwie Meiderich Ost dazwischen. Wo diese eine, ja, wo diese Brücken da ist, ne, und dann geht das ja weiter, ne, da ist ja noch, ja gut, Meiderich Süd, ne, heißt er ja, Meiderich Süd heißt er, ne, da in Meiderich, selber, ne, und dann bist du ja auch schon am Ende deiner Ruhrort sozusagen, genau.
0: Da ist ja die zweite Einkaufsstraße, dann, ne? Meiderich Bahnhof, da kannst du ja dann hier ja, die U-Bahn umsteigen oder sonst irgendetwas oder Bus. Ja, und dann geht es ja weiter. In die andere Richtung ist dann St. Marx so hinten hoch. Ratingensee, wie das heißt. Hat also nichts mit dem Ratingen zu tun, da reißt aber da eben die Siedlung Ratingensee. Ja, ne? Ja, was du da meinst, da hast du dann hier die Von der Marktstraße, ne? Diese Herzose da, die durch Meiderich geht. Ja, die auch nicht mehr das ist, was sie mal war, da ist auch die zweite Stelle vorne. Das Ordnungsamt nicht mehr, was für uns hier zuständig ist. Achso, Entschuldigung, das heißt jetzt Bürgeramt, oh Gott, ja. Mann. Man gibt dem Kind einen anderen Namen und dann wird es besser, ne? So ist das hier.
1: So, naja, ist ja das so eine Sache. Das wird's da machen. Ja. Nee, aber die Bahnstrecke selber, ne? Die eben da nach Ruhr geht oder geht, ging, wie auch immer, ne? War ja da Ende der 80er. 89, 90, wo ich jetzt die Umschulung da. Da konnte ich immer gut runtergucken, da sah ich die Züge dann auch mal, wenn sie kamen. Weil da hinten in das ist ja da Oberhausen City West, da, wo auch das Bero Center ist. War ja quasi da gegenüber ist ja dieser Bau da, ne? Das BFW Oberhausen und da war ich dann irgendwie 12. Stock. Genau.

0: konnte man immer runtergucken, wie es da hin, hast du immer gesehen, wenn der, wenn der, der Schienenbus damals noch die alten Dinger da immer um die Ecke fuhren, ne? Konnte ich immer gucken. Ab und zu bin ich da auch mal mitgefahren, und das ist auch, bin auch schon dann da irgendwie, von da aus,
1: hier sind die Regelstellen Delta Bravo 0 Delta Oscar und Delta Bravo 0 Tango Tango in Dortmund. Sub-Audioton 67 Hertz.
2: Weißt du Bescheid, ne?
0: Oder ich nehme, weißt du Bescheid reingesprochen. Ja, da damals noch, da war ja in Obermeide Richter oben. Oder in Meiderich, ja genau, dann da hinten, wo der Real hinterher noch war. Ne, früher war das ja Massa und ja, Massa ist, glaube ich, da zu der Zeit auch. Ne. Da bin ich teilweise von da oben, von Oberhausen aus, das Stück noch gelaufen. Nach Feierabend sozusagen, ne, oder nach unserem Unterricht da, ne, und dann hatten wir irgendwie um 5 Feierabend, ne, und ja gut, da war noch bis 6:30 nur auf die Läden, ne, und dann bin ich da irgendwie eine halbe Stunde gelatscht oder irgendwas, ne, weiß ich jetzt nicht mehr genau, ne, kreuz mehr durch und war da kurz gucken, weil er jetzt auch nicht überall hat, das Laden, ich hab's ja nicht so oft. Und ein bisschen was anderes hatten die ja damals auch noch mit den ganzen Lebensmitteln und was weiß ich alles so und was alles hat. Ja, da bin ich von da aus dann hinterher abends dann, also nachdem ich, oder bevor die zugemacht hatten, dann quasi von da mit dem Bus dann irgendwo Richtung Duisburger Hauptbahnhof und da dann hinterher wieder zurück Richtung Oberhausen mit dem Zug. Und dann war es dann wieder sozusagen vor Ort.
3: Naja, dann haben sie halt das Schienennetz so ein bisschen verändert. Ja, Haltestellen dann zu oder weggemacht. Ja, das war dann immer so ein bisschen im Umbau. In den 80ern, 90ern. Ja, da habe ich ja in Ruhrgebiet gelebt. Ne? Direkt von dem Gegenüber vom Kaufmann. Ich habe den Bau ja so mehr oder weniger gekriegt. Ja, das war alles umgestrickt wurde. Direkt auf der Eisenbahnstraße, da habe ich gewohnt. 2000 bin ich hier nach La reingezogen. Ja, ja, dann hat es geknallt mit meiner damaligen Frau. Ja, da hat es dann geknallt, nachdem man umgezogen war. Eine halbe eines Jahres ging das dann auf der Römer der Bach runter. Ja, und dann habe ich hier, bin ich dann nochmal umgezogen. Mehr oder weniger. Ja, seitdem wohne ich dann auch hier. Dann nur ein, zwei Häuser weiter gezogen. Ja. Ja, und da bin ich dann jetzt heimisch geworden. Schön in der obersten Etage, schön im Balkon. Ja, solange steht doch die Antenne schon hier. Ja, die ich mich entschlossen habe, irgendwann mal auszutauschen. Ich will ein anderes Kabel wieder reinmachen. Ein hochwertigeres. Das hat mit der 23 cm Geschichte besser funktioniert noch. Mit dem Rundstrahler. Ich habe eine Dreibandantenne draußen, aber gut, das Ding ist 20 Jahre alt. Ich könnte mir vorstellen, die funktioniert noch und die vom Ding ist hier, ich habe hier Anzeige 1:1, ne, zeigt mir das Gerät an. Ne. Der Stäbentechnisch, aber auch 70 cm könnte es besser sein, da ist er ein bisschen hoch. 23 habe ich eigentlich auch eine gute Stäbe, aber empfangstechnisch, ich weiß nicht, entweder liegt es am Kabel oder liegt es noch an der Antenne schon. Also so lange draußen ist. Da werde ich nochmal tätig werden und werde mir ein neues Antennenkabel rauslegen. Noch ein hochwertigeres hier. Und von Manoli oder wie der Laden da heißt. Ich habe ja eins oben liegen zu den Richtantennen. Das ist halt doch schon ein ganzer Unterschied. Ne? Vom Empfang her. Gleiche Kabellänge, aber weniger Verluste, das macht er schon auf 23 ganz schön laut aus. Ne? Naja, und dann kommt da eine andere Antenne oder dieselbe eigentlich nochmal oder wieder, nur eben in neuer Form. Ne?